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0: gone. Michael Schulte ist das gewesen mit «Aus this half of my heart», 7. Juli. Wunderschönen guten Morgen, Zürich.
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0: Ja, ganz früher einmal, da bin ich ein sogenannter Musterschüler gsi. Ich habe es mir zum Ziel gemacht, in jedem einzelnen Schulfach irgendwie draus zu kommen, aber in einem hat es einfach nicht funktioniert und das war Chemie gewesen. Ich habe es tatsächlich geschafft, einen 1,25 zu holen, weil ich die Hälfte der Aufgaben nicht mal ausgefüllt habe. Und das hat vor allem mit Reaktionsgleichungen zu tun gehabt. Das ist so, das und das mit diesen Atomen, das passt dann irgendwie zusammen und ich habe es einfach nicht zusammengebracht. Aber etwas weiss ich noch. Sauerstoff. Sauerstoff war O2.
5: Man hat in der Luft Spuren von Sauerstoff gefunden. Wie findest du das?
6: Ja, nicht so gut. Weil Säure halt nicht so gut ist für den Körper, also Schleimhaut und alles Mögliche.
5: Was meinst du, was macht Sauerstoff jetzt zum Beispiel mit dir?
6: Also es kann schädigen, einfach den Körper, das Immunsystem.
5: Es ist im Fall sogar so, dass wirklich recht grosse Mengen Sauerstoff in unserer Welt gefunden worden sind. Was denkst du, was liegt das?
6: Verschmutzung.
5: Kleine Schocknachricht auch an dich. In der Luft hat Sauerstoff. Was haltest du da davon?
7: Nicht also schlecht davon, wenn ich das jetzt höre.
5: Was ist denn Sauerstoff genau?
7: Sauerstoff ist eine Säure.
5: Was macht die Säure?
7: Ja, schlecht mit dem Körper.
5: Hast du schon gemerkt, erste Spuren von Sauerstoff bei dir im Körper?
7: Nein, also ich jetzt selber nicht. Kein Juckreiz oder so, gar nicht.
5: Was meinst du, wie wird sich das jetzt demnächst bei dir bemerkbar machen, dass es Sauerstoff hat in der Luft?
7: Vielleicht an der Haut, vielleicht sieht man es ja eben, dass man allergisch auf das reagiert oder so.
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0: wunderschönen guten Morgen. Zürich, 7. Juli haben wir es. Zeit für gute Neuigkeiten.
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2: Nach einem märchenhaften Sieg im Achtelsfinal gegen Rekordweltmeister Brasilien ist Norwegen auch einen Tag später immer noch komplett aus dem Häuschen. Praktisch das ganze Land, das 3,5 Millionen weniger Einwohner hat als die Schweiz, würde am liebsten in die USA fliegen und das Team am Samstag im Viertelfinal gegen England live im Stadion unterstützen. Auf einem Sonderflug hat es einen unglaublichen Run gegeben. Tickets waren innerhalb von wenigen Sekunden ausgebucht. Und auch um einen Fußballstar Erling Haaland gibt es einen riesen Hype. Der norwegische Star-DJ Kygo hat nämlich angekündigt, aus einem Song, den der Doppeltorschütze als 15-Jähriger als Jux mal aufgenommen hat, einen professionellen Remix zu produzieren. Der Erling Haaland ist von dieser Idee absolut begeistert und dürfte also nicht nur den Strafraum, sondern auch die Hitparaden-Charts stürmen.
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0: Wir sind zurück in der 30er-Zone für die nächsten 8 Tage. Das heisst, die nächsten 8 Tage geht die Temperatur nicht unter 30 Grad. Wir fangen heute an mit 32 am Morgen, 31 Donnerstag, 32 Freitag, 32. Also durchgehend eigentlich 32 oder 31 Grad für die nächsten 8 Tage. Kannst dich also schon mal darauf einstellen. Heute und morgen noch 2-3 Quellwolken, die vielleicht ein bisschen Schatten spenden. Abgesehen von dem sehe ich nur Sonne auf der bisherigen Prognose. Wir tun Gewitter nie ausschliessen in dem Frühlingssommer, den wir bisher hatten, aber aktuell sieht es sehr, sehr, sehr vielversprechend aus.
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0: Aktuell ist alles frei, das heisst, du darfst dich freuen auf einen freien Arbeitsweg. Und wir gehen langsam aber sicher in den Tag rein. Ich hoffe, du stehst gut auf. Amerika leider gestern ausgeschieden und ich sage leider, weil sie hervorragende Gastgeber gewesen sind bisher, auch wenn man gewisse rote Karten wieder abbekannt bekommen hat. Leider draussen 3-1 gegen Belgien. Nichtsdestotrotz, da kommt American Girls from Harry Styles.

0: Justin Bieber mit Love Yourself, 7. Juli, wunderschönen guten Morgen. Kurzes Update für dich, was in der Nacht passiert ist. Einerseits draussen Portugal, also in der Nacht. Ja, was ist das gestern etwa am 11 Uhr gewesen, was in der Nachspielzeit nicht mehr gelangt hat? Spanien schiesst sich weiter in Viertelfinal und damit vielleicht, man weiß ja nie beim Cristiano Ronaldo, aber mit 41, vielleicht sein letztes WM-Spiel, sein nächstes wäre mit 45, darum vermissen wir jetzt schon solche Kommentare.
1: Ronaldo!
0: Ja! Da schlägt das Kommentatorenherz natürlich höher, ebenso werden wir vermissen. Ja, natürlich, natürlich. Und im zweiten Spiel hat die USA verloren gegen Belgien. Ich habe vorher gesagt, 1-3, es war 1-4 gewesen. Nichtsdestotrotz nehmen wir weiterhin den Vibe mit von den US-Fans. Die sind immer gut drauf, die haben immer das Gefühl, dass sie gewinnen können. Und das nehmen wir doch gerade mit in den heutigen Abend. Heute Abend spielt Argentinien zuerst einmal. Wahrscheinlich gewinnen sie, man weiss nie an dieser WM. Und heute Abend also am 10. dann Schweiz. Bis dann nochmal den Mut von den amerikanischen Fans. Die wissen, wie es läuft. Mit dem Selbstvertrauen gerne heute Abend ins Spiel gegen Kolumbien.
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0: Und parallel suchen wir heute Morgen noch die beste Gemeinde. Pitch uns deine Gemeinde. Wieso ist deine Gemeinde die beste Gemeinde? Da gibt es ein Käppli zu gewinnen à la Guy Parmelin. Great sind so und so, also grossartig seit dem und dem Datum. Das wird dann das Gründungsdatum von deiner Gemeinde. Sag uns, wieso ist deine Gemeinde die beste? 079-655-0886. Ich mache dann den Anfang mit Schlieren und Bötzberg wird auch noch vorgestellt. Aber deine Gemeinde ist vielleicht die beste.

0: Zukunft gemeinsam anschaffen. So soll Militärmaterial günstiger und effizienter werden. Im Fokus steht vor allem die Luftabwehr. Dort machen gemeinsame Systeme laut dem Bundesrat Martin Pfister extrem Sinn. Eine gemeinsame Luftwaffe ist aber ausgeschlossen. Die Verfassungen von beiden Ländern schreiben vor, dass sie ihren Luftraum selber verteidigen müssen. Rassismus-Skandal an der WM rund um den Kylian Mbappé. Celeste Maria de Boccia, eine Senatorin aus Paraguay, hat den Fußballstar nach dem 1-0 von Frankreich rassistisch beleidigt. Er habe statt Muttermilch Kokosnüsse ausgesogen. Aus Schlauste, die er je gehört habe, sei ein Schimpanse gewesen. Der Mbappé hat auf die Beleidigungen auf Ex scharf reagiert. Die Politikerin sei ihres Amtes nicht würdig und schade am Ansehen von ganz Paraguay. Der französische Fußballverband prüft jetzt rechtliche Schritte. Rote Karte, Trump-Einmischung und trotzdem ausgeschieden. Das WM-Spiel zwischen den USA und Belgien ist mit Spannung erwartet worden, nachdem die Sperre vom Stürmer Follerin Bellegan kurz vor dem Match überraschend aufgehoben worden ist. Am Schluss hat Belgien den letzten Gastgeber von diesem Turnier aber klar mit 4-1 rausgeschmissen und zieht in Viertelfinale ein. Dort wartet jetzt Spanien, die gestern gegen Portugal mit 1-0 gewonnen hat.
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2: Relativ eine simple Sache. Heute und auch die nächsten paar Tage nur Sonne und ganz wenig Wölkchen bei mir auf dem Radar dazu. Aber sehr heisse Temperaturen, also die zweite Hitzewelle ist definitiv im Anmarsch, wenn sie nicht sogar schon da ist. Heute Nachmittag bis zu 33 Grad und bis Ende Woche haben wir sogar noch bis zu 35 Grad.
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4: Liebe Grüße dein Auto. Gestern ist eine Kollegin spät gekommen im ÖV und hat gesagt, sie hat im ÖV Stau. Ich habe noch nicht ganz herausgefunden, wie das geht, aber ich weiss, wie Stau geht da rund um Zürich, vor allem rund um den Gubristedt. Staut es bereits Dietike bis zum Gubristunnel eben so A3 Westring ab Urdorf Nord bis zum Limmataler Kreuz und dann weiter zum Gubristunnel Portal. Und von Osten haben wir es vom Rastplatz Balderschwil ein bisschen vor dem Brütisäler Kreuz bis zum Brütisellenkreuz, ebenso der Zubringer A15 Oberland-Autobahn zwischen Hegnau und Brütisellenkreuz. Allerletzt soweit frei, dir eine gute Fahrt und einen guten Morgen.
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4: Wunderschönen guten Morgen.
2: Hola y buenos dias.
4: Warte mal.
5: Sí, sí, Colombia. Sí, sí, Caribe. Vamos, Colombia, por esa Copa.
2: Nein, wir sind eigentlich nicht für Kolumbien. Heute Abend am 10 Uhr Schweiz gegen Kolumbien im grossen WM-Achtelfinale. Ich sage, wir schaffen es. Easy
4: going. Ich sage auch, ich will wieder Luzi hören, wenn er Freude hat.
6: Jetzt muss es sein, Goal! Mann, Zambi!
4: Wir schauen Ihnen nach dem Teddy Swims und der neuen Besa gibt es ein Preview. Bis gerade und guten Morgen.
2: Guten Morgen.

0: Thurgau ist das. Noemi Besa, wunderschönen guten Morgen. Hear me, hörst du das? 7. Juli, schön bist wach mit uns. Am Tag vor dem grossen Spiel, wobei es sind ja nur grosse Spiele an dieser WM, muss man sagen. Die Schweiz tritt heute Abend an gegen Kolumbien. Und der Calvin Stettler hat es gesagt, wo Kolumbien sich auch qualifiziert hat.
1: Die Schweiz wird zum 5. Mal ein Spiel gegen Kolumbien bestreiten. Nur einmal konnte sie ein solches Spiel gegen Kolumbien auch gewinnen. Den einzigen Sieg feierte sie 1991 in einem Freundschaftsspiel.
2: Also ich glaube, wir haben recht gute Chancen, ehrlich gesagt. Und ich finde, Kolumbien ist auch so ein sympathisches Land, also ein sympathischer Gegner. Bis jetzt gefühlt der Beste, habe ich das Gefühl. Und ich war mal dort gewesen, und sie vereinen ja so ein bisschen unsere Nationalspezialitäten. Mit, warte, ich muss überlegen, heisse Schoki und Käse, die man irgendwie drin hat und so. Also ultra grusig. Aber wir haben auch schon schlimmere Gegner gehabt, finde ich.
0: Ja, und ich habe das Gefühl, wir sind wirklich irgendwo durch reifer geworden als Mannschaft. Ich muss wirklich sagen, aber Vorsicht im Sport. Nicht zu viel Empathie vor dem Spiel. Nachher sind wir dann gern Fan. Aber wir schauen dann mal rein mit unserem Sportreporter Luzi Fricker. 1991, der letzte Sieg. Was reden wir da? Ist das ein Zufall? Ist das ein Fluch? Luzi, du hast, glaube ich, eine klare Meinung.
3: Wir müssen den Südamerika-WM-Fluch vertreiben. Die Schweiz und südamerikanische Teams an der WM ungute Erfahrungen. Von 9 Spielen hat es erst einen einzigen Sieg gegeben, 2014, 2-1 gegen Ecuador. Sonst egal, ob gegen Brasilien, Chile, Argentinien und auch Kolumbien. Lauter Niederlage. Kolumbien, ein Duell hat es gegeben, im 94, dann 0-2 in der Vorrunde, hat aber nichts gemacht, weil dann die Schweiz eh schon weiter ist. Von dem her würde ich sagen, höchste Zeit, endlich den 2. WM-Sieg gegen ein Team aus Südamerika zu feiern.
2: Also heute Punkt 10 ist Anpfiff und ich würde sagen, ganz klare Pluspunkte für die Nazi.
3: Erstens, die Schweiz ist besser in Form. Wir haben Algerien weggefegt. Im Gegensatz, Kolumbien ändert ein bisschen Mühe gehabt beim 1-0 gegen Ghana. Zweitens, die Reisestrapazen. Kolumbianer besitzen fast 13'000 Kilometer müssen fliegen. Fast doppelt so viel wie die Schweiz. Und nachher noch ein gesundheitlicher Aspekt. Bei Kolumbien ist irgendein unguter Grippe-Virus-Käfer drin im Lager. Die Schweiz kerngesund, also rein schon von dem her Vorteile klar bei unserer Nazi.
0: Ja, und es ist wirklich das erste Mal, dass ich bei einer Schweizer Nazi nicht hoffe, dass man nicht verliert. Also es gibt ja so die klassische Schweizer Haltung von hoffentlich geht es nicht schief. Ich habe das erste Mal das Gefühl, wir können wirklich jemanden schlagen aus unserer eigenen Kraft raus. Mein Tipp heute Abend wäre ein 2-1. Anja, was denkst du?
2: 3-0.
0: 3-0?
2: Also ich habe keine Ahnung von Fußball,
0: ja,
2: obviously, aber ich sage 3-0, wäre geil.
0: Mein Tippspiel ist eh schon mehrfach der Bach ab, von dem her Tipps gerne zu uns 079 655 0886. Machen wir es heute und wenn ja, wie hoch? Sag es uns, schreib es uns oder sag es uns via Sprachnachricht. Hopp, Schweiz! Alle, Forza, was auch immer.

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1: Für alle, die schon fast schwach sind, almost. Luis Capaldi, 7. Juli haben wir es, 19 ab 6 und es ist Zeit zum Quizzen gegen uns.
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1: Die liebe Laura ist uns zugeschaltet. Wunderschönen guten Morgen.
3: Guten Morgen miteinander.
1: Du bildest deinen Hund aus zum Trüffelschwein. Oder umgekehrt, zum Trüffelhund.
3: Zum Trüffelhund. Ja, genau, hey, ich versuche es. Also so ein bisschen Beschäftigung für ihn, für die Nase, weil es mega anstrengend ist. Und natürlich will ich einfach sehr gerne Trüffel essen.
1: Mhm, dann hast du quasi deinen eigenen Such, deinen eigenen Spürhund. Perfekt. Und wie lange geht das, bis er das checkt?
3: Hey, ich würde sagen so 1 bis 2 Saison. Und eine Saison ist so ein halbes Jahr, wo du Trüffel findest. Und wenn du dann immer wieder dranbleibst und halt ein paar Mal in der Woche gehst suchen, dann hoffentlich klappt das bald.
4: Das heisst, nächste Saison könnte es ein bisschen Trüffel geben für uns?
3: Ja, oder für mich zumindest.
4: Also gut, je nachdem, wer gewinnt, bekommt dann vielleicht auch noch ein Stückchen ab. Möchtest du gegen mich oder gegen den Janik spielen?
3: Gegen den Janik.
4: Okay. Gut, dann liefere ich euch heute gerade die heutige Oberkategorie. Das ist relativ simpel, relativ süß.
1: Ui, süß, gut. Mehr gibt's noch nicht. Bis gerade, liebe Laura.
3: Bis gerade.
1: Süß, oh. Okay, also, ich bin ready.
4: Also, heute internationaler Tag der Schokolade. Und yes. Darum innerhalb von 15 Sekunden so viele Schokimarken wie möglich ab jetzt.
1: Gummy Bloch, Lindt, Gaillé, Frey,
4: Was machst du für Geräusche?
1: Ich wollte fluchen und habe gerade geredet.
4: Okay, also 4 haben wir. Ist schon mal nicht schlecht. Kein schlechter Start, aber vielleicht weiss unsere Trüffelexpertin Laura ein paar mehr.
3: Ja.
4: Du kennst dich sehr gut aus mit Trüffeln. Jetzt schauen wir gerade schnell, wie gut du dich mit Schoki auskennst. Innerhalb von 15 Sekunden so viele Schoki-Marken wie möglich ab jetzt.
3: Lindt, Frey, Alba, Toblerone, Gaillé, Kinder, Rittersport,
4: Milch. Du musst gar nicht weiter machen, hast schon lange gewonnen.
1: Ja,
4: 7
1: ja,
4: Marken,
1: ja, ja.
4: Krass, nicht
1: sensationell.
4: Sehr gut gelöst, jawohl.
1: Quadratischer Rittersport ist mir auch noch irgendwo in Erinnerung geblieben, aber ich wäre nie drauf gekommen. 7-4 für dich. Wir gratulieren ganz, ganz herzlich.
3: Hey, danke.
4: Wer bekommt jetzt den Trüffel? Du, weil du verloren hast oder ich, weil ich gar nicht gespielt habe.
3: Als Trostpreis.
4: Als Trostpreis. Okay, ist gut. Dann freuen wir uns auf Trüffel, erschnüffelt von der Laura, ihrem Hund.
3: Tschüss zusammen.
1: Mach's gut, ciao.
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0: wunderschönen guten Morgen, Zürich. Ich hoffe, du kommst gut aus den Federn. Es ist genau jetzt 6:30. Das heisst, je nachdem, was für einen Zug du hast oder so, musst du jetzt spätestens aufstehen. So oder so, schön bist du wach mit uns.
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0: Zeit für gute Neuigkeiten von der Elif Erischik.
2: Im Moment wird ja nicht nur wie verrückt Fußball gespielt und geschaut, sondern auch Kyroten. Und der beste Tipp für eine stressfreie Hochzeit kommt nicht etwa von der Taylor Swift oder von der Aurora Ramazzotti, die beide am Wochenende Kyroten haben. Nein, der kommt vom Schweizer Eishockey-Star Sven Andrighetto. Er hat vor ein paar Tagen nämlich seine Lindkyrate und auf Instagram ein grosses Highlight vom Fest gezeigt. Eine riesige, weisse Hüpfburg. Völlig ausgelassen sind sie dort drauf, alle rumgumpelt. Die Kinder, die Gäste in den schicken Roben und sogar das Brutpaar im Hochzeitskleid und dem Anzug. Dazu hat der ZSC-Stürmer geschrieben, jede Hochzeit braucht eine Hüpfburg. Und die Wissenschaft, die gibt ihm recht. Gumpen baut nämlich Stress ab, schüttet Glückshormone aus und lockert die Stimmung. Vielleicht ist eine Hüpfburg darum genau das, was an vielen Hochzeiten fehlt. Mehr Spass, weniger Perfektion.
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4: Also falls heute in dem Fall noch jemand an eine Hochzeit auf eine Hüpfburg geht, ihr werdet ausrutschen, weil ihr werdet definitiv schwitzen. Es ist heute ultimativ heiß mit bis zu 32 Grad. Schön viel Sonne gibt es noch dazu. Ziemlich sicher kein Regen den ganzen Tag und auch die nächsten paar Tage wird es nicht unbedingt Hüpfburgenwetter, sondern es ist immer noch zu heiß, also bis zu 35 Grad angesagt. Und die Hitzewelle geht fleissig so weiter.
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0: Kurze Petition für Hüpfburgen an Raststätten, weil wenn man schon die ganze Zeit im Auto hockt, dann kann man sich ja wieder ein bisschen auflockern und dann merkst du gerade, wie alt du bist, weil wenn es dir nachher wehtut, dann bist du über 30. Anyway, die Staus aktuell auf der A1-Bahn Richtung Zürich zwischen Aarau-West und Magenwil. Ein Zeitverlust von bis zu 10 Minuten aktuell. Dann staut es ab Dietikon wieder auf der Gubristunnel zu, ebenso von der Westumfahrung A3 her ab Urdorf Nord bis Limmatalenkreuz und Gubristunnel, dann vor dem Brütisellenkreuz einmal von der Oberlandautobahn her ab Hignau, einmal auf der A1 ab Balderschwil, dort der Rastplatz bis zum Brütisellenkreuz. Stadteinwärts haben wir zwischen Zürich-Schwammendingen und Zürich-Unterstrasse einen kurzen Stau und dann nach Zürich-Süd, wenn du einbügst, zwischen Brunau und Wiedeke. Aller Rest ist frei, dir eine gute Fahrt und einen guten Morgen. Als nächstes mit der Tiffany Harris und Vertigo.
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0: Namm ist das gewesen, am 7. Juli. Wunderschönen guten Morgen hier auf Energy Zürich. Und bei uns wird es schweizerisch. Hör mal. Und es war nicht etwa ein Dunstigsjass oder so, wo wir jetzt hier inszenieren, sondern es geht um ein Käppi, das der Guy Parmelin an der WM getragen hat. Dort drauf steht Switzerland Great. Sind 1291 natürlich eine Anspielung auf Donald Trump, seinen Wahlspruch.
1: Make America Great Again.
0: Genau, weil die Schweiz natürlich schon ewig lang great ist und jetzt wollen wir noch einen draufsetzen.
2: Jawohl, nämlich suchen wir die beste Gemeinde. Also welche Gemeinde ist great sind 1291, auch wenn es vielleicht nicht dann gegründet worden ist. Welches ist die beste Gemeinde in der Schweiz? Und dann produzieren wir, Achtung, exklusiv so ein Parmelin-Käppi, das jetzt gerade mega trendy ist. Mit deiner Gemeinde drauf.
0: Mit deiner jeweiligen Gemeinde. Ich gehe mal ins Rennen mit der Gemeinde Schlieren. Schlieren hat drei Vorteile. Es ist in der Mitte von dem Gubrist-Stau. Das heisst, jeder Stau, der jeden Morgen da kommuniziert wird, geht in Schlieren halb so lang. Dafür hat Schlieren in der Mitte von der Stadt eine Kreuzung gebaut, wo die ganze Zeit Stau ist, um das wieder auszugleichen. Und gestern habe ich also über dem Einkaufszentrum die Möwe gehört. Das heisst, wir sind extrem nah am Meer. Ah. Das zum Thema Schlieren. Ich nehme aber noch jemand mit uns an, nämlich die Madeleine. Sie setzt sich ein für ihre Gemeinde.
3: Hallo zusammen, ich würde gerne das Cap gewinnen mit der Aufschrift Muri. Meine Gemeinde heisst es so.
4: Nur schon wegen dem, die Abkürzung vom Trainer von der Schweizer Nazi ist der Muri. Drum Muri.
0: Drum Muri. Relativ simpel, drum Muri. Also Muri aber selber, great sind 1816 und der Muri Jakin, great sind 1974.
2: Ich wollte sagen, der Muri Jakin ist ja dann ultra beleidigt, wenn drauf steht 1291. Oh mein Gott. Aber ja, wir suchen immer noch die beste Gemeinde von der ganzen Schweiz. 079-655-0886. Deine Sprachnachricht an uns. Welches ist die beste Gemeinde? Und dann hast du vielleicht schon gleich ein trendy Käppi.
0: Schwierig zum Schlieren schlagen.

0: wo noch so schön nachklingt. Birdie mit Skinny Love auf Energy Zürich, 7. Juli. Wunderschönen guten Morgen mit wunderschönen guten Aussichten.
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2: Also ich glaube, die Wettermoderation übernimmt heute am besten unser Brill Embolo. Ich habe gestern ein Video gesehen auf Social Media, wo sie postet haben auf Swiss Nazi Man, ganz im Vorgeschmack auf dem Match heute Abend am 10. gegen Kolumbien, wo der Embolo in der Physio singt.
3: Dann wir jetzt mal wieder richtig Sommer. Ein Sommer, wie er früher einmal war.
2: Und ich kenne den Song ja obviously nicht. Vom Rudi Carrell heisst er. 1975 ist der irgendwie viral gegangen. Hat man dort wahrscheinlich noch nie gesagt, aber ist dort gross geworden. Ich habe jetzt in den Song reingelassen, also es ist ein Banger. Ich habe noch ein bisschen weitergelassen jetzt.
4: Und was wir da für Hitzewellen hatten.
2: Genau, sicher etwa bis am Freitag, Samstag.
4: Pullover, Fabrikanten,
0: gehen. Leichter holländischer Akzent her.
4: Da gab es bis zu 40 Grad im Schatten.
2: Die Schweiz aktuell nur etwa 35 die Woche.
4: Wir mussten

definitiv ein neuer Ohrwurm, der uns der Brille Envelo ins Ohr gesetzt hat. Darum können wir glaub, kurz zusammenfassend sagen, für das Wetter diese Woche bis am Freitag sicher immer über 30 Grad und weit und breit kein Regen. 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

0: Yeah, der Bowser Magnetic hier auf Energy Zürich, 7. Juli haben wir es. Hoffe, du kommst gut aus deinem Bett raus oder wo immer du heute geschlafen hast. Bald musst du eine Nacht vielleicht durchmachen, je nachdem, ob es Verlängerung gibt zwischen der Schweiz und Kolumbien. Wir widmen uns im nächsten Bärli, Raffi und Elena.
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2: Seit 9 Jahren sind sie zusammen. Baby Nummer 1 ist schon fast ein Jahr alt und sie sind immer noch glücklich, würde ich jetzt einfach mal so behaupten. Elena und der Raffi, grüezi.
0: Hallo zusammen.
3: Guten Morgen.
4: Hallo.
2: Sie sind schon noch glücklich, oder? Sonst würdet ihr hier, glaube ich, nicht mitspielen.
3: Ja,
2: wohl,
4: kann man schon sagen.
2: Also gut.
0: Wir machen hier in noch glücklicher Phase. Günnet, ich muss noch schnell etwas vorab abklären. Wer hat wen ursprünglich angesprochen? Ist wichtig für unsere erste Frage.
4: Wir haben in der gleichen Firma geschafft, aber nicht im gleichen Team. Und am Abend hast du dich wie an so einem Ort getroffen. Und dort bin ich mit meinen Arbeitskollegen gewesen und er mit seinen. Und ich habe mein Handy nicht gefunden, also wieder mal verleihen. Und dann habe ich gefragt, kann man jemanden anrufen? Und ich habe eigentlich meine Kollegen gemeint. Und die haben mich aber prompt in dem Moment nicht gehört. Und dafür der Raffi. Und er hat dann gefunden, ja, ich kann dir schon anrufen. Du musst mir einfach deine Nummer geben.
0: Clean, sehr gut, ja. Raffi. Wir lernen. Sensationell. So schnell kommen wir an deine Nummer in dem Fall. Grossartig.
4: Ja, jetzt kannst du vergessen.
2: Sie ist vergeben, Janik. Hör auf.
0: Nein, ich rufe auch jemand anderem mal, was Handy beleidigt hat. Kein Problem. Ist gemerkt.
2: Der Raffi ist beleidigt, der sagt nichts mehr.
3: Nein, alles gut. Wir sind einfach gespannt zu.
2: Hat alles unter Kontrolle. Also komm, Raffi, wir starten gerade mit dir. Elena, ich tue noch auf die andere Leitung. Bis nachher. Raffi, hörst du uns noch?
3: Ich höre dich noch,
2: ja. Also sehr gut.
0: Ihr arbeitet beide als Dialoger mittlerweile und du hast ja ihre Nummer jetzt relativ clean bekommen. Wie hast du sie denn überzeugt davon, dass du der Richtige bist?
3: Ich glaube, mit meiner Offenheit und mit Risikobereitschaft.
2: Okay, sehr gut. Haben wir aufgeschrieben, Offenheit und Risikobereitschaft. Und Frage Nummer 2.
0: Sie arbeitet ja als Lehrerin. Jetzt ist meine Frage an dich. In welchem Schulfach bist du am schlechtesten gewesen?
3: Im Französisch.
0: Très bien oder très mal, je nachdem, was der Lehrer gesagt hat.
3: Haben wir aufgeschrieben. Très mal dann, ja.
2: Also gut, dann hoffen wir, dass es im Schlafzimmer wenigstens très bien ist. Was denkst du, was gibt es dir für eine Note im Schlafzimmer?
3: Von 1 bis 6. Würde ich jetzt sagen, ein Fäufer.
2: Ein Fäufer? Also noch Luft nach oben?
3: Ja, es gibt immer Luft nach oben.
2: Vor allem nach 9 Jahren, gell? Also gut.
3: Ja, das ist
2: dann
3: so, ja.
2: Holen wir sie wieder zurück und da ist sie. Wir haben es von der Schule gehabt und wir starten gerade direkt mit der Sexfrage. Was gibst du am Raffi für eine Note im Bett?
4: Also ich würde sagen, ein bisschen besser kann man sich ja immer. Dann, ich muss jetzt eigentlich sagen, was er sagt. Ein voller Sechser.
2: Ein Sechser?
4: Fünfer.
0: Ja, was jetzt?
4: Ich persönlich hätte gesagt 5,5, weil super, aber es gibt immer noch etwas zum Verbessern.
2: Also ja. Gut, meine Lieben, jetzt haben wir etwa 3 Versuche gehabt. Mhm. Ist definitiv falsch. Können wir leider nicht geben.
0: Understatement vom Raffi. Ich gesagt, ein Fünfer, aber du findest ihn einfach besser. Ist sehr gut so, das ist schon gut. Aber leider lange ist ja. Es für den Gewinn heute.
2: Ach, ja. Sie sind gerade genervt. Ja. Nein, ja. Aber danke vielmals fürs Mitspielen. Ihr dürft euch gerne wieder anmelden auf energy.ch und dann probieren wir es nochmal. Das ist gut.
3: Sehr gerne.
2: Aber bei der Leistung bleibt es in dem Fall gut im Bett. Da ja, ist es schon mal gut.
0: 5,5 Schnitt über 9 Jahre. Also sorry, das ist legendär. Sehr gut, Raffi. Weiter so.
3: Danke.
0: Macht's gut. Tschüss zusammen.
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0: kenne ja Grace mit Strangers. Es war 7 Uhr vor etwa 5 Sekunden. 7. Juli haben wir es Zeit für News.
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0: Für dich von der Elif Erschik.

0: kaufen, statt mehr zu zahlen. Die Schweiz und Österreich wollen Rüstungsgüter in Zukunft gemeinsam anschaffen. So soll Militärmaterial günstiger und effizienter werden. Im Fokus steht vor allem die Luftabwehr. Dort machen gemeinsame Systeme laut dem Bundesrat Martin Pfister extrem Sinn. Eine gemeinsame Luftwaffe ist aber ausgeschlossen. Die Verfassungen von beiden Ländern schreiben vor, dass sie ihren Luftraum selber verteidigen müssen. Rote Karte, Trump-Einmischung und trotzdem ausgeschieden. Das WM-Spiel zwischen den USA und Belgien ist mit Spannung erwartet worden, nachdem die Sperre vom Stürmer Folarin Balogun kurz vor dem Match überraschend aufgehoben worden ist. Am Schluss hat Belgien den letzten Gastgeber von diesem Turnier aber klar mit 4-1 rausgeschmissen und zieht im Viertelfinale ein. Dort wartet jetzt Spanien, die gestern gegen Portugal mit 1-0 gewonnen hat.
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2: Aktuell noch schön angenehm, erfrischend mit 17 Grad und trotzdem die Sonne, die schon fleissig am Scheinen ist. Im Verlauf des Tages wird es aber noch mal so richtig schön sommerlich mit bis zu 32 Grad. Morgen und auch die nächsten paar Tage machen wir gerade weiter mit dieser Hitzewelle. Unter 30 Grad gibt es ziemlich sicher nie einen Tag dafür. Bis zu heissen 35 und weit und breit kein Regen.
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3: Eine Unfallmeldung aktuell, die uns beschäftigt auf der A1 und auf dem Nordring unterwegs bist, Richtung West. Also nicht etwas normalerweise staut, sondern in Gegenrichtung auf der Gubrist-Tunnel zu. Staut zwischen Zürich-Seebach und dem Limmattaler Kreuz, also durch den ganzen Gubrist-Tunnel durch. Der Grund ist ein Unfall, wo der linke Fahrstreifen deswegen hat müssen gesperrt werden. Dort bitte dann Platz machen und eine Rettungsgasse bilden. Ich wiederhole, zwischen Zürich-Seebach und Limmataler Kreuz, also durch den Gubristunnel auf dem Nordring in Richtung Westen. Dann gehen wir in Aargau, dort staut es zwischen Aarau West und Magenwil in Richtung Zürich, etwa 10 Minuten Zeitverlust. Dann vor dem Gubristunnel in die übliche Richtung zwischen Dietig und dem Gubristunnel von der Westumfahrung A3 her Urdorf Süd bis zum Limmataler Kreuz und zum Gubristunnel her von Osten her ab Efretiken bis und mit Zürich Ost. Dann Zürich Ost und Milchbucktunnel statt einwärts auch die ganze Länge bis etwa auf Höhe Letten und statt einwärts Zürich Süd zwischen Braunau und Wiri. Aller Rest ist frei, dir eine gute Fahrt. Einen guten Morgen.
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3: Wunderschönen guten Morgen.
2: Hola, buenas dias. Achtung, Sie sind im Anmarsch.
4: Es ist Colombiano.
2: Heute am Punkt. 10 Abpfiff. Schweiz gegen Kolumbien bei der WM. Achtelfinale sind wir schon.
3: Ja, ich meinte, ja, wir müssten gar nicht. Wir wollen ja das Finale, gell? Wir sind schon eins voraus. Aber grundsätzlich einmal ja, heute Abend. Und was wird das für ein Public Viewing? Was wird das für eine Stimmung? Und weil es natürlich auch Schweizer gibt mit kolumbianischen Wurzeln, reden wir heute unter anderem mit dem Loco Escrito.
5: Niente hermosa, das ist der Loco Escrito. Ich hoffe, euch geht's gut und ich hoffe, ihr freut euch auch genauso fest wie ich auf das Spiel heute Abend. Es wird sicher mega spannend. Und ich kann es kaum erwarten.
3: Ich auch nicht und wir freuen uns auf einen Sieg. Von wem? Natürlich von der Schweiz.
2: Schweiz,
3: yes,
2: Ali.
3: Guten Morgen.
2: Guten Morgen.

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0: Er kann einfach alles. Bruno Mars mit «When I Was Your Man», 7. Juli, Energy Zürich. Wunderschönen guten Morgen in der Schweiz. Oder doch, vielleicht so ein bisschen Kolumbien-Feeling heute in der Stadt.
1: Ja. Automatisch, ja, definitiv.
0: Vielleicht noch ein bisschen Sportkommentator dazu. Nicht Sascha Rufer, sondern kolumbianisch. Wie tun das dort?
2: Radamel de Cantabar Santi. Santi Calabardo para levantar. Toca la victoria. Ja, Cantabar Quintero. Quintero toca. Viene el Rada. Viene el Rada. El de Rada. Que golazo.
1: Währenddessen, ja, jetzt haben wir es denn gehört,
0: währenddessen
1: tut sich die Schweizer Nazi für den Match heute gegen Kolumbien im Achtelfinale in der WM so vorbereitet bei uns in der Kabine.
0: Vielleicht bald ein Salsa-Remix, wenn es gut kommt gegen Kolumbien.
1: Ja, so hübsch hat es dann gestern in der Physio. Kann man das Video sonst noch anschauen auf Social Media, der Breel Embolo und seine Kameraden. Wirklich schön fleissig am Singen.
0: Ganz genau. Und jetzt gibt es natürlich Leute, die zwei Herzen in der Brust haben heute Abend. Einmal Schweiz, einmal Kolumbien, unter anderem der Loco Escrito. Da hörst du mit Punto. Natürlich haben wir von ihm wissen, wie er es sieht und was so seine Sicht auf Dinge ist. Und er hat ja wirklich beide Herzen in der Brust. Also lieber Luca, jetzt sag mal, für wen schlägt dein Herz jetzt mehr heute Abend?
3: Also mein Herz schlägt ganz klar für beide Mannschaften gleich, würde ich sagen. Es schlägt vor allem für den Match. Und ich muss aber auch sagen, ich bin nervös, weil ich weiß noch nicht genau, was es mit mir machen wird, wenn ich den Match schaue. Ich hoffe auf jeden Fall, dass es eine geile Partie wird, respektvoll und mit viel Leidenschaft. Für den Fußball und viel Respekt füreinander.
1: Also ich gehe ziemlich sicher in ein Public Viewing auf Zürich irgendwo. Kommst du auch, Janik? Was machst
0: nein,
1: du?
0: Nein, ich liege im Bett.
1: Und
0: ja, ich muss ja nachher am 4. wieder aufstehen. Okay. Durchmachen geht wahrscheinlich nicht. Hoffentlich gibt es keine Verlängerung und wir gehen relativ früh. Okay. Aber ich muss jetzt schnell sagen zum Loco Escrito. Er hat ja kolumbianische und Schweizer Wurst, aber das war eine Schweizer Antwort gewesen. Mein Herz schlägt für beide und ja, ich finde, besser sollte gewinnen und so. Also da war dann noch ein bisschen reserviert gewesen, aber man kann gleich noch wissen, wo schaut dann der Loco Escrito sein Spiel? Loco, sag mal.
3: Ich würde wahrscheinlich den Match mit meiner Tochter schauen, auch wenn er ein bisschen spät ist, aber es ist die letzte Woche der Ferien, sie hat am Mittwochnachmittag frei, also werden wir wahrscheinlich gemütlich zu Hause schauen.
0: Es ist wieder so ein Abend, wo die Kinder lange aufbleiben. Das ist die beste Ausrede. Nach dem Mittwochnachmittag nach Fußball schauen, das ist der heilige Gral der Kindheit, würde ich sagen. Mittwochnachmittag plus spät aufbleiben, plus Schweizmatch, plus hoffentlich noch ein volles Panini-Heft. Aber wir sind gewarnt, sie kommen. Irgendwann, heute Abend am 10 Uhr, fängt es an, wird es sich entscheiden. Nochmal das Resultat, Banja, was meinst
1: du? Ich sage 3-0.
0: 3-0, immer noch?
1: Ja, ja, ich habe keine Ahnung, aber ich sage es jetzt einfach
0: mal. Ich sage 2-1, es wird mega knapp und ich hoffe, die Schweiz gewinnt. Wir sind reifer, etwas Grösseres jetzt endlich mal. Ich habe noch nie so eine gute Schweizer Nazi gesehen. Wenn du anderer Meinung bist, sag es uns, wenn du gleicher Meinung bist. Ebenso 079 655 0886. Und dann freuen wir uns heute Abend am 10 Uhr. Schweiz gegen Kolumbien. Wunderschönen guten Morgen.
1: Gut aufstehen.

0: ja, der Song gehört zu mir. Dem Song verdanke ich natürlich auch viel, ist klar. Der Song wird auch an jedem Konzert noch gespielt. Das ist mein berühmtester Song und jeder Schweizer oder jeder in diesem Land hat wahrscheinlich irgendeinmal mal den Song gehört.
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3: Energy Zürich, 7. Juli und unser nächster Star da in der Playlist verliert hoffentlich nie seine Stimme wie der Herr da.
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3: Ja, das ist der Harry Kane, nicht zu verwechseln mit dem nächsten Songtitel vom Solaroy mit Hurricane. Guten Morgen, Zürich.

0: Joe Leroy, Hurricane, Energy Zürich, guten Morgen.
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0: Anja, ich muss dir von meiner schlechtesten Schulnote aller Zeiten erzählen.
3: Ui, wieso?
0: Es ist kein Einer, so viel kann ich sagen. Es ist ein 1,25. Irgendjemand hat berechnet, wie schlecht ich wirklich war. Es war in Chemie gewesen und es ist um Reaktionsgleichung gegangen mit Sauerstoff und so weiter.
3: Nein, du hast mir einfach auch. Ich habe das auch nur geschafft, weil wir Prüfungen vor der Klasse vorher
0: Ich glaube, das hätte ich auch können, aber ich mag mich noch erinnern, dass auf dem einen Blatt, wo meine Antwort hätte sollen, stehen, ist einfach nichts gestanden, ich habe es einfach leer gelassen. Und dann kommt es zurück vom Lehrer mit einem Fragezeichen auf dem Feld. Das Einzige, was ich vielleicht noch gewusst habe, ist, was Sauerstoff ist. Ich glaube, es ist O2, O2 gewesen.
3: Man hat in der Luft Spuren von Sauerstoff gefunden. Wie findest du das?
5: Ja, nicht so gut. Weil Zürich halt nicht so gut ist für den Körper, also Schleimhaut und alles Mögliche.
3: Was meinst du, was macht Sauerstoff jetzt zum Beispiel mit dir?
5: Also es kann schädigen, einfach den Körper, das Immunsystem.
3: Es ist im Fall sogar so, dass wirklich recht grosse Mengen Sauerstoff in unserer Welt gefunden worden sind. Was denkst du, was liegt das?
5: Verschmutzung.
3: Kleine Schocknachricht auch an dich. In der Luft hat Sauerstoff. Was haltest du da davon?
6: Nicht also schlecht davon, wenn ich das jetzt höre.
3: Was ist denn Sauerstoff genau?
6: Sauerstoff ist eine Säure.
3: Was macht die Säure?
6: Ja, schlecht mit dem Körper.
3: Hast du schon gemerkt, erste Spuren von Sauerstoff bei dir im Körper?
6: Nein, also ich jetzt selber nicht. Kein Juckreiz oder so, gar nicht.
3: Was meinst du, wie wird sich das jetzt demnächst bei dir bemerkbar machen, dass es Sauerstoff hat in der Luft?
6: Vielleicht an der Haut, vielleicht sieht man es ja eben, dass man allergisch auf das reagiert oder so.
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0: Emperor's City mit Self-Aware, unter anderem. Dann haben wir noch Robin Schulz mit dem Dennis Lloyds Young Right Now und die frisch vermählte, wahrscheinlich Hochzeit vom Jahr, Tay-Tay mit I Knew You Were Trouble. Wir freuen uns darauf, das Ganze nach einem halben guten Morgen hier auf Energy Zürich.
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2: Nach einem märchenhaften Sieg im Achtelsfinale gegen Rekordweltmeister Brasilien ist Norwegen auch einen Tag später immer noch komplett aus dem Häusli. Praktisch das ganze Land, das 3,5 Millionen weniger Einwohner hat als die Schweiz, würde am liebsten in die USA fliegen und das Team am Samstag im Viertelfinale gegen England live im Stadion unterstützen. Auf einem Sonderflug hat es einen unglaublichen Run gegeben. Tickets waren innerhalb von wenigen Sekunden ausgebucht. Und auch um einen Fußballstar Erling Haaland gibt es einen riesen Hype. Der norwegische Star-DJ Kygo hat nämlich angekündigt, aus einem Song, den der Doppeltorschütze als 15-Jähriger als Jux mal aufgenommen hat, einen professionellen Remix zu produzieren. Der Erling Haaland ist von dieser Idee absolut begeistert und dürfte also nicht nur den Strafraum, sondern auch die Hitparaden-Charts stürmen.
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4: Jetzt, heute Morgen, kann man beim Thermometer so richtig zuschauen, wie es heißer und heißer wird. Mittlerweile sind wir bei 18 Grad. Gegen den Nachmittag sind wir dann aber mindestens bei 32 Grad. Morgen und auch die nächsten paar Tage wird es dann noch mal ein bisschen heißer. Es sind um die 35 Grad angesagt. Und dazu gibt es nur Sonne, weit und breit kein Regen. Also sommerliche Tage zum Geniessen.
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0: Liebe Grüße, dein Auto. Gianni hat sich gerade gemeldet via unsere Möglichkeit, um euch schreiben zwischen Thurau und Wiel. Offenbar einen Unfall. Sie empfiehlt, dort wegzugehen zwischen Utzwil und dann auf Wiel wieder drauf. Ich kann selber keine Empfehlung abgeben. Das ist die Empfehlung von der Gianni. Liebe Grüße, danke vielmals fürs Melden. Dann haben wir einen zweiten Unfall, der uns beschäftigt. A1 St. Gallen Richtung Bern. Das ist auf dem Nordring zwischen Zürich-Ost mittlerweile und dem Limmatalen Kreuz. Dort hat es einen Unfall gegeben auf dem Nordring in Richtung Westen. Der linke Fahrstreifen ist gesperrt. Bitte dort weiterhin daran denken, eine Rettungsgasse für die Rettungsfahrzeuge zu bilden. Ich wiederhole, zwischen Zürich-Ost und Limmatalen Kreuz, also eigentlich der ganze Nordring in Richtung Westen quer durch den Gubrisstunnel, linke Fahrstreifen gesperrt, dort der Zeitverlust. Dann haben wir einen Zeitverlust A1 Bern Richtung Zürich zwischen Aarau West und Magenwil. Bis zu 10 Minuten musst du dort warten. Dann läuft es bis vor den Gubrisstunnel her, von Westen her, Dietike bis zum Gubrisstunnel. Der nächste Stau, ebenso von der Westumfahrung A3 her Urdorf Süd bis zum Limmatalen Kreuz und zum Gubrisstunnel. Dann von Osten her von der Stadt haben wir Effretiken bis Zürich Ost. Zürich Oststadt einwärts bis und mit Schöneich und Milchbuchtunnel. Und dann nach Zürich Südstadt einwärts zwischen Brunau und Wiedeke. Ein bisschen Geduld heute Morgen und an die Rettungsgassen denken. Gute Fahrt und guten Morgen. Wir machen weiter mit Temper City und Self-Aware.
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1: Und unser nächster Song hat 2010 während dem Eurovision Song Contest für grosse Flashmobs gesorgt. Madcon war das damals. In über 10 europäischen Städten ist gleichzeitig getanzt worden. Zu Glow.

0: für den Morning Glow sitzt vor dem Spiegel Madcon mit Glow. Wunderschönen guten Morgen hier auf Energy Zürich. Wir widmen uns einer Story, die ausgerechnet ein Bundesrat ausgelöst hat. Guy Parmelin ist angereist an die Fußball-WM in Amerika mit einem Cap, wo nicht drauf stand, ist Make America Great Again, sondern Switzerland Great since 1291. Und damit hat er eigentlich einen Fashion-Trend ausgelöst.
1: Ja, ultimativ. Und wir wollen mit dem Trend natürlich mitgehen, wie wir das immer machen für Energy. Und darum haben wir gesagt, hey, komm, wir suchen nicht nur das beste Land, das ist ja obviously die Schweiz, sondern direkt die beste Gemeinde von der ganzen Schweiz, wo dann auf ein Käppi produziert wird. Also man kann sich ganz einfach bewerben via 079 655 0886, eine Sprachnachricht mit deiner besten Gemeinde, wieso es deine die beste ist. Und dann produzieren wir ein Käppi, wo draufsteht deine Gemeinde, great since 1291. In meinem Fall wäre das jetzt ganz klar Bözberg im Aargau. Ist wunderschön, hat zwar nur 1709 Einwohner und Einwohnerinnen, aber es braucht ja nicht viele Leute, dass ein Ort schön ist.
0: Ja, und Fun Fact, erst Grade sind 2013, eine Fusion aus Gallenkirch, Linn, und Achtung, das habe ich nicht gewusst, es gibt es einmal Oberbözberg und Unterbözberg.
1: So wird so der Fun Fact. Also Oberbözberg ist mein, dort wohne ich. Also
0: eben,
1: jetzt
0: siehst
1: nicht mehr, aber ja, das gibt es im Fall immer noch, das hat jetzt einfach fusioniert und so. Aber
0: das hast
1: du sehr hübsch recherchiert, die beste Gemeinde von der ganzen Schweiz. Es gibt aber noch andere Konkurrenten, wo das Käppi unbedingt wollen, nebst mir. Einerseits hat sich Christina gemolden.
2: Also es ist doch so, Hausen ist einfach eine coole Gemeinde. Oh, sind alle meine Töchter da mit Enkelkind. Hausen ist mega ländlich und gleich städtisch. Es ist sehr schnell an der Autobahn. Also es ist ideal. Wir haben eine Traumwohnung am Wald oben. Und Hausen bietet alles. Ja, also Hausen ist eine absolute coole, lässige Gemeinde. Und deswegen finde ich, das gehört einfach auf das Käppli.
0: Also Hausen ist jetzt noch kein Schlieren, aber ist ganz nah am wunderbaren Türlersee. Und Core Memory aus meiner Kindheit, es gibt jedes Jahr einen Modellflugtag, wo ganz tolle Modellflugzeuge rumfliegen und dann so Zelte rausrühren, einmal am Tag. Ich habe mich gefreut als Kind. Melde dich jetzt 0796550886 für die beste Gemeinde. Wir suchen sie weiterhin und dann ist sie schon bald auf dem Käppli.

0: Guten Morgen, Zürich. Das war Spende jetzt von der Katy Perry. Es ist der 7. Juli, jetzt dann gerade 19:45.
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2: Also unsere Schweizer Nazi, beziehungsweise der Brill Embolo, hat es gestern in der Physio eigentlich schon genau richtig gesungen.
3: Hab ich jetzt mal wieder richtig Sommer. Ein Sommer wie der früher einmal war.
2: Also ich weiss nicht, wie es in den USA im Moment ist und aussieht vom Wetter her, aber bei uns ist ja eine riesige Hitzewelle angesagt. Aber der René als Energy-Hörer erklärt noch schnell den Song.
4: Guten Morgen, liebes Energy-Team. Der Rudi Carrell hat damals das Lied gesungen, «Wann wird's mal wieder richtig Sommer?», weil es in dem Jahr, als er es gesungen hat, alles verschifft war. Der ganze Sommer war relativ verschifft. Darum hat er das Lied gesungen. Lieben Gruß, einen schönen Tag.
2: Nein, also tut gar nicht zutreffen im Moment. Wirklich eine riesige Hitzewelle, die bevorsteht. Diese Woche, heute Nachmittag etwa 32 Grad, die nächsten paar Tage bis zu 35 Grad sind angesagt und dazu eben schön viel Sonne, so wie es muss sein. Und dann können wir nochmal singen.
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2: Genau das kommt jetzt die nächsten paar Tage auf uns zu.
0: Ja, da freuen wir uns und wir machen weiter mit dem Robin Schulz und Dennis Lloyd. Einmal die Erinnerung, deine Gemeinde auf einem Cap Grade sind, wenn auch immer sie gegründet worden ist, 079 655 0886. Sag uns, wieso deine Gemeinde am schönsten im Sonnenlicht erstrahlt.

0: Robin Schulz, Dennis Lloyd, Young Right Now, Energy Zürich am 7. Juli. Es ist 11 vor 8. Ich wünsche dir einen wunderschönen guten Morgen. Und wir sind wieder beim Liederraten. Hörli Spitze, viel Spass.
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2: Sabrina hat eine kurze, ruhige Minute gefunden. Oh, oder auch doch nicht. Jetzt ist die Jaron gerade wieder sehr aktiv im Hintergrund. Hoi zusammen.
3: Hallo.
0: Der führt aber selbst sprechen oder redet er mit uns?
3: Nein, er redet mit dem, was ich mache. Aha. Jetzt mache ich eben gerade Kaffee und dann tut er das kommentieren.
2: Ah, sehr gut. Ein kleiner Sportkommentator dem Fall.
3: Jawohl, genau.
0: Einfach noch kein Kaffee geben mit zwei, das wird sonst eine relativ hektische Sache. 2 bis 18 sind deine Kinder. Das heisst, du müsstest eigentlich auch vom Musikgeschmack her recht breit gefächert sein, oder?
3: Theoretisch schon.
0: Ich darf keine Tipps geben, ich sage dir nur, es geht um 100 Franken.
3: Jawohl.
0: Gut, also da kommt dein Ausschnitt. Achtung.
4: Papa. Papa.
0: Nein, nicht Papa. Papa. Also wobei, wenn du es herausfindest, habe ich etwas zu dem Thema. Aber hast du eine Idee?
3: Nein.
0: Gar nicht?
3: Gar nicht, nein.
2: Was sagt der Jaron?
3: Der Jaron sagt nur Abe.
2: Abe.
0: Abe ist der falsche Songtitel.
2: Leider, ja. Also gar keine Ahnung. Roten willst du auch nicht?
3: Nein, es ist gerade nein.
0: Also Blackout.
3: Gerade nicht.
0: Ja. Aber dann gehen 50 Franken mehr in Jackpot in dem Fall. Und dann wünsche ich dir ganz viel Spass mit deinen 5 Kindern von 18 bis 2.
3: Danke.
0: Tschüss zusammen.
3: Vielmal.
0: Ciao Sabrina, ciao.
3: Tschüss.
0: Jaron.
2: Tschüss.
1: Tschüss. 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

0: Leonie, Faded Love, Energy Zürich, wunderschönen guten Morgen.
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0: 7. Juli, guten Morgen.
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7: Schluss mit den 50% Rabattkleber. Bei Denner gibt es für frische Produkte vor dem Ablaufdatum in Zukunft nur noch 30% Vergünstigung. Wie der Kassensturz berichtet, hat der Discounter gemerkt, viele Kundinnen und Kunden zögern frische Produkte wie Bullefleisch oder Salat am letzten Verkaufstag zu kaufen, auch wenn sie nur noch die Hälfte kosten. Darum landet zu viel zu essen im Abfall. Mit dem neuen System will Denner mehr Lebensmittel retten. Coop hat sein Rabattsystem schon angepasst. Bei dem Migros bleibt das 50% Angebot aber zuerst mal weiter bestehen.

0: Mega-Alarm bei unserer Nazi vor dem WM-8-Ausfinal gegen Kolumbien. Laut dem Schweizerischen Fußballverband mussten Johan Mansambi, Ruben Vargas und Djibril Sow das Abschlusstraining abbrechen. Besonders bitter wäre es bei Mansambi und Vargas. Zusammen haben sie an dieser WM schon 5 Goal und 3 Assists geliefert. Ob jemand von den 3 wirklich ausfällt, wird der SFV im Laufe des Tages bekannt geben.
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3: Ganz genau, 20 Grad haben wir im Moment. Es wird aber immer heißer und heißer. Heute mit bis zu 32 Grad. Dazu gibt es schön viel Sonne. Und dann sind wir aber noch lange nicht fertig mit dieser Hitzewelle. Wir fangen erst so richtig an. Bis zu 35 Grad sind die Woche wieder angesagt. Und dazu gibt es weiterhin schön viel Sonnenschein.
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4: Zwei Unfallstellen, die aktuell für Stau sorgen. Einmal A4, Achtung Zürich, Richtung Brunnen. Zwischen Cham und der Verzweigung Rütihof. Dort ist der rechte Fahrstreifen blockiert. Dort bitte vorsichtig sein. Zwischen Cham und der Verzweigung Rütihof auf der A4. Dann haben wir einen Unfall gehabt, der aber jetzt immer noch einen Stau verursacht. Und zwar auf der A1 auf dem Nordring. Jetzt mittlerweile schon am Rastplatz Balterschwil. Das ist auf den normalen Stau aufgelaufen, normalerweise bis Zürich-Ost staut. Es hat aber weiter vorne auf dem Nordring noch mal einen Unfall gegeben. Das heisst, jetzt staut es zwischen dem Rastplatz Balterschwil über das Brütiseller Kreuz, über Zürich-Ost, über Zürich-Nord bis und mit Gubristunnel bis zum Limmataler Kreuz her auf dem Nordring Richtung Westen. Dort also viel mehr Zeit einberechnen als normalerweise. Dann die üblichen Staus im Aargau einmal, wenn du von Basel herkommst, von Brugg bis Bierfeld. Dann läuft es relativ gut bis, was haben wir da? Bis Dietikon etwa. Dietikon bis zum Gubristunnel, ebenso auf der Westumfahrung A3 oder auf Süd bis zum Limmataler Kreuz und zum Gubristunnel. Statt einwärts von Zürich-Ost auch nach Zürich-Ost bis und mit Milchbucht und also bis zum Letten führen. Zürich-Süd Richtung Wiedeke. Dort haben wir zwischen Zürich-Süd und Wiedeke. Und dann ein Stau nicht, wo du unterschlägst, wenn du von Bern her unterwegs bist in Richtung Zürich. Dann staut es im Moment zwischen Aarau-West und Bierfeld ebenfalls nochmal. Also von beiden Richtungen auf Bierfeld zu. Etwa 15 Minuten Zeitverlust von Bern her. Das wär's. Viel Geduld wünsche ich dir. Gute Fahrt und einen guten Morgen.
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4: Wunderschönen guten Morgen.
3: Guten Morgen, Zürich.
4: Liebe Gemeinde Zürich, wir sind am Suchen nach der besten Gemeinde. Wer hat die beste Gemeinde? Woher kommen sie? Und es sind weiterhin viele Sprachnachrichten, die reinkommen aktuell.
3: Ja, sehr, sehr viel, weil ganz viele Leute, also Hörer und Hörerinnen, wollen natürlich das extra exklusiv produzierte Käppi. Deine Gemeinde, great since 1291. Also das ist eigentlich das Käppi, wie unser Bundesrat Guy Parmela im Moment angehabt hat. Und Rachel hat sich zum Beispiel gemeldet, sie kommt von...
5: Von Volkertschwein.
3: Finde ich schon mal sehr, sehr stark. Ob das die beste Gemeinde ist, bin ich mir noch nicht ganz sicher. Vielleicht hat es ja noch andere Konkurrenten.
4: Yes, wir finden es raus. Nach Klock, Klock und dem Schabusi. Bis gerade und guten Morgen.
3: Gut aufstehen.

0: mit «A Bar Song», Klammern auf «Tipsy», wunderschönen guten Morgen da auf «Energy Zürich», wo man weiterhin die beste Gemeinde sucht von der Schweiz. Und das hat einen Grund, nämlich der Guy Parmelin, der angereist ist an die Fußball-WM mit einem Cap. Auf dem Cap ist gestanden «Switzerland Great since 1291». Natürlich eine Anspielung auf «Make America Great Again». Und der Guy Parmelin löst damit einen Fashion-Trend aus.
1: Genau, und darum setzen wir jetzt gerade nochmal einen drauf und produzieren exklusiv ein Cappy mit deiner Gemeinde «Great since 1291». Und jetzt für das müssen wir natürlich herausfinden, welches ist denn die beste Gemeinde der ganzen Schweiz. Trami hat ganz einen klaren Vorschlag.
2: Hallo, liebes Energy-Team, das ist Trami. Ich würde mich gerne auf zwei von euren coolen Caps bewerben mit der Aufschrift «FC Wettingen Great since 1931». Und zwar würden mein Freund und ich mit dem gerne im August, Ende August, in die USA in die Ferien fliegen. Wir würden uns mega freuen. Danke.
0: Viel Spass bei der Passkontrolle mit dem Cappy.
1: Oh mein Gott.
0: Mal schauen, wenn, ich würde mich noch wundern, wenn der Guy Parmelin seinen Hut aufgesetzt hat, gell, eben zuerst im Stadion gemacht hat oder vorher schon. Aber wir haben noch weitere Bewerber, Rachel mit Folgenzwiebeln.
3: Hallo zusammen, da ist Rachel und ich würde mich mega über den Brand freuen von Folgenzwiebeln. Wir sind nämlich von Folki. Und wir haben auch unseren eigenen Dorfsong, und zwar von wo? Von Folkenschwil, von Folkenschwil. Und wir sind überall dabei, bei jedem Spiel, bei alles, was die Schweiz so begeistert. Und ich würde das in Ehre tragen, der Brand, mit Folkenschwil oder Folki. Ich würde mich mega freuen. Schönen Abend miteinander.
1: Also finde ich schon mal, schönen Abend, schönen Morgen. Finde ich schon mal sehr eine gute Bewerbung. Wir suchen aber trotzdem noch ein bisschen weiter. Die beste Gemeinde von der ganzen Schweiz, 079-655-0886. Deine Sprachnachricht. Und dann kannst du hoffentlich schon gleich so ein Käppi abräumen.

Ella Henderson mit Ghost of Energy Zürich am 7. Juli. Und jetzt begeben wir uns definitiv in Sommer. Wenn wir schon über 30 Grad sind, dann nehme ich dich schnell mit in meine Jugendfamilienferien irgendwo, ich glaube so in Barcelona oder so, oder in Sizilien. Ich bin nicht mehr sicher, auf jeden Fall an einem Strand. Und an diesem Strand haben früher gefühlt alle Boote, die irgendwie geankert sind, alle Hotelbars, haben alle die genau gleiche Playlist gehabt. Und jeden Sommer ist irgendein Lied auftaucht, das die ganze Zeit gelaufen ist. Und du hast keinen Tag können damit verbringen, ohne einmal das Lied zu hören. Und im Jahr 2004 war das folgende Sommerhit. Kein Wort verstanden, bis heute in Rumänien rausgekommen, ist im Frühjahr 2004 rausgekommen, hat dann den Sommer prägt, Dragostea Dinte. Und das Maya Hi, Maya Hu, das ist bis heute erhalten geblieben und ist uns heute Morgen sogar schon mal begegnet bei der Leonie bei Faded Love. Lass mal genau her. Du hörst langsam, was ich meine. Faded Love von der Leonie, auch inspiriert von dieser Melodie. Und jetzt noch ein dritter Track heute Morgen, David Guetta mit One Republic. Ich lade dich selber mitlosen, wo du die Melodie entdeckst. Der Track heisst I Don't Wanna Wait. Let's make time.

0: I Don't Wanna Wait, David Guetta und Bühne frei für die Laura.
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0: Die Laura ist uns zugeschaltet. Wunderschönen guten Morgen.
2: Guten Morgen miteinander.
0: Du bildest deinen Hund aus zum Trüffelschwein. Oder umgekehrt, zum Trüffelhund.
2: Zum Trüffelhund. Ja, genau, hey, ich versuche. Also so ein bisschen Beschäftigung für ihn, für die Nase, weil es mega anstrengend ist. Und natürlich will ich einfach sehr gerne Trüffel essen.
0: Mhm, dann hast du quasi deinen eigenen Such, deinen eigenen Spürhund. Perfekt. Und wie lange geht das, bis er das checkt?
2: Hey, ich würde sagen so 1 bis 2 Saison. Und eine Saison ist so ein halbes Jahr, wo du Trüffel findest. Und wenn du dann immer wieder dranbleibst und halt ein paar Mal in der Woche gehst suchen, dann hoffentlich klappt das bald.
3: Das heisst, nächste Saison könnte es ein bisschen Trüffel geben für uns?
2: Ja, oder für mich zumindest.
3: Also gut. Gut, je nachdem, wer gönnt, bekommt dann vielleicht auch noch ein Stückchen ab. Möchtest du gegen mich oder gegen den Janik spielen?
2: Gegen den Janik.
3: Okay. Gut, dann liefere ich euch heute gerade die heutige Oberkategorie. Das ist relativ simpel, relativ süß.
0: Ui, süß, gut. Mehr gibt's noch nicht. Bis gerade, liebe Laura.
2: Bis gerade.
0: Süß, oh. Okay, also, ich bin ready.
3: Also, heute internationaler Tag der Schokolade und yes. Darum innerhalb von 15 Sekunden so viele Schokimarken wie möglich ab jetzt.
0: Gummy Bloch, Lindt, Gaillet, Frey,
3: Was
0: machst du für Geräusche? Ich wollte fluchen, aber habe ich gerade
3: geredet. Okay, also 4 haben wir. Ist schon mal nicht schlecht. Kein schlechter Start, aber vielleicht weiss unsere Trüffelexpertin Laura ein paar mehr.
2: Ja.
3: Du kennst dich sehr gut aus mit Trüffeln. Jetzt schauen wir gerade schnell, wie gut du dich mit Schoki auskennst. Innerhalb von 15 Sekunden so viele Schoki-Marken wie möglich ab jetzt.
2: Lind, Frey, Alba, Toblerone, Gaillé, Kinder, Rittersport,
3: Milch. Du musst gar nicht weiter machen, hast schon lange gewonnen. Sieben Marken. Krass, nicht
0: sensationell.
3: Sehr gut gelöst, jawohl.
0: Quadratischer Rittersport ist mir auch irgendwo in Erinnerung geblieben, aber ich wäre nie drauf gekommen. 7-4 für dich. Wir gratulieren ganz, ganz herzlich.
2: Hey, danke.
3: Wer bekommt jetzt den Trüffel, du, weil du verloren hast oder ich, weil ich gar nicht gespielt habe?
2: Als Trostpreis.
3: Als Trostpreis. Okay, ist gut. Dann freuen wir uns auf Trüffel, erschnüffelt von der Laura, ihrem Hund.
2: Tschüss zusammen.
0: Tschüss.
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0: Olivia Rodrigo mit «Drop Dead». Sie geht vielleicht um, wenn sie küsst, ist neben Schneewittli. Dort ist es umgekehrt. 7. Juli, guten Morgen.
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0: Von der Elif Erischik.
2: Im Moment wird ja nicht nur wie verrückt Fußball gespielt und geschaut, sondern auch Kyroten. Und der beste Tipp für eine stressfreie Hochzeit kommt nicht etwa von der Taylor Swift oder von der Aurora Ramazzotti, die beide am Wochenende Kyroten haben. Nein, der kommt vom Schweizer Eishockey-Star Sven Andrighetto. Er hat vor ein paar Tagen nämlich seine Lindkyraten und auf Instagram ein grosses Highlight vom Fest gezeigt. Eine riesige, weisse Hüpfburg. Völlig ausgelassen sind sie dort drauf alle rumgumpelt. Die Kinder, die Gäste in den schicken Roben und sogar das Brutpaar im Hochzeitskleid und im Anzug. Dazu hat der ZSC-Stürmer geschrieben, jede Hochzeit braucht eine Hüpfburg. Und die Wissenschaft, die gibt ihm recht. Gumpen baut nämlich Stress ab, schüttet Glückshormone aus und lockert die Stimmung. Vielleicht ist eine Hüpfburg darum genau das, was an vielen Hochzeiten fehlt. Mehr Spass, weniger Perfektion.
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4: Aktuell noch schön angenehm, erfrischend mit 20 Grad und trotzdem die Sonne, die schon fleissig am Scheinen ist. Im Verlauf des Tages wird es aber noch mal so richtig schön sommerlich mit bis zu 32 Grad. Morgen und auch die nächsten paar Tage machen wir dann gerade weiter mit dieser Hitzewelle. Unter 30 Grad gibt es nirgends, dafür bis zu heissen 35 und weit und breit kein Regen.
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0: Ja, und während ich da in der Good News von Hüpfburgen erfahre, kann es sein, dass dein Fahrersitz ein bisschen zu einer Hüpfburg wird, weil du brauchst mehr Geduld als sonst immer am 8.30 Uhr. Wir haben zwei Unfallstellen, die uns immer noch beschäftigen. A4 Zürich Richtung Brunnen. Zwischen Cham und der Verzweigung Rüdihof dort immer noch der rechte Fahrstreifen blockiert. Dann Zürich auf dem Nordring. Die Unfallstelle ist Grund, nichtsdestotrotz staut es weiterhin auf dem Nordring in Richtung Westen. Am Rastplatz Baltuschwil zieht es sich über Zürich-Ost und Zürich-Nord bis etwa Zürich-Seebach dort. Alle Resten dann wieder frei in die Richtung, aber dort musst du noch ein bisschen extra Zeit einbauen. Ebenso immer noch im Aargau, wenn du von Bern her unterwegs bist, Aarau-West bis Bierfeld, aktuell immer noch 15 Minuten Zeitverlust auf mehreren Abschnitten. Dann haben wir von Basel her Bruck bis zu Bierfeld, wo es staut, kein grösserer Zeitverlust, also so wie du es ungefähr kennst, einfach ein bisschen später als sonst. Dann vor dem Gubrist einmal Dietike bis Gubrist-Tunnel, einmal Urdorf Süd bis zum Limmataler Kreuz und zum Gubristunnel her. Dann gegenrichtig auf der Westumfahrung A3 Urdorf Süd bis auf und auf Zürich West. Statt einwärts von Zürich Ost auch nochmal bis und mit Milchbucktunnel und Zürich Süd statt einwärts bis und mit Wiedig. Also heute wirklich mehr Geduld als sonst. Du schaffst das schon. Eine gute Fahrt und einen guten Morgen. Wir machen weiter mit dem Iggy Kelly und I Follow You.
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0: go.
1: Eine zum Mitsingen für die Fans von Luis Capaldi da im Studio. Before You Go, herzlich willkommen auf Energy Zürich. 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Juli, schon mal vormerken. 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
1: Energy Live Session mit niemandem geringerem als dem Autor von dem Song da. Kennen wir natürlich zur Genüge, aber haben wir nie genug davon. 2006 rausgekommen, Boschi mitbringen heim oder dann vielleicht auch mal ein bisschen Italiano. Entdeckt beim Sendeformat Music Star damals. Nicht mal erster Wort, aber wir kennen den bis heute noch. Italienisch hat er dort noch nicht gesungen, Vino Rosso. Und dann vielleicht nochmal ein Classic.
3: Das ist
1: eine ultra-alte 2018er Version vom Boschi. Und jetzt gibt es also was zu gewinnen.
3: Ja, definitiv natürlich Tickets für den hübschen Abend am Montag, 13. Juli, Mönchhof am See. Also Zürichsee natürlich. Mhm. Am 7. gehen die Türen auf. Und man kann sich also freuen, weil der Boschi hat so einiges geplant für den Abend.
4: Also am 13. Juli ist es soweit. Und auf was kann man sich am meisten freuen? Also ich hoffe natürlich auf geiles Wetter, auf eine coole Seestimmung, mit einem wunderschönen Sonnenuntergang, mit einer Brise an Wind, mit einem guten Drink in der Hand, ist schon fast das halbe Leben perfekt. Und dann, ja, komme ich noch. Das tut mir natürlich an dieser Stelle leid. Die vielleicht Freude haben, die freut sich dann auch noch auf mich. Ich komme mit meinem Gitarrist, mit meinem Pianospieler und wir machen wirklich meine Songs in einer schönen akustischen Stimmung und ich würde mal sagen, alle Hits, die ich habe, von Bringen Hai über Hausbau bis vielleicht Vino Rosso, ist alles dabei und hoffe auf viele glückliche Gesichter.
3: Also Dresscode definitiv klar, einfach ein Schweizer Nazi-Trikot, oder würde ich sagen?
1: Ja,
3: fix. Also ja, wenn man den Boschi schon mal live sieht, dann ein Schweizer Nazi-Trikot. Oder der Boschi hat sonst auch noch für nach dem Auftritt einen guten Outfit-Vorschlag.
4: Oben gehört den Leuten und die Leute bestimmen, was wir dann machen, dass wir alle zusammen noch irgendwie uns nackt ausziehen und in den See gehen und baden, das sagen die Leute. Und, ich bin einmal ready für jede Schandtat ja, und hoffe auf viele glückliche Gesichter. Ja.
3: Also ein definitiv Open End 079-655-0886. Schick uns ein Mikrofon-Emoji und dann bist du mit dabei am Montag, 13. Juli, bei der Energy Live Session mit dem Boschi.
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0: Ja, wenn Pink mit dir Schluss macht, dann bleiben nur noch du und deine Hand, you and your hand. Es ist der 7. Juli, wunderschönen guten Morgen, 14 Minuten bis zum 9.
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2: Also Achtung, ich habe jetzt eine ganz spezielle Moderation gefunden online. So tun es, wenn eine Hitzewelle in Kolumbien oder von Kolumbien auf uns zukommt. Achtung! Und da ist fette 35 Grad angesagt diese Woche. Heute zwar nur, in Anführungsschlusszeichen, 32 Grad dazu. Schön viel Sonnenschein, ziemlich sicher kein Regen und Gewitter schon gar nicht. Währenddessen beschäftigt sich unsere Nazi aber auch intensiv mit dem Wetter in ihrer Physiostunde.
3: Happy jetzt mal wieder
2: schön, Embolo.
3: Ein Sommer wie im Frühjahr.
0: Das ist die zweite Stimme, der Muri echt.
2: Check in jeden Fall. Ah, der Chaka vielleicht, könnte natürlich auch noch sein. Ich hoffe, sie spielen heute Abend am 9. gegen Kolumbien, denen auch so gut wie sie singen in dem Take. Darum kurz und knackig nochmal das Wetter. Es wird heiß.
0: Es wird sehr heiß, ich freue mich. Hitzewelle, Get in Girl, Meghan Trainor.

0: Megan Trainor ist das gewesen mit Getting Girl am 7. Juli hier auf Energy Zürich. Wunderschönen guten Morgen dir. Wir haben das nächste Pärchen in der Stadtlöcher. Es heisst Raffi und Elena. Und wir sind gespannt, ob sie die drei Fragen zu ihrem Pärchen da sie richtig beantwortet.
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2: Seit 9 Jahren sind sie zusammen. Baby Nummer 1 ist fast ein Jahr alt und sie sind immer noch glücklich, würde ich jetzt einfach mal so behaupten. Elena und der Raffi, grüezi.
0: Hallo zusammen.
3: Guten Morgen.
4: Hallo.
2: Sie sind schon noch glücklich, oder? Sonst würden sie hier, glaube ich, nicht mitspielen.
4: Ja,
2: wohl,
4: kann man schon sagen.
2: Also gut.
0: Wir machen euch noch glücklicher, falls gönnt. Ich muss noch schnell etwas vorab abklären. Wer hat wen ursprünglich angesprochen? Ist wichtig für unsere erste Frage.
4: Wir haben in der gleichen Firma geschafft, aber nicht im gleichen Team. Und am Abend hast du dich wie an so einem Ort getroffen. Und dort bin ich mit meinen Arbeitskollegen gewesen, und er mit seinen. Und ich habe mein Handy nicht gefunden, also wieder mal verleiht. Und dann habe ich gefragt, kann man jemanden anrufen? Und ich habe eigentlich meine Kollegen gemeint. Und die haben mich aber prompt in dem Moment nicht gehört. Und dafür der Raffi. Und er hat dann gefunden, ja, ich kann dir schon anrufen. Du musst mir einfach deine Nummer geben.
0: Clean. Sehr gut, Raffi. Wir lernen. Sensationell. So schnell kommen wir an deine Nummer in dem Fall. Grossartig.
4: Ja, jetzt kannst du vergessen.
2: Sie ist vergeben, Janik. Hör auf.
0: Nein, ich rufe auch jemand anderem an, was Handy beleidigt hat. Kein Problem. Ist gemerkt.
2: Der Raffi ist beleidigt, er sagt nichts mehr.
3: Alles gut. Wir sind einfach gespannt
2: zu. Hat alles unter Kontrolle. Also komm, Raffi, wir starten gerade mit dir. Elena, dich immer noch auf die andere Leitung. Bis nachher. Raffi, hörst du uns noch?
3: Ich höre dich noch, ja.
2: Also sehr gut.
0: Ihr arbeitet beide als Dialoger mittlerweile und du hast ja ihre Nummer jetzt relativ clean bekommen. Wie hast du sie denn überzeugt davon, dass du der Richtige bist?
3: Ich glaube, mit meiner Offenheit und mit Risikobereitschaft.
2: Okay, sehr gut. Haben wir aufgeschrieben, Offenheit und Risikobereitschaft. Und Frage Nummer 2.
0: Sie arbeitet ja als Lehrerin. Jetzt ist meine Frage an dich. In welchem Schulfach bist du am schlechtesten gewesen?
3: Im Französisch.
0: Très bien oder très mal, je nachdem, was der Lehrer gesagt hat.
3: Haben wir aufgeschrieben. Très mal denn, ja.
2: Also gut, dann hoffen wir, dass es im Schlafzimmer wenigstens très bien ist. Was denkst du, was gibt es dir für eine Note im Schlafzimmer?
3: Von 1 bis 6 würde ich sagen, ein 5.
2: Ein 5er? Also noch Luft nach oben?
3: Ja, geht immer Luft nach oben.
2: Vor allem nach 9 Jahren, gell? Also gut.
3: Ja, da ist dann so, ja.
2: Holen wir sie wieder zurück und da ist sie. Wir haben es von der Schule gehabt und wir starten gerade direkt mit der 6. Frage. Was gibst du am Raffi für eine Note im Bett?
4: Also ich würde sagen, ein bisschen besser kann man sich ja immer. Dann, ich muss jetzt eigentlich sagen, was er sagt. Ein voller 6er.
2: Ein 6er?
4: 5er.
0: Ja, was jetzt?
4: Ich persönlich hätte gesagt 5,5, weil super, aber es gibt immer noch etwas zum Verbessern.
2: Also gut, meine Lieben, jetzt haben wir etwa 3 Versuche gehabt. Ist definitiv falsch. Können wir leider nicht geben.
0: Understatement vom Raffi. Ich habe gesagt, ein 5er, aber du findest ihn einfach besser. Ist sehr gut so. Das ist schon gut. Aber leider lange Zeit für den Gewinn heute. Ja?
2: Sie sind gerade genervt. Nein, aber danke vielmals fürs Mitspielen. Ihr dürft euch gerne wieder anmelden auf energy.ch und dann probieren wir es nochmal. Ist gut.
3: Sehr gerne.
2: Aber bei der Leistung bleibt es in dem Fall gut im Bett. Da ist es schon mal gut.
0: 5,5 Schnitt über 9 Jahre. Also sorry, das ist legendär. Sehr gut, Raffi. Weiter so.
3: Danke.
0: Macht's gut. Tschüss zusammen.
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0: I go, Zach Abel und Nile Rodgers mit «For Life». Guten Morgen, Zürich.
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0: Wir haben den 7. Juli. Schön, bist du wach mit uns.
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0: Heute von der Elif Erischik.
3: Linke Politiker wollen die Steuerprivilegien von der FIFA in der Schweiz abschaffen. Der Weltfußballverband hat seinen Sitz in Zürich und zahlt als Verein weniger Steuern. Nach der umstrittenen Begnadigung vom US-Stürmer Folarin Balogun mit seiner roten Karte werfen die SP und die Grünen der FIFA vor, ihre Unabhängigkeit verspielt zu haben. Laut 20 Minuten haben entsprechende Vorstöße im Bundeshaus bis jetzt aber keine Mehrheit gefunden. Und auch die Bürgerlichen sehen immer noch keinen Handlungsbedarf. Wird die NATO den Donald Trump überleben? Genau um diese Frage geht es ab heute beim Gipfeltreffen der 32 Mitgliedstaaten in der türkischen Hauptstadt Ankara. Offiziell geht es um mehr Geld für die Verteidigung, die europäische Rüstungsindustrie und die Ukraine. Gastgeber ist der Recep Tayyip Erdogan, der den Gipfel auch als Machtdemonstration für die Türkei nutzt. Laut dem SRF steht aber vor allem eins im Zentrum. Erfindet sich die NATO als NATO 3.0 neu? Oder kommt das Bündnis noch mehr unter Druck? Schluss mit den 50% Rabattkleber. Bei Denner gibt es für frische Produkte vor dem Ablaufdatum in Zukunft nur noch 30% Vergünstigung. Wie der Kassensturz berichtet, hat der Discounter gemerkt, viele Kundinnen und Kunden zögern frische Produkte wie Bullefleisch oder Salat am letzten Verkaufstag zu kaufen, auch wenn sie nur noch die Hälfte kosten. Darum landet zu viel zu essen im Abfall. Mit dem neuen System will Denner mehr Lebensmittel retten. Coop hat sein Rabattsystem schon angepasst. Bei dem Migros bleibt das 50% Angebot aber zuerst mal weiter bestehen.

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1: Immer noch etwas los für 9 Uhr am Morgen. Liebe Grüße zu dir auf deinen Fahrer- oder Beifahrersitz. Wir haben auf der A1 Bern Richtung Zürich schon mal den Stau im Aargau an, Lenzburg bis Megenwil immer wieder stockend dort. Dann läuft es aber bis etwa auf Höhe Dietikon, also kurz vor Zürich. Dietikon bis zum Gubristunnel, ebenso von der Westumfahrung A3 her ab Urdorf Süd bis zum Limmataler Kreuz und zum Gubristunnel. Gegenrichtung Westumfahrung geht es von Urdorf Süd den Berg darauf bis etwa Zürich West, Eingang Jütlebergtunnel, durch Jütlebergtunnel. Und dann läuft es ab Zürich West dann wieder, wenn du statt einwärts einbügst. Also beim Rauskommen aus dem Württembergtunnel links, dann wäre es dort von Zürich Süd bis Wiedeken, wo es staut. Dann gehen wir noch in den Osten von Zürich. Dort haben wir Brütisellen Kreuz bis Zürich Ost und statt einwärts Zürich Ost bis Schöneich und Milchbucktunnel. Aller Rest ist frei, dir immer noch ein bisschen Geduld heute Morgen um 9 Uhr und eine gute Fahrt.
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1: Wunderschönen guten Morgen und hopp, Schweiz!
3: Guten Morgen, hallo!
1: Ja, heute leider ohne den Herr da.
4: Zambi! Ja!
1: Es tut weh, er wird fehlen.
3: Die Hiobs-Botschaft des Morgens, definitiv. Der Johann Manzambi hat sich gestern bei der letzten Trainingsübung eine Knieverletzung geholt und hat sogar mittlerweile schon ein MRI gemacht. Und das ist jetzt gerade vorher verkündet worden. Er wird nicht können mitspielen heute am 10. gegen Kolumbien im WM-Achtelfinal. Der Ruben Vargas und der, wie sagt man ihn?
1: Gibril Sow.
3: Weiss man noch nicht genau.
1: Weiss man noch nicht. Dann gilt wie immer ein grosses Turnier Next Man Up. Zum Glück sind wir so breit aufgestellt. Und das Einzige, was ich heute Abend höre, wo trotzdem ist, Yes, guten Morgen, Zürich.
3: Gut aufstehen.

0: Crate auf Energy Zürich am 7. Juli. Wunderschönen guten Morgen dir.
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0: Es ist schon spannend, wenn ich in der Vorbereitung auf die Show gelesen habe, dass es heute um den Sauerstoff geht im Voll daneben, dann konnte ich mich nur an meine schlechteste Chemieprüfung aller Zeiten erinnern. Gloriose 1,25
3: habe ich gescored. Ah, schön stark. Da bin ich sehr froh, bist du Radiomoderator und nicht Chemiker geworden.
0: Ja, ja, weil da stimmt Chemie.
3: Man hat in der Luft Spuren von Sauerstoff gefunden. Wie findest du das?
6: Ja, nicht so gut. Weil Zürich halt nicht so gut ist für den Körper, also Schleimhaut und alles Mögliche.
3: Was meinst du, was macht Sauerstoff jetzt zum Beispiel mit dir?
6: Also es kann schädigen, einfach den Körper, das Immunsystem.
3: Es ist im Fall sogar so, dass wirklich recht grosse Mengen Sauerstoff in unserer Welt gefunden worden sind. Was denkst du, was liegt das?
6: Verschmutzung.
3: Kleine Schocknachricht auch an dich. In der Luft hat Sauerstoff. Was haltest du da davon?
7: Nicht. Also schlechtes davon, wenn ich das jetzt höre.
3: Was ist denn Sauerstoff genau?
7: Sauerstoff ist eine Säure.
3: Was macht die Säure?
7: Ja, schlechtes mit dem Körper.
3: Hast du schon gemerkt, erste Spuren von Sauerstoff bei dir im Körper?
7: Nein, also ich jetzt selber nicht. Kein Juckreiz oder so, gar nicht.
3: Was meinst du, wie wird sich das jetzt demnächst bei dir bemerkbar machen, dass es Sauerstoff hat in der Luft?
7: Vielleicht an der Haut, vielleicht sieht man es ja eben, dass man allergisch auf das reagiert oder so.
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0: Falling in the Deep von der Adele. Es ist der 7. Juli hier auf Energy Zürich. Wunderschönen guten Morgen.
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2: Sabrina hat eine kurze, ruhige Minute gefunden. Oh, oder auch doch nicht. Jetzt ist die Jaron gerade wieder sehr aktiv im Hintergrund. Hoi zusammen.
3: Hallo.
0: Der führt aber selbst sprechen oder redet er mit uns?
3: Nein, er redet mit dem, was ich mache. Aha. Jetzt mache ich eben gerade Kaffee und dann tut er das kommentieren.
2: Ah, sehr gut. Ein kleiner Sportkommentator dem Fall.
3: Jawohl, genau.
0: Einfach noch kein Kaffee geben mit zwei, das wird sonst eine relativ hektische Sache. 2 bis 18 sind deine Kinder. Das heisst, du müsstest eigentlich auch vom Musikgeschmack her recht breit gefächert sein, oder?
3: Theoretisch schon.
0: Ich darf keine Tipps geben, ich sage nur, es geht um 100 Franken.
3: Jawohl.
0: Gut, also da kommt dein Ausschnitt. Achtung.
4: Papa. Papa.
0: Nein, nicht Papa. Papa. Also wobei, wenn du rausfindest, habe ich etwas zu dem Thema. Aber hast du eine Idee?
3: Nein.
0: Gar nicht?
3: Gar nicht, nein.
2: Was sagt der Jaron?
3: Der Jaron sagt nur Abe.
2: Abe.
0: Abe ist der falsche Songtitel.
2: Leider, ja. Also gar keine Ahnung, Rote wird auch nichts.
3: Nein, es ist gerade nein.
0: Also Blackout. Ich
3: habe gerade nicht in Sinn.
0: Ja. Aber dann gehen 50 Franken mehr in den Jackpot in dem Fall. Und dann wünschen wir dir ganz viel Spass mit deinen 5 Kindern von 18 bis 2.
3: Danke,
0: tschüss zusammen.
3: Vielmals.
0: Ciao Sabrina, ciao tschüss, Jaron.
2: Tschüss.
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0: Das ist dein Vormittag mit Energy vom Dienstag, 7. Juli. Guten Morgen.
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0: Aus dem Nachrichtenstudio Elif Erischik.
2: Linke Politiker wollen die Steuerprivilegien von der FIFA in der Schweiz abschaffen. Der Weltfußballverband hat seinen Sitz in Zürich und zahlt als Verein weniger Steuern. Nach der umstrittenen Begnadigung vom US-Stürmer Folarin Balogun mit seiner roten Karte werfen die SP und die Grünen der FIFA vor, ihre Unabhängigkeit verspielt zu haben. Laut 20 Minuten haben entsprechende Vorstöße im Bundeshaus bis jetzt aber keine Mehrheit gefunden. Und auch die Bürgerlichen sehen immer noch keinen Handlungsbedarf. Der Mr. Corona liegt seit mehreren Wochen im Spital. Der ehemalige BAG-Experte Daniel Koch kämpft mit einer Hirnhautentzündung nach einem Zeckenstich. Wie er in einem Interview bei now.ch sagt, habe er von einem Tag auf den anderen keine Kraft mehr gehabt und hat mit 41 Grad Fieber in Notfall müssen. Das trotz seiner Impfung gegen Zeckenstich. Mittlerweile geht es am 71-Jährigen aber wieder besser. Für die Reha muss er jetzt noch weitere 4 Wochen im Inselspital bleiben. Mansambischock vor dem WM-8-Ausfinal. Der Nazi-Überflüger wird heute Abend gegen Kolumbien höchstwahrscheinlich ausfallen. Laut dem Blick geht man intern sogar davon aus, dass sein WM-Out für heute definitiv sei. Es Emery hat zwar keine schwere Verletzungen gezeigt, trotzdem macht sein ledierter Knie einen Einsatz praktisch unmöglich. Der Murat Yakin hat die Hoffnung zwar noch nicht aufgegeben, offiziell entscheidet sich der Einsatz aber erst kurz vor dem Abpfiff.
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0: Ja, zum Teil haben wir noch ein paar hohe Wolkenfelder, aber sonst kann man im Großen und Ganzen sagen, es gibt einen wunderschönen Perlentag. Wunderbares Wetter, viele Sonnenstrahlen haben wir. Die Temperaturen, die gehen immer wie mehr hoch, 31 bis 34 Grad. Morgen am Mittwoch

0: Kanenfahrzeugen wegen einem defekten LKW. Der rechte Fahrstreifen blockiert, braucht sicher etwa ganze 40 Minuten länger. Dann haben wir auch noch Stau auf der A1L, Verzweigung Zürich-Ost Richtung Letten, ab Zürich-Ost bis am Milchbucktunnel, auf der A3 Richtung Basel, ab Burdorf-Süd bis ans Limmataler Kreuz. Und bei der Westumfahrung hast du auch Stau Richtung Wiedike, ab Zürich-Süd bis auf Wiedike. Dann stehst du im Stau in der Region Basel, auf der A2 Richtung Basel, ab dem Schweizer Hallentunnel bis zu der Verzweigung Hagnau und auch noch auf der A3 Richtung Zürich, ab der Dreirosenbrücke bis zu der Verzweigung Wiese. Ich wünsche dir viel Geduld und schicke dir liebe Grüße zu dir ins Auto.
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0: Oh, wir haben es schon gehört in den News vorher. Johann Mansambi, nein! Verletzt. Sieht so aus, als ob er nicht auf dem Platz stehen heute Abend, sondern halt einfach nur auf der Bank sitzt. Aus Zuschauern. Dabei haben wir doch alle unseren Energy Mansambi-Song schon auswendig gelernt. Nein! Ah, die Daumen sind gedrückt, dass es vielleicht gleich noch klappt, aber mit dieser Knieverletzung sieht es wohl eher schlecht aus. Trotzdem zählen wir den Countdown hier auf Energy, weil es geht jetzt genau noch 11 Stunden und 56 Minuten. Und nachher ist der Abpfiff. Schweiz-Kolumbien-Achtelfinale heute Abend am 10. Da wirst du natürlich updated und schon mal ready gemacht bei Energy. Schön, bist du mit dabei, das freut mich. Ich bin Laura Kürbis, guten Morgen. 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

0: Bandit und Sarah Larsson mit Symphonie. Das ist Energy am Dienstag, 7. Juli.
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0: 20.10 Uhr haben wir es gehabt und es geht von uns mit einem Buchtipp.
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0: Immer wieder dienstags, damit du weißt, was du als nächstes kannst lesen. Vielleicht brauchst du Inspirationen, dann haben wir die für dich parat. Oder es ist einfach der friendly Reminder jede Woche wieder, wo der sagt, hey stimmt, wann habe ich eigentlich zuletzt ein Buch gelesen? Schon lange her, oder? Gut, du kannst dich auch mal melden, by the way, wenn du möchtest, mit deinem Lieblingsbuch. Und dann können wir auch das vorstellen. Wir nehmen immer Leute aus dem Energy-Team, aus der Community, jemand, der selber vielleicht sogar Autor ist, und heute haben wir ihn bei uns.
2: Hallo zusammen, ich bin der Philipp und mein Buchtipp ist «In den Farben des Dunkels» vom US-Amerikaner Chris Whittaker.
0: Philipp Clemens, unser Energy-Filmexperte, der in dem Fall auch heute ein Buchexperte ist. Hey, um was geht es in diesem Buch «In den Farben des Dunkels»?
2: Es erzählt die Geschichte vom 13-jährigen Patch, der entführt wird und über 300 Tage in einem stockdunklen Raum gefangen gehalten wird. Ein Schicksal, das er zusammen mit dem mysteriösen Mädchen Grace teilt. Er kann sich befreien. Niemand glaubt ihm dann aber die Geschichte, außer seine Freundin Saint. Während sie um die Wahrheit kämpft, macht sich der Patch auf die Suche nach der Grace, weil er ihr versprochen hat, sie zu retten.
0: Tönt spannend, aber auch gruselig. Wem kannst du das Buch empfehlen, Philipp?
2: Der Roman ist für alle, die gerne Drama und Spannung haben. In den Farben des Dunkels ist eine tiefgründige Mischung aus packendem Thriller und einer dramatischen Liebesgeschichte. Aber Achtung, das Buch ist zeitweise extrem traurig. Keine leichte Sommerlektüre also, aber trotzdem sehr empfehlenswert. Weil es einfach eine tolle Geschichte ist und super geschrieben ist.
0: Ja, lieber liest das im Sommer, wenn es noch schön ist, als im Winter, wenn du vielleicht selber ein bisschen depressiv bist wegen dem Wetter. Hey, das Buch gibt es auf jeden Fall bei Oral Füssli. In den Farben des Dunkels, als Hardcover, Taschenbuch und E-Book in Deutsch oder in Englisch.
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Das ist Ihnen Dienstag mit Taylor Swift, Elizabeth Taylor. 7 Minuten über die 10:30 haben wir es. Und jetzt musst du dir vorstellen, hockst du wahrscheinlich irgendwo in deinem Büro oder im Lastwagen, schaffst vielleicht auf der Baustelle, wie auch immer, gibt es aber dortige, freche Leute, die jetzt einfach auf dem Wasser sind bei dieser Hitze. Und ihr Arbeiten oder Feuer oben oder wie sie es nennen, gerade dort geniessen. Unsere Moderatorin von Energy Bern, Fiona Christ, sie ist gestern unterwegs auf der Aare und macht eigentlich sich auf den Weg heim von Bern bis auf Olten. Und ich checke einfach nicht, warum sie immer noch nicht angekommen ist. Also wir müssen ein Update haben von ihr, wo sie steckt, wie es läuft und ja, hat sie hoffentlich genug Sonnencreme dabei. Und hoffentlich macht sie ab und zu noch einen Zwischenstopp. Ich weiss auch nicht, es tönt auf jeden Fall crazy und wild, wie es dort aussieht bei der Fiona auf der Aare. Und eben, sie ist seit Stunden unterwegs und noch nicht daheim. Aber genau darum muss man eben durchhaben, oder? So, man braucht den Moment, wo irgendwie etwas kommt, wo einem sagt, hey, zieh es durch. Irgendwie gibt mir Energie, irgendwie schaffen wir das zusammen. So ganz, ganz viel Kraft und um das durchzuhalten, um das geht es im nächsten Song von Wellesley Arms, Legendary.

0: Jawohl, um das geht's. Welshly Arms, Legendary. Und unsere Fiona immer noch unterwegs auf den Aare. Also so ein Überlebenskampf irgendwie. Ich habe ja gestern schon Videos gesehen, oder? Dass sie schon gestruggelt hat, vom Schelker irgendwie die Aufgabe bekommen hat, dass sie irgendwie ihren Heimweg auf den Aare muss antreten, bis auf Olten von Bern. Und sie struggelt, glaube ich, ein bisschen. Also sie hat wohl auch mit dem Zelt übernachtet. Ich komme nicht raus. Ich habe gefunden, hey, ja, wir müssen sie unterstützen. Wir müssen sie das auffangen, fragen, was da los ist und vor allem, warum sie immer noch nicht zu Hause angekommen ist.
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0: Hey, und der Empfang ist wirklich so miserabel schlecht zu der Fiona raus, dass ich jetzt in den letzten zwei Minuten, wo der Song vorher gelaufen ist, gefunden habe, du musst mir eine Sprachnachricht schicken. Fiona, ich will von dir wissen, was soll das? Wie kann das sein, dass du immer noch nicht daheim bist? Hä?
2: Oh, liebe Laura, wenn ich das wüsste. Ich habe so einen dummen Deal eingegangen mit dem Schelker. Er hat gefunden, hey, hitzefrei gibt es für dich, sobald du ab Bern mit dem Gummibötchen ins Auto nachgekommen bist. Da habe ich gedacht, hey, ja, easy, er macht das Schlechte. Ich bin sicher irgendwie so am Dienstag oder so daheim. Ja, genau, ich bin am Dienstag irgendwo da nach dem Wollensee noch immer unterwegs, keine Strömung, nichts. Also ich glaube, das dauert noch ein bisschen, bis ich dann irgendwie hoffentlich am Donnerstag zu Auto nachkomme.
0: Ich habe halt so in meiner Vorstellung, oder bei mir zuhause fließt die Rüstere. Und die hat recht den Zug getroffen. Also ich checke wie nicht, wie das kann sein, dass sie einfach immer noch nicht zuhause ist. Die Aare, also die armen Sicher müssen paddeln. Und es wäre wohl besser gewesen, wäre sie einfach im Radiostudio geblieben. Hey, aber wir schalten immer wieder raus zu der Fiona. Wir tun ihr ein bisschen Mut zusprechen. Wir schauen, dass sie vielleicht auf dem Weg Unterstützung bekommt. Hey, und wenn du in der Region, in der Nähe wohnst und so, melde dich unbedingt bei uns via WhatsApp. Vielleicht kannst du ja der Fiona ein Glas vorbeibringen oder ein Bierli oder einen Kaffee. Ich weiss es nicht. Eine kleine Aufmunterung.
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0: Da hat sie Freude.
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0: Das ist Energy, dein Dienstag, der 7. Juli. Wo dich auf die 11 Stunden kannst freuen kannst, da gibt es eine Newcomerin auf die Ohren. Wo die Stunde gerade eröffnet. Tiffany Aries, sie ist gebürtigte Hamburgerin, hat schon Lieder gemacht für Tokyo Hotel, also schon geschrieben. Und auch für alle Farben. Und dann kommt sie mit ihrem eigenen Song Vertigo nach den News.
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0: Ein Update gibt es von der Elif Erischik.
2: Der obligatorische Turnunterricht an den Schulen kommt unter Druck. Die EDK will, dass die Kantone selber entscheiden können, ob die 3 Sportstunden pro Woche Pflicht bleiben. Laut dem SRF laufen Sportlehrer und Fachleute deswegen Sturm. Sie sagen, Kinder bewegen sich heute sonst schon zu wenig und gerade der Turnunterricht sei für viele die einzige regelmässige Bewegung. Noch bis am 10. Juli können Verbände, Städte und Gemeinden ihre Meinung abgeben. Der erste Entscheid wird im Herbst erwartet. Der Mr. Corona liegt seit mehreren Wochen im Spital. Der ehemalige BAG-Experte Daniel Koch kämpft mit einer Hirnhautentzündung nach einem Zeckenstich. Wie er in einem Interview bei now.ch sagt, habe er von einem Tag auf den anderen keine Kraft mehr gehabt und hat mit 41 Grad Fieber in Notfall müssen. Das trotz seiner Impfung gegen Zeckenstich. Mittlerweile geht es am 71-Jährigen aber wieder besser. Für die Reha muss er jetzt noch weitere 4 Wochen im Inselspital bleiben. Mansambischock vor dem WM-8-Ausfinal. Der Nazi-Überflüger wird heute Abend gegen Kolumbien höchstwahrscheinlich ausfallen. Laut dem Blick geht man intern sogar davon aus, dass sein WM-Out für heute definitiv sei. Es Emery hat zwar keine schweren Verletzungen gezeigt, trotzdem macht sein ledierter Knie einen Einsatz praktisch unmöglich. Der Murat Yakin hat die Hoffnung zwar noch nicht aufgegeben, offiziell entscheidet sich der Einsatz aber erst kurz vor dem Abpfiff.
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0: Wunderbares Sommerwetter gibt es heute an diesem Dienstag, wo es recht sonnig ist. Ein paar hohe Wolkenfelder, aber sonst den ganzen Tag durch schön und trocken und hochsommerlich heiß. Bei 31 bis 34 Grad. Morgen und Mittwoch machen wir genau gleich weiter. Es ist weiterhin sonnig und heiß. Vor allem ein paar ausdehnte Wolkenfelder hat es vielleicht am Vormittag, sonst aber wirklich ziemlich blauer Himmel bei bis zu 32 Grad.
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0: Soja Belfi Hemmers, liebe Grüße zu dir ins Auto, wo du im Stau stehst in der Region Zürich-Aargau auf der A1 Richtung St. Gallen ab Spreitenbach bis an Gubristunnel. Auch auf der A3 Richtung Basel ab Burdorf Süd bis ans Limmataler Kreuz und bei der Westumfahrung Richtung Wiedike ab Zürich Süd bis auf Wiedike. Dann hast du Stau in der Region Basel auf der A3 Richtung Zürich ab der Dreirosenbrücke bis zu der Verzweigung Wiese und in der Region Zentralschweiz A2 Richtung Gottes.

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1: Dienstag, der 7. Juli, 18 Minuten nach der 11. Willkommen bei Energy, wo wir um diese Zeit immer über das Positive, was passiert ist, reden.
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0: Vieles ist tragisch. Aber nicht alles. Good News.
1: Bist du auch schon mal an einer Hochzeit gewesen, wo du gedacht hast, meine Güte, das ist jetzt aber alles ein bisschen sehr verkrampft hier. Die Stimmung hat nicht ganz aufgekommen, das Brautpaar war irgendwie auch voll gestresst gewesen und du denkst so, also, hey, an meiner Hochzeit wollte ich das genau so eben nicht. Da habe ich jetzt etwas, das die Stimmung garantiert an jeder Hochzeit auflockert und die Idee kommt nicht von mir oder jemand von Taylor Swift, der am Wochenende geraten hat. Nein, die kommt vom ZSC Eishockey-Star Sven Andrighetto. Der hat vor ein paar Tagen eben auch ja gesagt und das mit einer Hüpfbombe. Elif Erischig aus der Energy News Redaktion. Hä?
3: Ja, ich denke, hey, Hüpfburg an der Hochzeit, was soll das? Aber ich habe gestern eben auf der Insta-Seite von Sven wirklich coole Fotos und Videos gesehen. Und dort hat es natürlich, weißt du, die schöne Villa gegeben, hier oberhalb vom Vierwaldstättersee. Und er hat seine Linde geheiratet und so. Aber das grosse Highlight war wirklich die Hüpfburg gewesen. Und dort haben eben nicht nur Kinder rumgekumpelt, sondern auch die Erwachsenen. Und das musst du dir jetzt mal vorstellen, weißt du, alle im Anzug, in den schönen, schicken Kleidern. Und das Brautpaar auch, weißt du, so im Hochzeitskleid, oder? Und das hat einfach super ausgesehen. Also Bilder für die Götter und die haben, glaube ich, auch Spass gehabt. Also wirklich mega cool.
1: Also die Hüpfburg, die hat man nicht nur organisiert für Kids, sondern eben halt auch für die Erwachsenen. Hey, ich weiss auch nicht, ist ja nicht selbstverständlich. Also an einem Tag, wo es so viele Erwartungen an gibt, oder?
3: Nein, voll. Ich meine, die Nerven liegen ja an solchen Tagen völlig blank, oder? Und dann ist eben Hüpfen und Shaken richtig etwas Gutes, oder? Der Körper kommt so in Bewegung, du kannst dein Nervensystem entspannen, der Puls geht auf, der Kreis kommt in Schwung und dann lachen ja alle und bewegen sich und dann werden Glückshormone ausgeschüttet. Und der Körper merkt, hey, weißt du was, es ist so locker hier, so sicher, ich kann mich richtig entspannen.
1: Also in dem Fall ist eine Hüpfburg bei dieser Hochzeit gar nicht so abhängig.
3: überhaupt nicht. Und der Sven, der schreibt ja auch auf Insta, every wedding needs a bouncy castle. Also jede Hochzeit braucht eine Hüpfburg, weil das nimmt ja die Steifheit raus, oder? Und auch die Erinnerungsfotos, also die hat ja dann auch nicht jeder. Also darum, weniger Perfektion, mehr Gumpen, einfach ohne Stöckeli-Schuhe. Ich glaube, das kommt gut so. Aber hey, ich meine, du wirst ja nächstes Jahr heiraten. Das könnte ja etwas für deine Hochzeit sein, oder? So eine Hüpfburg.
1: Ich gehe dann heute für oben mal heim und sag dir mal, mein Schatz, du, wie sieht es eigentlich aus? Hüpfburg, was meinst du? Das hat er, ich habe gemeint, wir machen es ohne Kind.

0: der Song gehört zu mir. Dem Song verdanke ich natürlich auch viel, ist klar. Der Song wird auch an jedem Konzert noch gespielt. Das ist mein berühmtester Song und jeder Schweizer oder jeder in diesem Land hat wahrscheinlich irgendeinmal mal den Song gehört.
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0: Offenbach mit Wasted Love. Das ist Energy am 11:30.
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0: Perfektes Wetter, um ein bisschen böteln auf den Aare, auf den Reus oder so, wie unsere liebe Fiona das macht. Hey, ja, es ist wirklich heiss, man muss sich gut eingrämen. 31 bis 34 Grad messen wir. Vielleicht auch ab und zu einen Chapper anlegen, wäre nicht schlecht, gell? Recht viel Sonne, nur wenige Wolken am Himmel, hochsommerlich. Und genau so Copy-Paste machen wir morgen am Mittwoch weiter, haben wir 30 bis 32 Grad.
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0: Eine Minute über die 11:30 haben wir es und ich sage dir, wo du im Stau musst anstehen. In der Region Zürich Aargau auf der A3 Richtung Basel, ab Burdorf Süd bis ans Limmataler Kreuz. Auch bei der Westumfahrung Richtung Wiedike, ab Braunau bis auf Wiedike. Und dann auch noch auf der A14 Silbruck Richtung Luzern, ab Baar bis auf Zug West. Der rechte Fahrstreifen ist blockiert. In der Region Bern-Mittelland hat es ein Pannenfahrzeug auf der A1 Richtung Bern, ab Herkingen bis auf Önsingen. Der Standstreifen ist blockiert. Dann stehst du im Stau in der Region Basel auf der A3 Basel Richtung Zürich, ab der Drei-Rosen-Brücke bis zu der Verzweigung Wiese. Ich wünsche dir viel Geduld, viel Nerven, ein gutes Ankommen am Ziel.
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0: Kennst du das Problem, wenn es irgendwie so heiß ist und du vielleicht schon zu Morgen gehabt hast und nachher irgendwie merkst, ich habe echt gar noch keinen Hunger, ich bin gar noch nicht ready für die Mittagspause? Sie nähern aber hier auf Energy. Schön, bist du mit dabei. Merci. Ich bin Laura.

0: Musik löst tiefe Emotionen aus, um das geht es in dem Fugees mit Killing Me Softly aus dem 1996 und tiefe Emotionen werden auch ausgelöst ja, auf den Aare, auf dem Wasser. Unsere Fiona Christ zusammen mit dem Sammy auf dem Bötli unterwegs, auf dem Heimweg eigentlich, irgendwie die Aufgabe bekommen vom Schelker, dass es doch easy wäre, wenn sie können blau machen können, wenn sie einfach würden mit dem Bötli von Bern etwas auf Olten fahren. Das sind um die 100 Kilometer und ich habe mir so gedacht, ja, bei mir die gibt es eben die Reus und die hat eigentlich recht einen Zug getroffen und das würde eigentlich recht schnell gehen bei der Reus, wenn man dort würde böteln, aber auf der Aare ist das eben nicht so easy, oder? Also immer wieder müssen sie fest paddeln und werden ihre Nerven und ihre Kräfte beansprucht. Darum habe ich auch nachfragen, wo sind ihr und wie läuft es, Sammy und Fiona?
1: Hey, wir sind jetzt gerade beim Wasserkraftwerk Niederried durch. Wir mussten ausböteln und wieder einwasseren. Es war wieder mal ein riesiger Gestellage. Es hat mega viel Gepäck und ein schweres Bötchen und so zum Tragen. Aber es ist gegangen, wir sind jetzt wieder in Aare. Wir kommen langsam vorwärts. Es hat ein bisschen mehr Strömung als oberhalb vom Stauwerk. Aber ja, paddeln müssen wir gleich recht fest. Fiona, wie geht es dir im Moment so?
2: Hey, was soll ich sagen? Ich bin immer noch motivierter als gestern. Gestern war ich gar nicht mehr über den Bodensee drüber, wo wirklich null Strömung rum war. Jetzt immerhin ein bisschen. Und das gibt mal so einen kleinen Push, dass wir es dann hoffentlich bis zum Donnerstag schaffen sollten nachholen.
0: Also ich weiss nicht, wo die Motivation bleibt. Ich wäre lieber auf der Aare als im Studio, weil wir dann die ganze Zeit können paddeln und sich brünen und einfach ein bisschen das Wetter geniessen kann. Ich möchte aber von dir jetzt wissen, warum du mit der Fiona wollen täuscheln. Warum wärst du lieber an ihrer Stelle als an deiner Stelle? Meld dich jetzt bei uns.
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0: Tones and I, Dance Monkey, so starten wir im Mittag.
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0: Ein Update gibt es von der Elif Erischik.
2: Der obligatorische Turnunterricht an den Schulen kommt unter Druck. Die EDK will, dass die Kantone selber entscheiden können, ob die 3 Sportstunden pro Woche Pflicht bleiben. Laut dem SRF laufen Sportlehrer und Fachleute deswegen Sturm. Sie sagen, Kinder bewegen sich heute sonst schon zu wenig. Und gerade der Turnunterricht sei für viele die einzige regelmässige Bewegung. Noch bis am 10. Juli können Verbände, Städte und Gemeinden ihre Meinung abgeben. Der erste Entscheid wird im Herbst erwartet. Keine WC-Pause mehr im Kino. Blue Cinema testet im Zürcher Kapitol, wie es ist, Filme ohne Unterbruch zu zeigen. Laut Watson gilt der Versuch vorerst nur dort. Später könnte das aber auch für andere Kinos von der Swisscom-Kette ein Thema werden. Blue sagt dazu, im Kapitol werden die Pausen der Gäste weniger gebraucht, darum der Test. Bei sehr langen Filmen werden aber weiterhin einzeln geprüft, ob es doch noch eine kleine Pinkelpause geben wird. Frankreich zieht für den Kylian Mbappé vor Gericht. Nach den rassistischen Beleidigungen von der paraguayanischen Senatorin Celeste Amarilla de Boccia hat der französische Fußballverband Anzeige eingereicht. Die Senatorin hat Mbappé nach dem WM-8-Ausfinal mit rassistischen Aussagen über seine Herkunft und sein Aussehen beleidigt. Die Regierung von Paraguay hat sich mittlerweile klar von dieser Diskriminierung distanziert. Und auch der französische Präsident Emmanuel Macron steht voll hinter ihrem Fußballheld.
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0: Wunderbares hochsommerliches Wetter, auch heute am Dienstag, wo wir Temperaturen bis zu 34 Grad messen. Praktisch blauer Himmel, nur ein paar harmlose Wolken. Morgen machen wir Copy-Paste, am Mittwoch haben wir 30 bis 32 Grad. Kein Regen in Sicht, auch einfach nur schön sommerlich.
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0: Es ist 3 ab 12 Uhr. Ich sage dir, wo du im Stau stehst. In der Region Zürich-Aargau auf der A3 Richtung Basel, ab Burdorf Süd bis ans Limmataler Kreuz. Auch auf der Westumfahrung Richtung Wiedecken, ab Braunau bis auf Wiedecken. Dann auf der A14 Silbruck Richtung Luzern, ab Baar bis auf Zug West. Dort ist der rechte Fahrstreifen blockiert. In der Region Bern-Mittelland hat es einen Unfall gegeben. Darum Stau auf der A1 Richtung Zürich. Ab Herkingen bis an der Raststätte Gunzgen Süd. Dort bietet er an Denken, Gas für die Rettungsfahrzeuge zu bilden. Und dann haben wir noch Stau auf der A2 Richtung Luzern, ab Egerkingen.

0: bis auf Olten zu kommen. Das ganze Projekt geht vom Montag bis wahrscheinlich am Donnerstag. Hey, wie geht's euch? Wie sind eure Nerven? Erzählt.
1: Es läuft nicht, es steht. Hey, wir sind am Montag unterwegs, sind mehr oder weniger einfach an Ort und Stelle, wenn wir nicht würden paddeln.
0: Oh, Scheibe. Ja gut, aber jetzt ist Mittagspause. Ich meine, jetzt könnt ihr euch mal eine Pause gönnen. Was gibt's zum Essen?
1: Das ist eben das. Wir haben ein trockene Cracker, ein paar Nüsse und 3 Äpfel.
0: Was? Jawohl. Keine Dosenbüchse Ravioli oder so etwas?
1: Nix. Nope.
0: In dem Sinne, gute, hä?
1: Ja, gleichfalls, merci.
0: Ah, die hätten wahrscheinlich jetzt auch lieber ein bisschen das kolumbianische Nationalgericht. Bandeja Paisa. Bohnen, Reis, Fleisch, Spiegelei, Avocado. Da kommt man gerade Hunger über, oder? Kolumbien-Schweiz heute am Abend am 10 Uhr. Und wir tun schon mal einstimmen. Das machen wir hier in deiner Mittagspause auf Energy.
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0: Hey, hopp Schweiz, oder? Und dann ist der Abpfiff. Da freuen wir uns drauf. Und jetzt erstmal einen guten Deal.

0: Dualipa mit Don't Start Now auf Energy.
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0: Energy grüßt dich um 20 ab 12 Uhr, wo wir jetzt schon hoffen, dass heute Abend wieder so tönt.
2: Yeah! Tor für die Schweiz!
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0: Schweizer Nazi heute Abend im Einsatz gegen Kolumbien am 10. Abpfiff vom Achtelfinal. Es ist spät am Abend, hey, aber da freuen wir uns schon. Aber nicht nur wir, natürlich auch die kolumbianischen Fans. Und eine ist Shakira.
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0: Wir hoffen natürlich, dass die Schweizer Nazis Rennen macht und ins Viertelfinal einzieht.
2: Ricardo
0: Rodriguez. Aber der Mansambi verletzt am Knie. Hey, ist noch nicht klar, ob der heute Abend spielt. Wir sind gespannt, wie sich der Muri entscheidet, ob das funktioniert oder nicht. Ja, ist schade, oder? Wenn der Mansambi nicht anwesend ist, der doch alle Goal für uns gemacht hat. Hey, aber los, magst du dich noch erinnern an den letzten Match? Dort war ja der Guy Parmelin unter anderem anwesend gewesen. Und der hat einen Chapper angehabt, der drauf gestanden ist. Switzerland Great sind 1291. Wir verlosen genau so einen Chapper an dich und du kannst sagen, welche Gemeinde drauf steht. Du kannst wie sagen, deine Gemeinde ist zum Beispiel, weiss ich auch nicht, Cham oder Zug, das ist meine Region, klar. Und dann sagst du, sind's, seitdem es sie gibt. Und das kannst du machen ganz easy, einfach dich bei uns melden und so einen Chapper gewinnen.
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0: Stell dir vor, wie cool das wäre, wenn du so eine Kappe anhast, wo einfach draufsteht, deine Gemeinde ist great since. Hey, jetzt lass melden und so eine Kappe gewinnen.
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0: Mimi Webb mit Good Without. Deine Mittagspause, deine Start, habe ich sagen. Nein, deine mittlere Zeit von der Mittagspause. Deine Hälfte am 12:30 auf Energy.
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0: Ja, Mittagspause draußen geniessen. Schon recht ein bisschen heiss, würde ich sagen. Ihr müsst schon ein bisschen den Schatten aufsuchen. Viel Sonne haben wir. Hitzewelle lässt grüssen. Wieder 31 bis 34 Grad heute am Dienstag. Und morgen am Mittwoch machen wir auch so schön weiter. Und vor allem auch heiss. Mit Temperaturen von 30 bis 32 Grad. Praktisch keine Wolken und einen ziemlich blauen Himmel.
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0: 2 Minuten über den 12:30 haben wir es und ich sage dir, wo du im Stau stehst in der Region Zürich-Aargau auf der A3 Richtung Basel, ab Burdorf Süd bis ans Limmataler Kreuz. Auch bei der Westumfahrung Richtung Wiedike, ab Braunau bis auf Wiedike. Dann hast du Stau in der Region Bern-Mittelland wegen einem Unfall auf der A1 Richtung Zürich, ab Bönsingen bis zu der Raststätte Gunzgen Süd. Brauchst sicher etwa eine Viertelstunde länger und denk dort bitte dran, die Rettungsgasse zu bilden, damit alle auch Räumungsfahrzeuge durchkommen. Region Basel, da haben wir Stau auf der A3 Richtung Zürich, ab der Drehrosenbrücke bis zu der Verzweigung Wiese. Region Zentralschweiz, da hat es ein Pannenfahrzeug auf der A2 Chiasso Richtung Gotthardtunnel Bardorea, darum Verkehrsbehinderungen, der rechte Fahrstreifen gesperrt. Dann haben wir drauf die A2 Richtung Gotthard ab Wasser bis Göschenen. 2 Kilometer heisst für dich um die 20 Minuten, wo du musst mehr rechnen. Viel Geduld und ein gutes Ankommen an deinem Ziel.
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0: Das ist deine Mittagspause mit uns von Energy. Merci vielmals, dass du eingeschaltet hast. Ich wünsche dir weiterhin eine gute, eine schöne Pause. Geniesse es. Teddy Swims mit Mr. Know-It-All. Das ist dein Nachmittag mit Energy. Ich bin Laura Kürbisch. Grüezi.

0: ist der Dienstag, der 7. Juli, dein Mittag mit uns am 20 vor 1, wo es Leute gibt, ja, was soll ich sagen, wo ein bisschen am Mützeln sind, wo es nicht so einfach hatten die letzten Tage. Du bist wahrscheinlich irgendwie in deinem Büro, also jetzt gerade in der Mittagspause, aber sonst hockst du nachher wieder ins Büro zurück oder schaffst auf der Baustelle oder prallen Sonne oder hockst im Lastkarren rein und dann gibt es andere, die sind mitten im Kampf des Überlebens. Unsere Energy-Moderatorin Fiona Christ zusammen mit dem Reporter, mit dem Sammy, sind die auf einem Gummibötli unterwegs seit Tagen, kann man schon fast sagen, nein, erst seit gestern, aber sie versuchen, von Bern Richtung Olten zu kommen. Fiona ist in Olten zu Hause, das Ganze sind um die 100 Kilometer und eben einfach ist es, glaube ich, nicht.
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0: Ja gut, ich wollte wissen, hey, nein, wie geht's euch? Wie ist so die Stimmung und so?
2: Das ist sehr mühsam.
3: Also weißt du, der Vibe wäre echt mega cool. Es ist sehr schönes Wetter. Da, also es ist auch eine schöne Landschaft und es hat mega wenig Leute und so. Mhm. Aber es ist halt echt, also das Paddeln ist halt echt, ja.
2: Also wir können echt nicht voran. Wir sind seit dem Montag am Eis am Paddeln. Und zwar ununterbrochen.
0: Okay, aber wenn jetzt jemand ins Wasser reingehen und schwimmen und das Bötli so mitziehen, wäre das nicht effektiv?
2: Habe ich gestern vielleicht schon gemacht.
0: Ja, was gibt es denn, wenn wir ankommen am Ziel zu Olten? Ich meine, dann haben wir ja Bärenhunger.
2: Ja, ganz ehrlich, ich glaube, es ist auch mal ein verdienter Aperol oder so, oder ein Bier,
0: ja, die Verbindung ist so mässig, also immer wieder stocken sie, immer wieder haben sie keinen Empfang und sie sind am Durchkämpfen. Du denkst dir jetzt vielleicht beim Zuhören, wo ist das Problem? Ist ja mega geil, ich wäre auch viel lieber auf der Aare. Warum wärst du lieber auf der Aare und würdest das machen, was Fiona gerade macht? Das kannst du uns jetzt erzählen.
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0: Es braucht schlussendlich immer Leute, die einem glauben und ich glaube ganz fest an die zwei, dass die bis spätestens am Donnerstag dann in Olten ankommen und das ist das Wichtigste, oder? Menschen im Leben haben, die einem glauben. Genau um das, daran glauben, geht es in diesem Song von Ray Garvey mit Halo. Eine gute Mittagspause.

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0: Taylor Swift mit Anti-Hero. Energy grüßt am Dienstag, 7. Juli. Zusammen starten wir in Nachmittag.
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0: Mit einem Update von der Elif Erischik.
2: Frankreich zieht für den Kylian Mbappé vor Gericht. Nach den rassistischen Beleidigungen von der paraguayanischen Senatorin Celeste Amarilla de Boccia hat der französische Fußballverband Anzeige eingereicht. Die Senatorin hat Mbappé nach dem WM-8-Ausfinale mit rassistischen Aussagen über seine Herkunft und sein Aussehen beleidigt. Die Regierung von Paraguay hat sich mittlerweile klar von dieser Diskriminierung distanziert. Und auch der französische Präsident Emmanuel Macron steht voll hinter ihrem Fußballheld. Wegen dem heisseren Klima können in der Schweiz in Zukunft die Immobilienwerte sinken. Laut dem SRF verlieren vor allem Attika-Wohnungen mit grossen Fenstern und viel Sonne an Attraktivität. Das, weil sie sich während der Hitzewellen extrem aufheizen. Der Immobilienexperte Matteo Molteni sagt, das könne in den nächsten 10 bis 20 Jahren sogar die Preise von Wohnungen verändern. Darum werden Häuser heute anders geplant. Mit besserem Sonnenschutz, guter Isolierung und System, die im Sommer abkühlen. Keine WC-Pause mehr im Kino. Blue Cinema testet im Zürcher Capitol, wie es ist, Filme ohne Unterbruch zu zeigen. Laut Watson gilt der Versuch vorerst nur dort. Später könnte das aber auch für andere Kinos von der Swisscom-Kette ein Thema werden. Blue sagt dazu, im Capitol werden die Pausen der Gäste weniger gebraucht, darum der Test. Bei sehr langen Filmen werden aber weiterhin einzeln geprüft, ob es doch noch eine kleine Pinkelpause geben wird.
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0: Es ist wieder Bodywetter angesagt, die nächsten Tage, wo wir es richtig schön sommerlich haben und geniessen können. Viel Sonnenstrahlen, ein paar Wolkenfelder, vor allem am Morgen, aber sonst eigentlich den ganzen Tag durch einen ziemlich blauen Himmel. Bei 31 bis 34 Grad heute und morgen am Mittwoch Copy-Paste messen wir auch Temperaturen bis zu 33 Grad.
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0: Es ist 2 ab 1 und zum Start gibt es eine Gefahrenmeldung von der A1 St. Margrethe Richtung St. Gallen. Ab Rieneck bis zu der Verzweigung Meckenhaus liegt ein Dechi auf der linken Spur. Also Achtung, es liegt ein Dechi auf der linken Spur. Auf der A1 St. Margrethe Richtung St. Gallen. Ab Rieneck bis zu der Verzweigung Meckenhaus. In der Region Zürich-Aargau musst du im Stau stehen und zwar auf der A1 Richtung St. Gallen ab dem Limmataler bis an Gubristunnel. Dann in der Region Bern-Mittelland auf der A1 Richtung Zürich ab Herkingen bis Rotrist stehst du im Stau und auch auf der A2 Richtung Luzern ab Diegde bis auf Herkingen, das auf mehreren Abschnitten. Könnte ab und zu Tunnelsperrungen kommen im Belchentunnel. Dann haben wir Region Zentralschweiz drauf, wo 2 Kilometer Stau hast auf dem Weg in Süden runter, auf der A2 Richtung Gotthard ab Wassen bis Göschene. Braucht sicher etwa 20 Minuten länger. Eine gute Fahrt dir!
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0: Zusammen starten wir in den Nachmittag vom Dienstag, 7. Juli auf Energy. 3 Minuten nach den Eishammers und vielleicht noch rasch einen Kaffee gönnen. Oder ein Teeli, eine Erfrischung, vielleicht irgendwie ein Glas. Einfach damit motiviert startest in die zweite Hälfte. Schön verbringst du die mit uns auf Energy. Merci.
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0: Klock, klock. Mit Out of the Dark gibt's für dich zum Starten in die 1 Stunde. Mein Name ist Laura Kürbisch.

0: Olivia Rodrigo, Drop Dead. Das ist Energy an deinem Dienstagnachmittag.
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0: Wir haben es 20:01 und um diese Zeit am Dienstag spielen wir immer das Checkout-Game. Falls du auch mal möchtest einen Coop-Gutschein gewinnen, dann kannst du dich anmelden unter energy.ch.
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0: Dominik und Aldina, die beiden möchten es versuchen. Hallo zusammen.
2: Hallo Laura.
0: Ein 50-Franken-Gutschein vom Coop gibt es für Aldina oder für den Dominik. Für die Person, die besser und schneller Kopf rechnen kann. Es gibt einen Warenkorb mit Coop-Artikeln. Und wenn ihr wisst, was der Gesamt-, der Endbetrag ist, dann könnt ihr einfach rasch den eigenen Namen reinrufen. Ist das gut?
2: Ja.
0: Super. Gleich wollte ich noch kurz wissen für die Erfrischung bei den Hits. Aldina, was gibt es bei dir?
2: Glasse, Wasserglasse.
0: Nachmittagspause perfekt. Mit Wasserglasse, das klingt gut. Genau. Dominik, wie erfrischest du dich am Nachmittag, wenn es heiß ist?
3: Ja, mit kühlen Getränken und schaffe im Keller unten. Ja.
0: Wieso schaffst du im Keller unten?
3: Ja, weil ich jetzt Schliessanlage muss etwas umändern. Ja,
0: ah, dann hast du aber angenehme Temperatur. Also, das kannst du dich nicht beklagen.
3: Die Tür im Untergeschoss, ja, genau.
0: Ah, sehr gut. Also, hörst du, die Abkühlung gibt es vielleicht von mir mit dem 50-Stutz-Gutschein. Mal schauen, ich gebe euch den Warenkorb. Sind ihr ready?
2: Ja.
0: Okay, 10x120 ml Almond FSI für 5.95 Franken, 2.50 Franken Soft Bubble Mint Gum 70 Gramm, 175 Gramm Stapel Chips Salz für 1.80 Franken, für 60 Grappen Shower Gel 500 ml und Shampoo 2 in 1 500 ml für 60 Grappen.
2: Aldina?
3: Dominik.
2: Oh erzähl. Mein Gott, 11.90.
0: 11.90? Was sagst du, Dominik?
3: 12.
0: Habt ihr einfach ein bisschen gepunkert? Beide falsch, aber jemand ist ein bisschen näher dran. Es sind 11.45 Franken. Aldina, das ist dein Sieg. Gratuliere.
2: Dankeschön. Gerne. Kann ich viel
0: Glasse essen? Jetzt kannst du viel Glasse essen mit 50 Stunden. Hey, merci vielmals fürs Mitspielen euch beiden. Und einen schönen Tag. Ciao zusammen. Tschüss, tschüss.
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0: Ganz easy einfach anmelden und dann vielleicht auch mal einen 50-Franken-Gutschein vom Coop abstauben. So einfach kann es doch sein. Hey, das ist der Nico Santos mit Safe. Viel Spass.

mit Funeral. Die wahren Gefühle hinter den Masken verstecken. Kennst du sicher so ein Pokerface, oder? Vielleicht hast du es auch schon mal gemacht, so ein Pokerface. Hä? Gut, der nächste Song, Pokerface. Ich habe irgendwie nie wirklich gecheckt, um was in diesem Song geht. Und wenn man dann ein bisschen recherchiert, um ein bisschen herauszufinden, hey, was sagt eigentlich die gute Lady Gaga? Das ist eine Hommage an ihre Bisexualität. Der Text handelt davon, dass sie Geschlechtsverkehr hat mit einem Mann und gleichzeitig an eine Frau denkt. Ja, weil sie es einfach nicht wollte sagen, weil sie es wollte verbergen. Crazy, oder? Manchmal haben Songs ganz andere Bedeutung, als man vielleicht im ersten Moment denkt.

0: und Shawn Mendes mit «Señorita». Noch 2 Minuten, dann haben wir 13:45 und stell dir mal vor, die Arbeitskollegin kommt zu dir und sagt, lass, folgenden Deal-Vorschlag am Montag, du startest heute, du kannst mit dem Bötli dich auf den Heimweg machen und wenn du heim ankommst, hast du dann den Rest von der Woche frei, kannst sozusagen blau machen. Aber stell dir vor, der Weg ist 100 Kilometer, von Bern bis auf Olten.
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0: So, wir schalten raus Richtung Aaren. Zu der Fiona, zum Sammy. Hey, ich wollte wissen, wo sind der Affen? Wo sind der gestrandet? Oder sind der da am also, irgendwie höre ich ein paar Sachen im Hintergrund, die nicht nach Wasser tönen, Fiona.
2: Ja, ganz genau. Sie war schon einmal an Land gegangen. Mal weg von diesem Wasser. Tatsächlich, ich glaube, langsam ein schlechtes Gewissen gehabt. Darum habe ich gefunden, hey, wenn wir es schaffen, bis am Mittag zu Arberg sein, dann speisen uns auch zum Mittag und jetzt haben wir verdient am Mittagessen.
0: Wow, also gut, es ist nicht mehr Mittag, gell? Es ist ein bisschen später zum Mittag, also hätte Schelke
2: ja,
0: noch ein bisschen zuwarten müssen.
2: Wir haben auch ein bisschen lang gehabt, bis wir da waren, das stimmt.
0: Und was gibt es
2: ja,
0: auf dem Teller?
2: Ja, wir sind noch fleissig am Paddeln. Du. Hey, gerade ein bisschen alles, so, Sammy hat mal Pommes mit Bouletbrust und Salatbuffet, also genau das Herz begehrt, wir haben es verdient.
0: Man hört es dir an, Fiona, du bist irgendwie motivierter als
2: gell?
0: Vorher.
2: Gell, ich bin wieder besser als am Morgen, das stimmt.
0: Kannst du mal sagen,
2: ja, ich schnell brauche.
0: Wie viele Kilometer habt ihr bis jetzt gemacht und was steht noch bevor heute?
2: Ich schätze, was haben wir? 40 Kilometer, 30 Kilometer oder so auch hinter uns. Aber ja, was haben wir? Gut 110, die wir gesamthaft haben. Also wir haben längst nicht die Hälfte geschafft.
0: Ja, eben, ich wollte sagen, da geht noch einiges, oder?
2: Ja, da haben wir noch etwas vor uns, das stimmt.
0: Hey, auf was würdet ihr euch freuen, wenn jetzt irgendein Hörer zulässt, der sagt, ich bin in der Nähe und so, ich kann irgendetwas bringen? Auf was
2: ja, ich weiss nicht, ob ich das da so kann sagen kann, aber ich glaube, so ein kaltes Bierli hat er uns schon verdient.
0: Du mal sagen, wo geht die Strecke jetzt noch durch, dass man sich kann melden bei uns?
2: Als nächstes gehen wir gerade unterhalb vom Arberg, Stau wird, wenn wir wieder einwassern. Und dann fahren wir dort mal Richtung Bielersee, ja.
0: Sehr gut. Also dann hoffen wir, es meldet sich jemand und viel Spass noch beim Mittag und dann noch ein gutes Rudern, gell?
2: Danke, danke.
0: Ciao.
2: Schön, ich kräfte danke.
0: Genau.
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0: Ja, das ist dein Nachmittag mit Energy.
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0: Im Nachrichtenstudio ist der Luzi Fricker.
2: Die Lohnschere in der Schweiz wird gängig grösser. Wie eine Untersuchung vom Gewerkschaftsbund zeigt, ist das Einkommen der Top-Verdiener noch einmal gestiegen. Gleichzeitig hat es für Menschen am unteren Limit noch weniger Lohn gegeben. Grund für die Entwicklung sei, dass die Gewinne der Betriebe vor allem ins Portemonnaie der Aktionäre geflossen ist. Weiterhin gibt es einen grossen Geschlechterunterschied. Frauen verdienen im Schnitt knapp 5'000 Franken pro Monat, Männer rund 7'000. Wegen dem heissen Klima könnten in der Schweiz in Zukunft die Immobilienwerte sinken. Laut dem SRF-Bericht verlieren vor allem Attika-Wohnungen mit grossen Fenstern und viel Sonnenattraktivität, weil die sich während Hitzewellen extrem aufheizen. Fragt sie hingegen Wohnungen, die im Sommer kühl bleiben. Entsprechend dürfte bei Neubauten der Sonnenschutz und gute Isolierung gäng wie wichtiger werden. Kanada bestellt aus Deutschland U-Boote, die sage und schreibe 62 Milliarden Euro kosten. Der Auftrag beim deutschen Rüstungskonzern ThyssenKrupp ist die grösste Militäranschaffung der kanadischen Geschichte. Die 12 U-Boote sollen ab dem Jahr 2033 in Betrieb sein. Laut Experten ist der Kauf ein wichtiges Signal gegen US-Präsident Donald Trump und gegen die Abhängigkeit der USA.
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0: Bodywetter ist angesagt, Erfrischung irgendwo im nassen Wasser oder in einem Fluss. Heute am Dienstag recht viel Sonne, ganz warme, hochsommerliche Temperaturen von 31 bis 34 Grad. Und weil es so schön ist, machen wir morgen und Mittwoch einfach genau gleich weiter. Sonnig, heiß, hochsommerlich mit 30 bis 32 Grad.
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0: Es ist 2 ab 2, schickt der liebe Grüße zu dir ins Auto und sagt dir, wo du anstehen musst. In der Region Bern-Mittelland, auf der A1 Richtung Zürich, ab Herkingen bis Rottrist. Dort ist der linke Fahrstreifen gesperrt. Dann hast du Stau in der Region Basel, auf der A3 Richtung Zürich, ab dem Horburg-Tunnel bis zu der Verzweigung Wiese. Und ein Pannenfahrzeug haben wir noch auf der A3 Richtung Zürich in der Höhe vom Horburg-Tunnel. Darum Verkehrsbehinderungen, der linke Fahrstreifen. Streifen ist gesperrt. In der Region Zentralschweiz haben wir Stau auf dem Weg in Süden runter, auf der A2 Luzern Richtung Gotthard. Ab Wasser bis Göschenen stehst du 2 km im Stau, heisst für dich 20 Minuten, wo mehr musst rechnen. Viel Geduld und eine gute Fahrt dir.
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0: Da sind wir an dem Dienstag, wo wir uns freuen oder eben nicht freuen, dass der Schweizer Match heute Abend um 10 ist. Ei, ist das spät! Eltern, liebe Eltern, da müssen die Kinder ein bisschen länger wach bleiben, oder? Die meisten schon Ferien, gewisse Nonni, vielleicht mal das Auge zudrücken. Wir machen dich schon mal ready für den Match Schweiz gegen Kolumbien. Das Achtelfinale heute Abend um 10 und das machen wir mit einer Kolumbianerin. Shakira und der Burna Boy heizen dir in der nächsten halben Stunde und lönnt dich schon ein bisschen kribbeln auf diesem Match ob Schweiz.
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0: Aber gemütlich starten wir mit der Jennifer Lopez und dem David Guetta. Save me tonight. Ich bin Lara Kürbis und begleite dich hier auf Energy.

0: Rock mit Coldplay und Energy.
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2: Und wir stimmen schon mal ein auf den Schweizer Match. Heute Abend, 20:20, haben wir das Achtelfinale gegen Kolumbien.
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2: Da freuen wir uns auf den Match heute Abend. Wie auch immer, die Mannschaftsaufstellung wird aussehen. Das wissen wir noch nicht so recht, oder? Mansambi, Knieverletzung, Vargas, der wahrscheinlich fehlen wird. Heute sind wir gespannt, was der Murat Yakin macht und was er so aus dem Ärmel rausschüttelt oder zaubert. Aber hey, du magst dich sicher noch an den letzten Match erinnern, oder? Gegen Algerien, wo der Bundespräsident Guy Parmelin auch vor Ort war, den Match geschaut hat und für Blick gesorgt hat. Warum? Weil er ein rotes Käppi angehabt hat. Ein roter Chapper mit der Aufschrift «Switzerland, great since 1291». Und wir haben gesagt, hey, wir verlosen schon Chapper, aber nicht mit der gleichen Aufschrift, nein, sondern mit dem, was du möchtest, sprich mit deiner Gemeinde. Also du kannst jetzt Werbung machen für deine Gemeinde und dann drücken wir vielleicht die auf das Käppi und dann kommst du das rüber und kannst Werbung machen für deine Gemeinde, so wie das Trini jetzt versucht hat.
3: Hoi miteinander. Hey, ich glaube, es ist Gloris, die schönste Gemeinde oder die beste Gemeinde seit 1291. Ich selber wohne zwar in Wetzikon, habe aber selber 28 Jahre dahinter gelebt und es ist einfach mit Abstand der schönste Ort und es wird oft unterschätzt in der Schweiz. Darum glaube ich, es ist Gloris, die schönste bzw. beste Gemeinde der Schweiz.
2: Falls du sagst, nein, es ist nicht Gloris, dann kannst du dich melden bei uns. Mit deiner Gemeinde uns schnell erklären, warum das die tollste Gemeinde ist und seit wann es sie gibt. Und dann drücken wir die vielleicht auf ein Käppi für dich.
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2: Und jetzt sagen wir Hopp Schweiz.
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2: Abpfiff ist heute Abend um 10 Uhr gegen Kolumbien, das Achtelfinale Schweiz-Kolumbien.

0: Nachmittag mit dem Meghan Trainor, Getting Girl Dove Energy von dem Dienstag, 7. Juli, 5 Minuten über den halben 3 haben wir es. Und du kannst dir jetzt einiges überlegen, was du gerne hast, wo du sagst, hey mal, das finde ich toll, gerade jetzt im Moment, oder? Vielleicht ist es irgendein Song, vielleicht sagst du, hey nein, ich habe das Wetter mega gerne, oder das Essen, das man im Sommer so ein bisschen macht, so grillieren zum Beispiel, ich habe gerne eine Bratwurst, ich habe gerne Grillkäse, keine Ahnung, Sachen, die du gerne hast, etwas, was du sicher nicht gerne hast, ist... Kolumbianer.
1: Sí, sí, Colombia. Sí, sí, Caribe. Vamos, Colombia, por esa Copa.
0: Viele Sachen, die wir gerne haben, die wir aufzählen können, die wir uns Gedanken dazu machen können. Aber heute heisst es Schweizer Nazi. Am 10. am Abend, Achtelfinale gegen Kolumbien. Und ja, was haben wir gerne, wenn die Schweiz ein Goal macht?
2: Hopp, Schweiz, Hopp.

0: Button mit I Like auf Energy, wo wir wissen, wie es aussieht bei der Fiona. Stell dir mal vor, Gummibütli und dann von Bern Richtung Olten 100 Kilometer auf den Aren mit dem Gummibütli. Das ist nicht einfach, das ist wirklich, wirklich hart. Und Fiona ist genau dort unterwegs, zwar mit dem Sammy zusammen. Und wir haben ein paar Hörer, die sich gemeldet haben, die gerne Unterstützung würden wollen leisten. Unter anderem ist das der Fabio.
1: Hallo zusammen, das ist der Fabio vom Sunset-Shop. Wir sind ein Stand-Up-Paddler-Verleih und Surfshop am Bielersee. Und wir würden uns natürlich freuen über einen Besuch von euch. Und wir haben einen Kühlschrank voll mit kalten Getränken und natürlich auch mit unserem selber gemachten eigenen Bier. Wir würden uns freuen, wenn wir Hallo sagen können. Gute Fahrt.
0: Sie haben gesagt, Sie hätten gerne zu einer Erfrischung ein kühles Bier. Jetzt ist die Frage, wie Sie auf die Nachricht von Fabio reagieren.
2: Hey, wir haben mitbekommen, dass wir von Fabio noch eingeladen worden wären für den Sunset Shop zu Bio und der das kaltes Bier trinken kann. Ja, Fiona, was meinst du dazu?
3: Hey, so lieb von dir, Fabio. Merci vielmals. Jetzt ist es eben so, dass wir auch noch für das Public Viewing eingeladen worden sind. Und ja, den Schweizer Match können wir natürlich nicht entgehen lassen. Aber hey, wenn du Zeit und Lust hast, kommst du doch an, dann nehmen wir einfach dort zusammen ein kaltes Bier, oder?
2: Dann gut.
0: Schweizer Match, genau auf den, wenn wir auch einstimmen hier auf Energy bei Energy Downtown dann und wünschen natürlich jetzt der Fiona noch viel Spass.
4: Fiona auf dem Weg nach Hause. Von Bern nach Olten. Auf der Aare.
0: Ab der 3 übernimmt für dich der Roger Schürch. Ganz viel Spass wünsche ich dir mit ihm und eben Hopp Schweiz. Wir hören uns dann morgen wieder mit dem Resultat, das hoffentlich gut für die Schweiz ausgeht. Ich bin Laura Kürbis. Schönen Dienstag.

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2: Die Lohnschere in der Schweiz wird gängig grösser. Wie eine Untersuchung vom Gewerkschaftsbund zeigt, ist das Einkommen der Top-Verdiener noch einmal gestiegen. Gleichzeitig hat es für Menschen am unteren Limit noch weniger Lohn gegeben. Grund für die Entwicklung sei, dass die Gewinne der Betriebe vor allem ins Portemonnaie der Aktionäre geflossen ist. Weiterhin gibt es einen grossen Geschlechterunterschied. Frauen verdienen im Schnitt knapp 5'000 Franken pro Monat, Männer rund 7'000. Kanada bestellt aus Deutschland U-Boote, die sage und schreibe 62 Milliarden Euro kosten. Der Auftrag beim deutschen Rüstungskonzern ThyssenKrupp ist die grösste Militäranschaffung der kanadischen Geschichte. Die 12 U-Boote sollen ab dem Jahr 2033 in Betrieb sein. Laut Experten ist der Kauf ein wichtiges Signal gegen US-Präsident Donald Trump und gegen die Abhängigkeit der USA. Nach dem peinlichen WM-Out vom Gastgeber USA gibt es Kritik aus den eigenen Reihen. Obwohl der Präsident Donald Trump in der FIFA interveniert hat, die Rotsperre gegen US-Stürmerstar von Laurin Balogun aufzuheben, hat es von Belgien im Achtelfinale 1-4 aufs Dach gegeben. Kritische US-Medien reden von einem klassischen Eigengoal, wo Belgien erst recht zu einer Trotzreaktion angestachelt. Bei den Independent betonen Experten einen maximalen Schaden für das Image des US-Fußball.
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4: Es heizt immer mehr auf. Temperatur jetzt schon bei 32 Grad. Je nachdem, wo du bist. Durch den Tag selber. Dann kannst du, oder respektive durch den Tag, durch den Nachmittag, können wir hier und da bis zu 35 Grad noch verwirtschen. Sonst dann oder morgen Mittwoch kommt genau gleich. Der ist sowieso die ganze Woche. Es ist schön und heiß.
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4: 2 Minuten nach der 3. Update von unterwegs. Schauen wir zuerst heute schnell durch die Region Zürich. Dort auf dem Nordring Richtung St. Gallen. Ab dem Limmataler Kreuz bis mit dem Gubrist stehst. Wie auf dem Westring Richtung Basel. Ab Burdorf Süd bis mit dem Limmataler Kreuz. Dann durchs Mittelland ab auf der A1 Richtung Zürich. Ab Herkingen bis mit Rotrisch. Dort wird bauen. Darum und dort maximal rollen. Gleich Anstand in der Region Basel. A2 Richtung Basel rein. Ab der Verzweigung Hagenau bis mit Basel Kleinhüningen. Dann noch da 3 verstopft Richtung Zürich. Ab der 3 Rosenbrück bis und mit der Verzweigung Wiese. Behalte dich selbstverständlich auf dem Laufenden. Grüß dich, Karin, schon mal.
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4: Schön, bist du mit dabei an diesem abbrochenen Dienstagnachmittag Energy Downtown am Start mit dir da draußen. Und glaub mir, ich würde wirklich viel geben, für jetzt mal so eine Show direkt aus der Party raus zu machen. Irgendwo an einem Gewässer. Meinetwegen kann so direkt aus dem Eisschrank sein, wo noch irgendwelche Glassen rum sind. Das Einzige, was ich machen kann, ist den Vibe ein bisschen überbringen. Oder? Besser als jede Klimaanlage. Spielball, Sommersound. Jazzy, Calvin Harris. Satisfy, Riesennummer im Mittag. Frisch gerade rausgekommen, frisch an Press. Sommer tönt genau so. So fangen wir nämlich die halbe Stunde an. Brasilianische Star-DJ Alok zusammen mit dem Khalid. Dive into me. Kopf voran in die 3 Stunden rein. Roger Schürch, mein Name schon.

0: grüßt die Konstante an diesem Dienstag, 7. Juli, Energy Downtown, da für die 11 Minuten an der 3 jetzt. Schon heute Morgen, mir ist es so gegangen, gell? Mir ist fast der Kaffee zu den Hängen ausgefallen. Am Morgen früh, als ich die Schlagzeilen gelesen habe. Eigentlich haben wir ja heute an diesem Dienstag sowieso an der WM Nummer 1 Ziel. Wir wollen die emotionalen Ausrufe vom SRF-Kommentator Sascha Rufer hören.
1: An Sammy! Ja!
0: Genau, die emotionalen Ausrufe, die wünschen wir uns natürlich vom SRF-Mann Sascha Rufer heute Abend mit dem Johann Mansambi.
2: Wir hoffen, dass er spielt, aber wird auch schwierig.
0: Ist wirklich aktuell, ja, also wird vermutet, Mansambi sei scheint verletzt im Knie und könne heute Abend gegen Kolumbien nicht spielen. Ich habe ja immer noch so ein bisschen das Gefühl, Taktik Fuchs Murat Yakin, vielleicht ein Gerücht streuen und Kolumbien ein bisschen verunsichern. Werden wir sehen. Aber auf jeden Fall, was für welche Wellen sorgt ist aktuell die Performance von der Norweger, Luzi?
2: Erling Haaland, Topscorer, 7 Goal, hat unter anderem Brasilien abgeschossen und der berühmteste Star-DJ von Norwegen, der Keigo, hat gesagt, hey, wenn der Haaland trifft gegen Brasilien, dann machen wir einen Rap, und zwar mit dem Haaland selber, der selber singt.
0: Wie das dann könnte tönen, geben wir heute schnell 5 Minuten hier.
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0: stöhnen die Dienstag Nachmittag. Energy Downtown sagt hoi. Jetzt sind gerade 20 Minuten nach der 3. Es ist Zeit. Zeit für das erste Zwischenfazit.
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0: Nach 3 Wochen WM ist es nicht mehr von der Hand wegzuweisen. Die Hype-Mannschaft vom Turnier kommt aus Norwegen und drum gern. Nach jedem Sieg wird getrommelt und vor allem dann eben noch gerudert. Richtig Wikinger. Letztes Mal ist der Erling Haaland der, der Trommel war. Der Erling Haaland, der mit 7 Turniergoals aktuell alles kurz und klein schießt und eben auch zu einer Sensation neben dem Fußballplatz. Wie Energy News Reporter Luzi Fricker, was läuft?
3: Er hat auch ein musikalisches Talent, er hat Rhythmus im Blut. Und jetzt hat sich der DJ Kygo, der norwegische Star-DJ, der Kygo.
0: Kann man schnell einspielen, wie der tönt, oder? Kygo. So, das ist der
3: genau, kennen ja alle. Aber es hat ihn schon dann vor 10 Jahren gut gegeben, wo der Erling Haaland, zarte 15, war. Er hat mit zwei Kollegen gedacht, hey, wir tun doch etwas selber zu seinem Sound generieren. Und genau das, der Song, wo jetzt der Kygo einen neuen Remix daraus machen, der die Hitparade soll stürmen. Aber komm, wir lassen doch noch schnell rein, wie das dann hat tönt. Der Haaland am Rappen mit 15.
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3: Wir verschonen unsere Ohren. Er kann besser.
0: Also shooten tut er besser.
3: Als singen, definitiv. Aber wir sind jetzt auch gespannt, was der Kygo daraus macht. Der Erling Haaland jedenfalls von dieser Remix-Idee absolut begeistert.
0: Und der Haaland ist ja nicht nur für das verantwortlich, sondern auch für Social Media. Grosse Aufruhr. Zum Beispiel gestern Abend haben wir in meine Timeline eine US-Amerikanerin reingespielt, die 1:1 aussieht wie der Haaland selber. Die norwegischen Fußballfans sind jetzt darauf aufmerksam geworden. Hey, der postet und kommentiert, bis sogar eben auch der Haaland selber unter einem Video kommentiert hat. Und die geht jetzt aktuell gegen den Dilli durch. Nur mal, wie sie so aussieht.
3: Ja, jetzt so andere Frauen mit langen blonden Haaren wollen das auch nachmachen. Es gibt jetzt x offenbar so Videos, wo junge Frauen die Haaland-Frisur regenerieren.
0: Ich finde so eine schöne Nebengeschichte von dem ganzen Sportlichen, was in dieser WM abgeht. Dann kommt der Song raus vom Kygo und
3: das Haaland. Ist offen. Er ist dran, am Mixen. Er hat ihm gesagt, wenn er ein Goal schießt gegen Brasilien, dann ging er an die Zeck. Das ist jetzt ja passiert. Also wir können auch in den nächsten Tagen, nehme ich an, so lange geht das auch nicht, können wir uns freuen, wenn der da rauskommt.
0: Kygo featuring Erling Haaland. Sobald er draussen ist, das erste Mal gehörst du natürlich hier bei uns.
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0: der Song gehört zu mir. Dem Song verdanke ich natürlich auch viel, ist klar. Der Song wird auch an jedem Konzert noch gespielt. Das ist mein berühmtester Song und jeder Schweizer oder jeder in diesem Land hat wahrscheinlich irgendeinmal mal den Song gehört.
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4: Und hat dir deine App schon wieder mal ein Reminder geschickt? Bitte noch etwas trinken. Sowieso bei diesen heissen Temperaturen von über 30 Grad. 32 bis 34 Grad heute den Nachmittag durch. So oder so die ganze Woche. Das ist heiss, immer sonnig. Also Sommer par excellence, weißt
1: du. 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
4: 3 Minuten nach der halben 4. Update, schauen wir schnell ganz kurz in die Region Zürich. Dort stehst du jetzt schon rund um das Limmataler Kreuz, aber auch um den Gobristunnel herum. Dann in der Region Basel gemeldet, A2 Richtung Basel, ab der Verzweigung noch bis mit Basel-Kleinhüningen. Anstatt du aber auf der A3 Richtung Zürich, ab der Dreirosenbrücke bis und mit der Verzweigung Wiese. Behalte dich selbstverständlich auf dem Laufenden. Gute Fahrt wünsche
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0: ganz gut ready für den Wettlauf gegen die Zeit. Energy Downtown. Ich probiere die Zeit ein bisschen für dich anzuhalten, aber ich glaube, der Kampf ist aussichtslos. Vor allem die, die jetzt noch eine Glasse kaufen. Kaum offen, zack, schmelzt das Ding wieder. Er ist Energy Downtown, jetzt sind 20 Minuten vor der Vier. Noch schlimmer, aktuell im Ticino. Die Hitzewelle hat die Sonnenstube von der Schweiz komplett im Griff. Schon heute oder morgen bis zu 36 Grad. Und das ausgerechnet in dieser Woche, was losgeht, mit dem wahrscheinlich schönsten Festival überhaupt. Moon and Stars Festival in Locarno auf der Piazza Grande. In dieser Woche geht es los, schon am nächsten Montag mit einem absoluten High. Highlight, wo ich dir herschicke. Du kannst nämlich Tickets ab rum am Montag auf der Bühne, dort auf der Piazza Grande, eine von den Frauen, die in den letzten Jahren einen Riesenhit rausgehauen hat. Unzählige Male bei Energy gelaufen. LP mit Lost on You und absolut musikalisches Highlight, genau nach der LP. Jamiroquai. Wenn der Funk halt so richtig funkt. Davon mal so ein bisschen abgespaced, die LP und die Jamiroquai Band mit dem JK selbstverständlich. Und meine Parade, die Chinesen, die Sinner, die Christa Rigozzi, die weiss ja selber, ich meine, so ein Konzert da beim Tessin wäre nicht komplett, wenn nicht noch essen.
1: Wir haben so viele feine Spezialitäten, vom Risotto, con la Luganighetta, la Polenta, Salami, wir haben alles, oder?
0: Wir haben alles und du sollst natürlich voll in Genuss reinkommen. Dann habe ich so gesagt, weißt du was, schnüren wir einfach das Päckchen. Zwei Tickets für dich da draussen für das Moon and Stars Festival vom nächsten Montag, inklusive richtig schön im La Palma Olac. 4-Sterne-Hotel. Wirklich über die Straße rüber und schon bist du am See. Beste Aussicht auf den See selber. Zu 5 Minuten einfach kurz schnell laufen und dann bist du auf der Piazza Grande. Besser geht's nicht. Ich habe noch schnell nachgeschaut. Also wenn ich jetzt da würde, würde man im Hotel wahrscheinlich noch schnell so eine kleine Thai-Massage buchen und dann direkt so JK und LP. Du kannst das allerdings machen. Look, wirklich. Brutal einfach. Schicken wir einfach kurz schnell Tessiner Sonne als Emoji direkt ins Studio auf folgende Nummer.
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0: Und unter all diesen Tessiner Sonnen, die jetzt nachher reinkommen, bis Ende Show, heute Abend am 8. Zwei Tickets für nächsten Ende Moon and Stars Festival.
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0: Wir sind unter den Radio-Lautsprecher noch ein bisschen Luft suchen zu fächern wieder. Das ist Energy Downtown. Jetzt gerade 10 Minuten vor den 4. Bei aktuell über 30 Grad. Also, wir klopfen noch schnell bei der Morgencrew an.
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2: Ein 17-jähriger Jugendlicher ist heute vom Zürcher Jugendgericht wegen mehrfachem Mordversuch zu einem Jahr Gefängnis verurteilt worden. Der dann noch 15-jährige Schweizer mit tunesischen Wurzeln hat im Frühling 2024 in Zürich auf offener Strasse auf einen orthodoxen Jude eingestochen und ihn lebensgefährlich verletzt. Die 12 Monate Freiheitsentzug sind wegen dem jugendlichen Alter die gesetzliche Höchststrafe. Der Teenager hat sich im Internet radikalisiert. Der Guy Parmelin hat sich bei einem Telefonat mit den ISS-Astronauten als Spassvogel gezeigt. Seit Ende Juni ist der Schweizer Bundespräsident in offizieller Mission quer durch Nordamerika unterwegs. Gestern hatte er die Gelegenheit, im Kontrollzentrum zu Houston der ISS-Crew seine Fragen zu stellen. Der Guy Parmelin hat dazu auf X ein kurzes Film gepostet. Eine von seinen Fragen war, ob im Weltall Wein getrunken werden dürfe. Wegen einem strikten Alkoholverbot ist das aber nicht möglich. Nach dem peinlichen WM-Out vom Gastgeber USA gibt es Kritik aus den eigenen Reihen. Obwohl der Präsident Donald Trump bei der FIFA interveniert hat, droht Sperre gegen US-Stürmerstar von Laurin Balogun aufzuheben, hat es von Belgien im Achtelfinale 1-4 auf das Dach gegeben. Kritische US-Medien reden von einem klassischen Eigengoal, wo Belgien erst recht zu einer Trotzreaktion angestachelt. Bei den Independent betonen Experten einen maximalen Schaden für das Image des US-Fußball.
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4: Da werden wir noch die Zeit weiter schwitzen. Temperaturen über 30 Grad die ganze Woche. Die Sonne tätscht oben runter. Und eben, ich sage es mal so, Abkühlung in Form von Regen ist bis auf Weiteres nicht in Sicht.
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4: 2 Minuten nach der 4. Achtung, in der Region Zürich, dort rund um den Gobrist, aber auch im Limmataler Kreuz oder schon stehst, um den Brütisellen Kreuz mittlerweile anstehen in alle Richtungen. Zusätzlich auf der 1 Richtung St. Gallen, ab Dös bis mit Wülflingen, noch gerade das Fahrzeug der Geist aufgegeben, dort fährst du auch gerade anstehen. Dann habe ich dir aus der Region Basel, da 2 Richtung Basel rein verstopft, ab der Verzweigung Hagenau bis mit Basel-Kleinhüningen, also auf der A3 Richtung Zürich am Horburg-Tunnel bis mit der Verzweigung Wiese stehst aktuell. Probiere dich super richtig für Arbeit zu guiden hier.
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4: Yes. Energy Downtown bereitet sich schon mal auf das Highlight-Spiel schlechthin vor. Heute Abend am 10. Die Nation vor dem Fernsehen, irgendwo in einem Public Viewing und wir üben schon mal. Schweiz gegen Kolumbien. Und da müssen wir uns natürlich auch dementsprechend einfach einkleiden, oder? Ich auch. Schweizer Nazi-Trikot. Einer, der noch einen oben drauf geht, unser Bundespräsident von der Nation, Guy Parmelin. Hat ja nicht nur das Nazi-Trikot an, auf einem Instagram-Post, den er rausgegeben hat, aus Mexiko raus. Steckt auf einer Wirtschaftsmission für die Nation, für die Schweiz. Sondern hat er dort wieder sein bekanntes Käppi an. Das rote Käppli, das er schon gegen Algerien im Stadion in Vancouver dann hat an. Wir haben eine Spezialgeschichte. Das Käppli geht aktuell durch die Dilli durch und du sollst genau so eins haben. Aber nicht einfach mit Switzerland sind es 1291, sondern personalisiert mit deiner Heimatgemeinde. Dort, wo du wohnst, was du dann auch immer drauf tun willst. Wie du dazu kannst kommen, noch in dieser Halbstunde. Und vorhin ich einfach schon mal... Hopp,

0: Nasse hinten nachschiffeln, oder? Vielleicht kommt aber direkt ins kalte Nass rein.
1: Wasser, baden.
0: 32 Grad, sagst du bei mir aktuell an. Es ist die nächste Hitzewelle. Wo wir da mit drin sind. Energy Downtown ist mit der quasi der Body-Tüchli-Halter. 11 Minuten an der 4 jetzt.
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4: Wir spielen mit der Serena und du hast jetzt gerade gesagt, wo Musik gelaufen ist. Du hast dich in einen kleinen Raum verdünnisiert, dass dir nicht alle zuhören im Grossraumbüro, um jetzt am Radio vor über 200'000 Leuten zu reden. Habe ich die Logik richtig verstanden?
5: Hast du ja.
4: Aber du hast auch schon mitgespielt bei Grand Slam Zürich, oder?
5: Habe ich, ja.
4: Ja, und ist dir auch passiert, dass durchaus mal einer kommt, jetzt habe ich gestern gehört im Radio?
5: Tatsächlich schon, ja.
4: 15 Seconds oder in unserem Fall 2 Minuten of Fame gibt es für dich. Und natürlich ein bisschen positiven Fame, wenn wir ja haben, indem dass du uns im weitesten Sinn unser heutiges Zürich-Slang-Ikon-Wörtli übersetzt, wo da per Zufallsgenerator gerade mir angezeigt wird. Und das finde ich noch schön. Wenn eine Zürcherin oder ein Zürcher, liebe Serena, vom Beilupfen redet, was ist damit gemeint? Also man tut das Beilupfen. Oder man kann das Bein lupfen oder man sollte das Bein lupfen. Kann man alles so ein bisschen in dieser Wortkombi sagen?
5: Wenn man sich Mühe gibt.
4: Dann tust du ein Bein lupfen.
5: Ja, also wenn du halt nicht so findest, du gibst Mühe oder du lupfst halt das Bein, wenn du sagst, du sollst nicht so brandtätig rumlaufen.
4: Aha, ja, reißt dir kein Bein aus, in die Richtung meinst du es, hä?
5: Ja.
4: Ja, aber es ist wirklich aufs Bein lupfen bezogen. Also es hat effektiv, wie soll ich sagen, eine physische Komponente. So viel kann dir helfen. Steht da mindestens auf meinem Blättchen.
5: Ich glaube, das hat mir auch noch nie jemand gesagt.
4: Was nimmst du?
5: Beilupfen. Gibst du dir Mühe?
4: Also gut, tun wir das einloggen. Domenico Blass, löse auf.
6: Beilupfen macht man, wenn man es gleich macht wie ein Hund, nämlich das Bein lupft und an einen Ecken anbeißt. Ist allerdings nicht so empfehlenswert. Im Ausgang, das andere ist im Ausgang viel erfreulicher. Da lupft man das Bein, um es neben das andere zu stellen. Nicht auf den Fuß der Partnerin oder der Partner. Das bedeutet tanzen.
4: Also tanzen oder in Ecken schiffen, somit.
5: Okay, ich wollte etwas gelernt.
4: Dummelei, danke vielmals. Hey, wunderschönen Rest von dem Tag. Tschüss, ciao, Serena.
5: Ciao, merci, Sascha, ciao.
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0: aber langsam aber sicher mal aufpassen, als ob es nicht so genug heiß ist da von draussen. Aber jetzt den Puls noch mehr aufjagen. Hey, das ist Energy Downtown. An diesem Dienstag Nachmittag, 4:15 in der Zwischenzeit, wo die Nation diskutiert, hast du sicher auch mitbekommen. Soll in Zukunft bei den Schweizer Schulen der obligatorische Sportunterricht gekürzt oder sogar ganz abgesetzt werden? Sparen, sparen, sparen. Der Bund und die einzelnen Kantone sind aktuell gerade Köpfe am Zusammenhang auf der Strasse, Meinung.
1: Also da finde ich sehr schlecht, weil die Jugendlichen bewegen sich so schon zu wenig und dann in der Schule auch nicht mehr. Also bin voll dagegen.
0: Genau, mit meinem 2,5-jährigen Töchterli denke mir noch so, also wo nicht, also Primarschule, wenn die gefragt wurde, was ist dein Lieblingsfach? Jeder von uns hat immer gesagt, Pause und Turnen. So, jetzt, Sportunterricht an der Schule ganz absagen, ja oder nein, für ein bisschen oder andere Fränkchen mehr auf der Seite haben. Was ist deine Meinung?
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0: Mal Dampf ablassen.
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0: Sorry, wenn ich das höre, werde ich noch viel geekeriger auf heute mal bei Waving Flag K-Man. Dann 2010 an der WM in Südafrika. Der Song gesehen. Heute Abend, wenn wir ihn ablösen.
1: Oh, Kevin Mazzampi!
2: Ja, ich weiß! Wer ist der Kevin?
3: Ja, also, ich habe vorher den Namen verwechselt, darum sagen wir jetzt im Kevin, auch wenn es der Johann ist.
0: Energy Downtown, natürlich würde ich am Start mit dem Blick heute mal auf die Zähne, wenn es der richtig tönt, oder hoffentlich. Wobei, ach Gott, es tut fast ein bisschen weh. Stich ins Herz schon heute Morgen früh, oder wenn es plötzlich geheiss hat. Offenbar soll der Johann Mazzampi verletzt sein. Die Knie tut ihm weh, etwas nicht gut. Untersuchungen im Gang, für heute Abend nicht im Einsatz. Ich pokere ja immer noch. Ich sage einfach, komm, der Muriakin ist doch einfach wirklich so ein Fuchs, ein Trainerfuchs. Der will doch einfach die Kolumbianer heute ein bisschen verarschen, auf das Glatteis rausführen, oder? Und sagen, ja, nicht gut, der Best kommt nicht. Und er, Mazzampi, 12 heute Abend. Schauen wir selbstverständlich später alles in der Show an. Wichtig ist einfach, dass du ja gut ausgerüstet bist, für heute Abend den Match dann auch zu schauen. Nehmen wir alle die Schweizer Fahnen vor, alle die Schweizer Nazi-Trikots, gleich wie es der Guy Parmelin, unser Bundespräsident, ja macht. Er schickt Hopp Schweiz Grüß via Internet, via Social Media, via Instagram, nämlich aus Mexiko. Ist dort auf einer Wirtschaftsmission, lässt sich aber nicht lassen. Schweizer Nazi-Trikot vom Granit Xhaka und oben dran, seit letzter Woche. Die ganze Welt kennt sie. Das rote Käppli, Switzerland, since 1291. Und wir sagen einfach so, bei uns sollst du nicht ein Switzerland since 1291 gewinnen, sondern eine personalisierte Cap. A la Guy Parmelin. Die momentan einfach alle wollen. Alles, was man muss machen, ist eine Sprachnachricht schicken, mit was für einem, sag ich jetzt mal, Wohnort oder Heimatort oder Lieblingsferienort bei uns in der Schweiz soll man draufsticken auf die Nummer.
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0: Ich sage mir, da gibt Parmelin super Schweiz Hut für heute Abend. Und wenn das Ding dann einen hat, und dann werden wir vorweg Weltmeister, oder? So, im Verlauf der Show verlosen wir das Ding. Toi, toi, toi.
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0: richtig Sommerlaune macht. So much beauty, Last Frequencies am Start. Energy Downtown, guided durch den zweiten Nachmittag. Hey, in der nächsten Halbstunde starten wir. Kommt aus Norddeutschland, tönt aber direkt aus den USA. Tiffany Aris, Vertigo, geile Nummer. Für alle, die noch eine Sommerliebe brauchen. Need Your Love, One Republic, ebenfalls geht in der Pipeline. Jetzt ist halbe.
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1: Hat, hat, hat. Das ist Energy Downtown Land Motto mehr oder weniger in dieser Woche. Es ist wieder so eine Hitzewelle, wo wir mit drin sind. Ich kann es kurz und knackig machen. Die ganze Woche Sonne, Temperaturen so zwischen 32 bis 36 Grad.
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1: Das Update Nord ist auch von unterwegs. Achtung, für alle, die in der Region Zürich unterwegs sind, auf der A1 St. Gallen Richtung Zürich, aber Frediken bis mit dem Rastplatz Balterschwil. Dort haben wir Gegenstände auf der Fahrbahn. Sonst sowieso in Zürich, der rund um den Guber ist, aber auch im Limmatal und im Brütiseller Kreuz, wo der eigentlich in alle Himmelsrichtungen steht, ist zusätzlich noch auf der A1 Richtung St. Gallen, aber Frediken bis mit Wülflingen, der geht Stau, weil ein Fahrzeug den Geist aufgegeben hat. Dann durch das Mittelland durch, stockender Verkehr und Stau auf der A1 Richtung Zürich, ab Kriegstätten bis mit Herkingen. Länger brauchst du aber auch in der Region Basel, schon 4 Stunden plus auf der A2 Richtung Basel rein, am Schweizer Allentunnel bis mit Basel-Kleinhüningen. Auf der A3 stehst Richtung Zürich, ab dem Horburg-Tunnel bis und mit der Verzweigung Wiese. In der Zentralschweiz schon vor Feierabendverkehr auf der A14 Zug Richtung Luzern, ab Giesecke-Roth bis und mit der Verzweigung Rothsee. Leicht ein gutes Ankommen. Grüße, ich habe schon mal.
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0: das Müffeln sogar durch das Radiomikrofon durch. Tun wir mal auch in die Primarschul-Turnsäckli auf. Hier. Lassen wir voll. Energy Downtown ist es dann. Siehst du den Nachmittag. Schön, bist du mit dabei. Hoi, hoi. Sicher, da müssen wir drüber diskutieren. Mann. Was überlegt sich der Bund und die einzelnen Kantone jetzt aktuell gerade? Die haben die Köpfe zusammen und diskutieren darüber, ob man ein paar Franken könnte sparen, wenn man den obligatorischen Sportunterricht in den Schulen ganz einfach rigoros würde streichen oder auch zumindest ein bisschen weniger machen. Ich glaube, vorgegeben sind momentan 3 Lektionen pro Stunde, pro Woche. Das tue ich mir eigentlich schon verhältnismässig wenig. Und ich denke mir immer wieder, sind wir nicht mehr in dieser Turnhalle gestanden, denn zumal, an diesen Affenschwänzen rumgeklettert und so. Darum habe ich der Jugend nachgefragt, wie Primarschüler da draußen Sport abschaffen, ja, nein.
1: Nicht so cool. Sport ist, finde Sport ist ein guter Sport, Lektion.
0: Ah, ja.
1: Sport kann machen.
0: Ja. Also eben, man würde sich dann vielleicht natürlich auch überlegen, vielleicht eine Stunde mehr Mathe oder so, Deutschunterricht, je nachdem, oder? Also ich sage, die Meinungen draussen auf der Straße, die sind gemacht.
2: Ich glaube, ich habe schon meine Hühnchen zu rupfen mit Sportunterricht, wie er ist, echt, weil er häufig wie recht diskriminierend kann sein kann oder einfach Leute sehr schlechte Erfahrungen machen dann. Aber grundsätzlich finde ich es mega wichtig, weil es ein Teil ist von Bildung und zur Gesundheit beiträgt.
0: Das gehört doch irgendwie so ein bisschen dazu bei, oder? Und die Frage ist dann auch noch, würden die Schüler und Schülerinnen daheim den Sport nachholen, ja oder nein? Ganz ehrlich, also meine Töchter ist 2,5-jährig und ich will das auch, dass sie die Möglichkeit hat, die Erfahrungen können sammeln im Sportunterricht, im Turnunterricht. Ich habe das dann recht cool gefunden, oder? Immer gesagt, weißt du, das mache ich gerade so raus. Community, auch schon heiss im Diskutieren, Daniela.
3: Hey Roger, ich finde, bevor sie Sport abschaffen, sollten sie Musik und Mole abschaffen. Das braucht kein Mensch.
0: Okay, gut. Wie können wir denn die Franken heute schnell sparen? Sollen wir wirklich den Sportunterricht, den obligatorischen Sportunterricht in den Schulen, in der Nation in Zukunft streichen? Ja oder nein? Deine Meinung?
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0: Das wird eine emotionale Angelegenheit. Lass uns einfach mal diskutieren.
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0: Kommt sie zum Nachtopfen. Energy Downtown hilft dir auch zum Start in der Heiss. Für Abend am Dienstag, 4:45 Uhr.
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0: Es macht ja auch mein Leben eigentlich massiv einfacher, wenn wir anschauen, dass das aktuell das Wetter technisch abgeht. Oder wir sind bei Hitzewellen, das wissen wir. Oder gestern wieder angefangen, zack, fest im Griff, das Ganze. Heute oder aktuell, wenn ich da auf mein Thermometer von außen schaue, 32 Grad zeigt es mir an. Kann dann hier und da sogar noch wärmer sein, bis zu 35 Grad heute Abend um, oder startet den Abend rein. Sonst dann auch nicht. Den Rest von der Woche, es bleibt einfach heiß. Thermometer geht nicht mehr unter 30 Grad, 31 bis lokal 5, 36 Grad sogar angesagt, spätestens dann gegen Wochenende. Behalte dich selbstverständlich auf dem Laufenden. Auch was Punkte vor für Abendverkehr abgeht. Achtung, in der Region Zürich, da haben wir nämlich auf der A1 St. Gallen Richtung Zürich, Abend Freitag bis mit dem Rastplatz Balterschwil immer noch Gegenstände auf der Fahrbahn. Weiter eben genau in die Gegenrichtung Zürich Richtung St. Gallen, Abend Freitag bis mit Wülflingen. Dort momentan Stau wegen einem Pannenfahrzeug. Ein Unfall hat es gegeben. Dann weiter Richtung Zürich ab Münchwil bis und mit Matzingen, wo du dort ebenfalls stehst. Wir guiden die super Richtung für heute.
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0: praktisch mal Feierabend ready an diesem Dienstag, 7. Juli, 9 Minuten noch nachher ist es 5. Einfach, dass ich es jetzt schon mal gesehen habe, die absolute Konsternation, wenn es heute Abend aus der Schweizer Wohnung tönt. Da hat das nichts mit Zweisamkeit zu tun, als Filme mit 11, die gegen 11 spielen.
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0: Energy-Sportchef Luzi Fricker, selbstverständlich der Grossblick Richtung heute Abend am 10. Schweizer Zeit, wenn es losgeht. WM-Achtelfinal gegen Kolumbien. Mit diesen Emotionen, die wollte ich hören, die wollte ich spüren.
2: Unbedingt. Also jetzt sind auch die Spieler langsam nach im Erwachen. 8 vor 8 am Morgen ist zu Vancouver vielleicht langsam zu mörgeln. Und ich hoffe, dass es irgendwie über Nacht ein kleines Wunder hat gegeben, dass unser Juan Manzambi jetzt gleich spielen kann.
0: Ja.
2: Wäre grossartig, schönes Täuschungsmanöver, oder?
0: Das ist ja das, was ich sage, oder? Ich habe noch einmal schnell nachgeschaut. Also bis jetzt ist, auch zumindest auf dem offiziellen Instagram-Kanal vom Schweizer Fußballverband noch nichts gepostet worden, nichts bestätigt oder dementiert worden wegen Juan Manzambi. Ist er wirklich verletzt? Ist das Knie von der Nation kaputt? Ja oder nein? Und darum sage ich, das war doch eine Finte von Muri.
2: Wir hoffen, die Hoffnung stirbt. Das letzte irgendwas zu. Schon eher unwahrscheinlich. Aber den müssen wir irgendwie einen Statuen machen im Muri.
0: Ja, und jetzt, du hast es vorher schon gesagt, das Spiel momentan geht um zu mörgeln. Was muss jetzt da reingebuttert werden, im wahrsten Sinn vom Wort, dass wir die Kolumbianer dann mögen?
2: Ja, ein bisschen kanadischer Ahornsirup. Ich würde sagen, ein schönes Raclette, so ein Käsebregel mit Raclette plus Ahornsirup. Nein, natürlich nicht. Etwas ganz, ganz leicht. Das kanadische Küche, wunderbar. Ja, das Vergnügen letzten Sommer gehabt. Mhm. Also, noch ein bisschen irgendwie im Stadtpark. Das ist wirklich wunderbar, dort ein bisschen erholen. Die Vögel, die pfeifen, wir schnell im Wasser, Vancouver, eine grossartige Stadt, für sich so richtig Kraft reinzugeben.
0: Nur der, also mit Käsebregel und Ahornsirup, ich weiss ja nicht, die würde man dann müssen über ein bisschen rollen, oder? Wärst du nicht mehr Schulter,
2: dann wärst
0: du
2: dann Kuckuck stossen. Ich habe das probiert, die Kombination, bei einem Gruppenspiel Schweiz-Kanada hat es das gegeben, und es ist gar nicht so schlecht.
0: Und du hast dann gespielt, oder was?
2: Nein, ich habe nur gefanet.
0: Ja, aber das ist ja der Unterschied.
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0: Praktisch, wir sind ready heute Abend um 10 Uhr Schweiz gegen Kolumbien. Hopp!

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2: Ein 17-jähriger Jugendlicher ist heute vom Zürcher Jugendgericht wegen mehrfachem Mordversuch zu einem Jahr Gefängnis verurteilt worden. Der dann noch 15-jährige Schweizer mit tunesischen Wurzeln hat im Frühling 2024 in Zürich auf offener Strasse auf einen orthodoxen Juden eingestochen und ihn lebensgefährlich verletzt. Die 12 Monate Freiheitsentzug sind wegen dem jugendlichen Alter die gesetzliche Höchststrafe. Der Teenager hat sich im Internet radikalisiert. Das Winterthur ist es nach der Sanierung von der St. Laurentiuskirche zu einem Supergau gekommen. Optisch sieht zwar alles wunderprächtig aus, allerdings gibt es seit den Umbauarbeiten Akustikprobleme. Die sind derart massiv, dass die Kirchengänger den Pfarrer nicht mehr verstehen. Laut dem Bericht vom Tagesanzeiger geht die Predigt wegen dem Nachhall komplett unter. Das ganze Schlamassel, das 4,5 Millionen Franken hat gekostet, soll jetzt mit einem Gutachten geklärt werden. Der Guy Pachmelin hat sich bei einem Telefonat mit den ISS-Astronauten als Spassvogel gezeigt. Seit Ende Juni ist der Schweizer Bundespräsident in offizieller Mission quer durch Nordamerika unterwegs. Gestern hatte er die Gelegenheit, im Kontrollzentrum zu Houston der ISS-Crew seine Fragen zu stellen. Der Guy Pachmelin hat dazu auf X ein kurzes Film gepostet. Eine von seinen Fragen war, ob im Weltall dürfe Wein getrunken werden. Wegen einem strikten Alkoholverbot ist das aber nicht möglich.
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4: Was für eine Legende, oder? Monsieur Parmelin, Sie haben eine Frage, die Sie stellen können.
5: Können wir im Weltall auch Wein trinken?
4: Naja, also, weiß jetzt nicht. Bei uns unten, ja, so ein Feierabendweili liegt definitiv drin. In meiner Temperatur immer noch bei über 30 Grad. Oder die Nacht durch. Gehen Sie dann nicht. Also ja, es ist immerhin keine Tropennacht. 17, 18 Grad in den frühen Morgenstunden auf morgen dann wieder subito über 30 durch den Tag mit viel, viel Sonne.
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4: 3 Minuten nach der 5, wir schauen zuerst in die Region Zürich. Dort, so wie immer durch den Aargau, schon mal auf der A1 Richtung Zürich, ab Aarau-Ost bis mit Lenzburg, wo du stehst. Dann stehst du so oder so rund um den Gubrist, rund um das Brütiseller wie auch um das Limmataler Kreuz herum. Zusätzlich noch auf der A1 Richtung St. Gallen ab, jetzt muss ich schauen, Zürich-Seebach bis und mit Walliselle. Dann weiter auch noch gerade ab Frätiken bis und mit Wülflingen. Der geht es länger, weil es eben noch getatscht hat. Wie auch in Gegenrichtung ab Münchwil bis und mit Matzingen. Dort stehst du auch nach einem Unfall. Dann weiter, wenn du auf der A1 durch den Aargau Richtung Bern willst, ab Dietikon bis mit Aarau willst, dann brauchst du auch länger auf mehreren Abschnitten. Wir schauen noch heute durch das Mittelland, dort auf der A1 Richtung Zürich, ab Kriegstätten bis mit Herkingen, für Aberstau wie jeden Abend. Gleich übrigens auch in der Region Biel auf der A5, Solothurn Richtung Biel, ab der Verzweigung Brücke Moos schon schwierig zum Durchkommen. Zu Basel stehst du auf der A2 Richtung Basel rein, am Schweizer Allentunnel bis und mit Basel-Kleinhüningen, dort mindestens eine Viertelstunde, auf der A3 Richtung Zürich, am Horburgtunnel bis mit der Verzweigung Wiese ebenfalls gerade schwierig zum Durchkommen. Dann schauen wir noch in die Zentralschweiz, der A14, Zug Richtung Luzern, ab Gysikerow bis mit der Verzweigung Rotzest, der ist ja zuerst mal hinten an.
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4: Schön, bist du mit dabei. Für aber an dem 7. Juli Energy Downtown ist mit der wahrscheinlich heissesten Diskussion von heute Abend. Nebst der Frage, ob der Johann Mansambi heute Abend für Nazi wird auflaufen, ja oder nein. So, der Schulsport in der Schweiz zukünftig gestrichen werden. Die heisse Diskussion jetzt geht zwischen Bund und den einzelnen Kantonen. 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
4: Ich spüre den Puls von der Nation das erste Mal die gut 6 Minuten. Schön bist du da.

Ich weiss, du kannst es vorstellen. Kopfkino heute Abend bei Energy Downtown. 11 Minuten an der 5 jetzt. Starte für Abend mit dem Top-Thema von heute Abend. Da diskutieren wir jetzt einfach mal durch, oder? Also, wenn ich sage, stell dir die Turnhalle von früher aus der Schule vor, das nüchtern da drinnen. Jede Schweizer Turnhalle genau gleich.

0: Ich geschmeckt während dem Schulunterricht. Obligatorischer Sportunterricht soll der Duft zukünftigen Generationen gar nicht mehr ermöglicht werden. Das ist die grosse Diskussion, die der Bund und die einzelnen Kantone aktuell gerade führen. Schweizer Schulsport könnte ganz gestrichen werden aus dem Programm für ein paar Franken zu sparen. Man müsste dann halt auch weniger Turnhallen bauen und unterhalten, oder? Aber eben, die keinen Sportunterricht mehr hätten, regulärer wären dann die Schweizer Schüler und Schülerinnen. Meinungen, die sind gemacht, auch bei mir selber, meiner 2,5-jährigen Töchterli, möchte ich das auch gerne möglich machen. Ich möchte auch, dass sie mal kann sagen, mein Lieblingsfach in der Schule ist Pause und Sportunterricht. So oder ähnlich sieht es viel da aussen, zum Beispiel der Angie Downtown Hörer Pedro.
1: Ich finde, dass der Sportunterricht weiterhin obligatorisch sein sollte. Ich finde, die Kinder haben sonst schon recht weniger Bewegung wie früher durch die Elektrogeräte, die die heutige Zeit mitgestalten. Und darum ja, finde ich es eigentlich nicht gut, wenn man es wieder abschaffen würde.
0: Ja, also vielleicht kann man es ja anders irgendwie regeln, vielleicht nicht den ganzen Sport abschaffen. Aber
2: ich glaube, Benotung ist sicher etwas, was man abschaffen sollte. Und Kinder und Jugendliche zu Sport zwingen oder auch zu diesen Fächern zwingen, ist wie grundsätzlich nicht die Überzeugung, die ich habe.
0: Vielleicht, ja, die Überlegung sehe ich schon, aber das ist dann wieder nicht gespart damit. Oder Daniela?
3: Hoi Roger, ich finde, bevor sie Sport abschaffen, sollte sie Musik und Mole abschaffen. Aha. Das braucht kein Mensch.
0: Will ich einfach mal das Musikzimmer untervermieten? Warum nicht, oder Matto?
4: Die Kinder in diesem Alter, sie sagen jetzt einmal so erste, zweite Klasse und vielleicht will ich mal einen Sport ausüben. Aha. Die kommen vielleicht auf den Geschmack durch die Sportlektion und das ist doch gut. Und vor allem die Gesundheit entsprechend. Stell dir mal vor, die ganzen Kinder würden einfach die ganze Woche nur im Schulzimmer innen hocken. Mhm. Nein, also das kannst du nicht machen. Und vor allem, es gehört auch zum Bildungsauftrag dazu, dass man Sport macht.
0: Ja. Sport in der Schweizer Schule in Zukunft komplett gestrichen oder zumindest angepasst. Deine Meinung?
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0: so wie bei der WM, der Hydration Break. Machen wir auch mal, heute ist auch Dienstagabend, Energy Downtown ist es. Immer noch über 30 Grad von uns. Lieber Gruß, Energy Downtown, Hörer Gelek.
1: Ich arbeite als Koch, weil in der Küche am Grill, dort ist es immer über 30 Grad.
0: Ach ja, die ganze Woche 30 Grad plus bei uns angesagt. Regen nicht in Sicht. Da müssen wir auch musiktechnisch mal ordentlich schnell ein bisschen steuern. Wenigstens schön der Soundtrack für deine Terrassenparty heute Abend. I only want you when you're gone, gone, gone. Warum nicht David Guetta? Tones and I and Teddy Swims. Gone, gone, gone. Riesen Nummer. Geben wir gerade 40 Sekunden hier.
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0: ist, wenn wir ja schon bei der Terrasse Sommerparty Soundtrack sind, dann müssen wir auch noch einmal einen nachlegen. Noch ein Spricke oben drauf, Energy Downtown macht. J-Lo. Let's get loud, einer, der direkt in die Hüfte hineingeht. Zuerst allerdings spielen wir noch heute schnell eine Runde. 9 Minuten, dann ist halb.
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2: Amanda und der Loris möchten es probieren. Ein 50 Franken Gutschein vom Tres Amigos gibt es für jemanden von euch beiden. Hallo zusammen.
3: Hallo.
2: Du Loris, was meinst du? Ladies first. Bist du dabei?
3: Ja, mach
2: ich. Alles klar. Gut, schalte dich kurz raus, spiele rasch mit der Amanda und hol dich wieder zurück, gell?
3: Tipptopp.
2: Amanda. Du bekommst 20 Sekunden über, kannst mir den Countdown geben, dann geht's los. Wenn du eine Frage nicht weißt, also wenn eine Antwort nicht weißt, dann kannst du einfach schnell weiter sagen, vielleicht kommen wir nochmal drauf zurück. Ist das gut?
4: Das ist super.
2: Okay, perfekt.
4: 3, 2, 1, los.
2: Welches Team hat letzte Nacht mit den USA den letzten Gastgeber von der WM rausgeschossen?
4: Keine Ahnung.
2: Welches Schulfach könnte schon gleich abgeschafft werden?
4: Sport.
2: Richtig. Welcher Bundesrat zeigt sich auf Social Media im Schweizer Käppli und Trikot?
4: Oh,
2: Vita. Das war es. Nochmal, welches Team hat letzte Nacht die USA rausgerührt?
4: Ich weiß es nicht.
2: Seid abgelaufen. Belgien wäre das gewesen und der Bundespräsident Guy Parmelin. Hey, aber das ist ein Punkt für dich. Ich spiele kurz mit dem Loris und hol dich auch wieder zurück, gell? Super. Loris, da bist du wieder. Hoi.
3: Ja, hoi.
2: Hey, 20 Sekunden gibt es auch für dich. Du kannst mir den Countdown geben und dann starten wir.
3: 3, 2, 1, los.
2: Welches Team hat letzte Nacht mit den USA den letzten Gastgeber von der WM rausgeschossen?
3: Weiß nicht.
2: Welches Schulfach könnte schon gleich abgeschafft werden?
3: Schuhe.
2: Welches Fach, Schulfach, könnte abgeschafft werden?
3: Aha. Weiter.
2: Welcher Bundesrat zeigt sich auf Social Media im Schweizer Käppli und im Trikot? Ah, kein Punkt für dich, Loris. Ja. Hey, das wäre Belgien gewesen. Dann Sport könnte abgeschafft werden in Zukunft. Und der Bundespräsident Guy Parmelin. Also holen wir sie zurück. Amanda, da bist du wieder.
5: Hallo.
2: So, Freunde, es war eine klare, eine knappe Sache gewesen. Und ich muss sagen, der Sieg geht mit einem Punkt an Amanda.
3: Gratuliere.
5: Danke.
2: Hey, du bist noch ein bisschen verhalten, Amanda. Freust du dich?
5: Ja, unerwartet.
2: Gell, hast du gedacht, mit einem Punkt ist fast nicht möglich. Aber der Loris hat es geschafft, ja. Hey, Loris, für dich gibt es ein anderes Mal wieder eine Chance. Ist gut?
3: Ja, danke vielmals.
2: Hey, schönes Tag euch beiden. Tschüss zusammen.
3: Ja, danke,
2: merci.
3: Tschüss.
2: Ciao.
3: Tschüss.
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0: Heiss, heiss, heiss ist es aktuell. Wir sind wieder in so einer Hitzewelle. Drinnen heisst ja oder für Abend noch angenehm warm. Ist fast ein bisschen untertrieben, aber mit über 30 Grad. Ja, dann kommen wir immer noch in die Schwitze. Danach dann tiefst werden in Sachen Temperaturen von die 17, 18 Grad. Morgen dann subito gerade wieder 30 Grad plus.
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0: Ja, jetzt kurz nach der halben sechs natürlich. Achtung, ich habe gesehen, da ist eine Gefahrenmeldung eingekommen. Vor allem die, in der Zentralschweiz unterwegs sind, auf der A2 Richtung Luzern, ab Sempach bis und mit der Raststätt Luzern-Neukirch. Dort haben wir einen Auspuff, der auf dem Überholstreifen aktuell ist, irgendwie bleiben liegen. Aufpassen, der zusätzlich in der Zentralschweiz, wo da 14 gemeldet wird, zuerst Fahrt Richtung Zug, ab Gysikerop bis und mit der Verzweigung Rütihof, mindestens eine Viertelstunde plus, ebenso in Gegenrichtung ab Gysikerop bis und mit der Verzweigung Rotsee, immer wieder bremsen. Dann habe ich dir auf der A2 Richtung Luzern rein, ab dem Lopper bis und mit dem Sonnenbergtunnel, ebenfalls mindestens eine Viertelstunde, wo du oben drauf musst rechnen. In der Region Zürich selbstverständlich stehst du wieder rund um den Gubrist rum, aber dann auch beim Brütiseller Kreuz und beim Limmataler Kreuz zusätzlich auf der A1. Ja, langsam aber sicher ein Megastau Richtung Aarau, also Richtung Zürich rein, ab Aarau West bis mit Lenzburg. So ist es richtig. 50 Minuten, wo du dort anstehst. Dann Nordring Richtung St. Gallen, ebenfalls verstopft zwischen Zürich-Seebach bis und mit Wallisellen. Weiter auch noch gerade eben Frätigen bis und mit Ohringen, wo du stehst. Dann in Gegenrichtung hat es einen Unfall gegeben. Darum ab Wiel bis und mit Matzingen mindestens 20 Minuten plus. Dann stehst du noch am Brütiseller Kreuz bis und mit Zürich-Ost. Weiter auf der A1 durch, oder Richtung Bern, durch den Aargau durch, ab Dietikon bis und mit Aarau-Ost. Sicher auch noch eine halbe Stunde, die du länger brauchst. Auch die Umfahrungen verstopft, zum Beispiel zwischen Ungerstrasse und Letten, wo du da stehst, wenn du um Zürich herum willst. Weiter an der Westring, Richtung Chur, ab dem Limmataler Kreuz bis und mit Urdorf Süd, ebenfalls immer wieder anstehen. Wie auch die Westumfahrung, Zürich-Süd Richtung Wiedeken, ab Bruno bis und mit Wiedeken brauchst du länger. Dann nach dem Mittelland, A1 Richtung Zürich, ab Wangen oder Aare bis und mit Herkingen, brauchst du einfach länger. Auch in der Region Basel, da 2 verstopft Richtung Basel rein, ab dem Schweizer Hallentunnel bis und mit Basel-Kleinhüningen, sicher eine Viertelstunde plus. Ähnlich sieht es auf der A3 aus, Richtung Zürich, ab dem Horburgtunnel bis und mit der Verzweigung Wiese. Viel Geduld und dann gleich gutes Ankommen.
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0: ich glaube, da haben wir schon wieder eine Warnung rausgegeben für die Altglasentsorgungsstellen. Mach doch mal schon mal ready für eine zusätzliche Arbeit. Wahrscheinlich können spätestens morgen Morgen, wenn die Nation muss aufräumen muss. Weil jetzt müssen wir langsam aber sicher das Bierchen in den Kühlschrank stellen. Ja.
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0: Voller Fokus auf den Schweizer WM-Achtelfinale heute Abend gegen Kolumbien. Aber die Nation fragt sich natürlich schon, wie sollen wir das Ding gewinnen, wenn unser Topstar von der aktuellen WM-Kampagne Joan Manzambi ja verletzt fehlt, gemäss Murat Yakin, dem Coach, auf der Strasse los.
2: Ah, der Manzambi kann nicht spielen. Ja, das... Dann gewinnen sie auch nicht, wenn der nicht spielen kann.
3: Hey, also mein Tippspiel sagt 2-1 für die Schweiz, also von dem her, ja, sie gewinnen sicher.
4: Ja, hoffentlich, ja, ich bin dafür. Top Schweiz!
5: Ja, es wird eine heikle Aufgabe, ich glaube, sie gewinnen 2-1.
0: Heiko gegen Kolumbien, Energy-Sportchef Luzi Fricker. Ich sage immer noch, es ist ein Spiel, ein Mentalspiel, das Murat Yakin gemacht hat. Der ist gar nicht verletzt, Manzambi.
6: Ja, lieber auch schon schön wär's. Aber nein, Emery hat leider Klartext gesagt, zum Glück nicht ganz so eine schwere Verletzung, aber der wird heute Abend nicht spielen, okay. Und ich meine, 3 Goal, 2 Assists. Er ist wirklich der Kreativgeist im Schweizer Spiel gewesen. Wir nehmen ihm fast ein bisschen das Herz weg, aber das heisst nichts. Wir können Hoffnung schöpfen, weil im 21. endlich dann EM-Achtelfinal gegen das grosse Frankreich, Jerdan Shaqiri, dann verletzt. Ja, alle gesagt, das wird nichts. Was passiert? Wir holen die Franzosen im Penalty-Schiessen raus. Und das kann noch eine Mannschaft zusammenschweissen. Nach dem Motto, jetzt erst recht, jeder gibt 10% mehr und 11 mal 10% gibt 110%. Also von dem her, nehmen wir es positiv, oder?
0: Für aber rechnen mit Luzi Fricker, wer springt da in die Bresche?
6: Fabian Rieder haben wir grandios, wobei er eine 100%ige, 150%ige gegen Algerien vergeben, aber der ist richtig heiß. Der hat Fähigkeiten. Ardon Yashari ist auch noch ein Möglichkeit. Vielleicht zaubert ja der Muri da raus. Ist ein grosser Fan vom Chaka. Gegenseitig, die beiden können da harmonieren. Also, wir haben noch genug Ass im Ärmel oder, um sie in der Jass-Sprache zu sagen, sogar 4 Bauern, die absolut glänzen können.
0: Und dann müssten wir dann heute Abend endlich auch mal den Südamerika-Fluch besiegen gegen Kolumbien.
6: Ja, der ist schon da. Letzte WM, also schon länger her, aber das letzte WM-Duell 1994, dann 0-2 gegen Kolumbianer. Wobei, dann ist die Schweiz eh schon weitergekommen, von dem her ist es dann um nichts gegangen. Aber gleich von 9 WM-Duell gegen südamerikanische Mannschaften hat es nur einen einzigen Schweizer Sieg gegeben, 2014 gegen Ecuador, also eure höchste Zeitenfluch zu besiegen.
0: Heute Abend machen wir das auf die 10 Schweizer Zeit. Abpfiff in Vancouver, Schweiz gegen Kolumbien. Alle Highlights selbstverständlich morgen bei Energy Me Morgen und im Podcast Ersatzbank Geflüster. Hopp Schweiz!
6: Hopp Schweiz!
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0: versprechen, direkt von der Energy Music Redaktion. Wetterpapst aus Sun Will Shine, Robin Schulz und Tom Walker. Oder, wie es der SRF-Meteopapst Thomas Bucheli auch schon gesagt hat.
1: Es gibt niemanden, der sagen kann, ich habe das schon mal erlebt.
0: Danke, 4:46 ist.
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0: Heiß, heiß, heiß ist es momentan. Wieder so eine Hitzewelle, wo wir da gerade mit drin sind. Temperaturen auch jetzt im Feierabend noch bei 30 Grad plus. Gewässer, die werden als Spaghetti-Wasser ab, da zum Teil egal, ob es Freigewässer sind oder in den Badinen von der Nation. Zusätzlich, wenn wir schon mal weiter schauen, durch die Nacht, wir reden zwar demnächst nicht gerade von Tropennächten, aber in den frühen Morgenstunden gerade mal so 17, 18 Grad, der immer noch ist er schon frischer gewesen. Morgen durch den Tag, super, da wieder 30 Grad, sowieso Donnerstag, Freitag. Oh, je nachdem verwünschen wir heute noch, in dieser Woche noch einmal 35 bis 36 Grad. Behalte dich selbstverständlich auf dem Laufenden. Oh, wie es da gerade im Feierabendverkehr aussieht, der mühsamste definitiv durch den Aargau durch, auf der A1 Richtung Zürich, ab der Raststätte Köliken Süd bis und mit Lenzburg, 3-4 Stunden plus. Zusätzlich auch noch auf der A1 St. Gallen Richtung Zürich, ab Wil bis und mit Matzingen mindestens eine halbe Stunde, wo du wartest, weil es getatscht hat. Feierabendverkehr par excellence, aber auf der A1 durch den Aargau durch Richtung Bern, ab Dietikon bis und mit Aarau Ost, und dort wartest du sicher eine halbe Stunde. Viel Geduld, grüße Karin.

0: zukünftig durchaus möglich. Frage von den Eltern an die Kinder jeden Morgen. Und Felicitas, und hast dein Turnsäckchen? Ah, nein, brauchst du ja gar nicht. Schön, bist du mit dabei. Energy am Start, einem Dienstag für Abend, wo wir eben darüber diskutieren, soll in der Schweiz in Zukunft der obligatorische Schulsport abgesägt werden. Das ist wirklich der Bund und die einzelnen Kantone momentan mit dem Diskutieren und draussen auf der Straße Meinungen gemacht.
1: Bewegung ist wichtig und dort reguliert man, glaube ich, ein bisschen Emotionen und so. Und auch den Teamgeist kann man fördern. Ich glaube, es ist Sportunterricht, finde ich sogar eine der wichtigeren Sachen noch.
0: Schulsport absägen, ja oder nein?
2: Ich glaube, ich habe schon meine Hühnchen zu rupfen mit Sportunterricht, wie er ist, weil er häufig wie recht diskriminierend kann sein oder einfach Leute sehr schlechte Erfahrungen machen dann. Aber grundsätzlich finde ich es mega wichtig, weil es ein Teil ist von Bildung und zur Gesundheit beiträgt.
0: Ich glaube noch, wenn es so Diskriminierung etc. geht, dann muss man in der Schule selber gerade damit anfangen. Aber Schulsport generell einfach absagen, sage ich als Papi von einer 2,5-jährigen Tochter. Ich möchte, dass sie in Zukunft auch die Möglichkeit hat, ein junger Woche die Schule noch so rauszulassen. Die grosse Diskussion. Punkt der Schulsport heute Abend hier bei uns.
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Fußgriff vom Gaspedal nehmen. Energy Downtown ist es dann Dienstag. Schön, bist du mit dabei. Oder 2 Liter rausgeschwitzt durch den Tag in diesen heissen Temperaturen. So spügelt die Arme. Mach mal ein bisschen langsamer. So ja, logisch, die Wunsch soll mich befassen. Olivia Dean, so easy. Noch vor den 6 rein starten, jetzt geht dort schnell. Mit Reva Max, Loving Myself. Wir sind ready für die Feuerabend am Dienstag. 7 Minuten und dann ist es 6.

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3: Schweizer Fußballnazi kann heute WM-Geschichte schreiben. Mit einem Sieg gegen Kolumbien wäre die Schweiz zum ersten Mal seit 72 Jahren wieder im Viertelfinale. Die Bilanz gegen südamerikanische Teams ist allerdings ausbaufähig. Von 9 Duellen hat es nur gegen den einzigen Sieg gegeben. Erschwerend kommt dazu, dass die Schweiz wegen einer neuen Verletzung auf ihren Superstar Joan Manzambi muss verzichten. Abpfiff zu Vancouver gegen die Welt Nummer 13 ist um 10 Uhr Schweizer Zeit. Das Winterthur ist es nach der Sanierung von der St. Laurentiuskirche zum Supergau gekommen. Optisch sieht zwar alles wunderprächtig aus, allerdings gibt es seit den Umbauarbeiten Akustikprobleme. Die sind derart massiv, dass die Kirchengänger den Pfarrer nicht mehr verstehen. Laut dem Bericht vom Tagesanzeiger geht die Predigt wegen dem Nachhall komplett unter. Das ganze Schlamassel, das 4,5 Millionen Franken hat gekostet, soll jetzt mit einem Gutachten geklärt werden. Die französische Rechtspopulistin Marine Le Pen könnte theoretisch gleich zu den Präsidentschaftswahlen im Mai 2027 antreten. Das zuständige Gericht hat das Urteil von letztes Jahr wegen Veruntreuung von Geldern von 5 Jahren Berufsverbot auf 15 Monate runtergeschraubt. Das Berufsverbot ist bereits abgelaufen. Weil die 57-Jährige aber auch noch ein Jahr eine elektronische Fußfessel tragen muss, gilt die Kandidatur als praktisch ausgeschlossen.
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5: Ist heiß, bleibt heiß. Aber perfekt auch heute Abend. Dann haben wir schön bei 25 Grad im Public Viewing am Abend um 10 Uhr in den Schweiz Match schauen. Wieso eigentlich? Nee, tiefste Temperaturen, dann in der frühen Morgenstunde bei um die 17, 18 Grad. Also mit einem Jäckli kommst du dann gut vorwärts. Sonst am Morgen subit auch wieder bei plus 30 Grad.
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5: 2 Minuten an der 6, da ist mir momentan in der Region Zürich. Dort stehst du sowieso wieder um den Gubrist, den Limmatalkreuz, aber auch um das Brütisellenkreuz. Zusätzlich noch Megastau momentan auf der A1 durch den Aargau durch Richtung Zürich. Ab der Anstatt Köln-Kensübis und mit Lenzburg bis zu 3-4 Stunden, wo du dort wartest. Dann habe ich dir noch gerade, muss auch schnell nachschauen, da, so viele Meldungen. A1 Richtung St. Gallen, ab Zürich-Seebach bis mit Wallisell. Auch dort stehst du. Weiter dann auch noch bei Frediken bis mit Ohringen. Dann habe ich dir weiter Richtung St. Gallen noch. Ab Matzingen bis und mit Münchweilen stehst du noch an nach einem Unfall, was es am früheren Abend gegeben hat. Ebenfalls tätscht es auf der A1 in die Gegenrichtung von St. Gallen Richtung Zürich ab, weil bis und mit Matzingen der gute 20 Minuten plus. Dann hast du Mühe, wenn du auf der A1 durch den Aargau Richtung Bern willst, ab Dietikon bis und mit Aarau willst, sicher eine halbe Stunde plus. Weiter auch verstopft ist zum Beispiel gerade die Westumfahrung Zürich Süd Richtung Wiedeke zwischen Bruno und Wiedeke. Im Raum Bern, Berner Oberland, hat sich die Martina gerade gemeldet.
6: Hey liebe Leute, die auf säftigen Weise, so aus der Richtung Heimberg, ich würde euch empfehlen machen, den grossen Umweg, es hat einen Unfall gegeben. Habt noch einen schönen Abend und bleibt sicher.
5: Merci gleichfalls und merci für das Update, Martina. Dann in der Region Basel, die A2 verstopft Richtung Basel rein, am Schweizer Hallentunnel bis mit Basel-Kleinhüningen, sicher 15 Minuten plus. Auch auf der A3 Richtung Zürich am Horburg-Tunnel bis mit der Verzweigung Wiese. Dann schauen wir noch heute schnell in die Zentralschweiz. A14 fahrt Richtung Zug ab Buri bis und mit der Verzweigung Rütihof stehst. Dann in Gegenrichtung O Richtung Luzern ab Buri bis und mit der Verzweigung Rotze.
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5: Guten Abend, Energy Downtown Land. An dem Abend, wo wir uns ja natürlich alle zusammen, also alle, die hier wohnen und heute Abend schauen. Ich wollte ihn wieder hören in Hochform. Sascha Rufer, SRF-Kommentatoren-Legende, heute Abend WM-Match Schweiz gegen Kolumbien. Am 10 sind wir ready. Wir machen jetzt natürlich noch einmal heiß drauf. Übrigens, vor 3 Minuten geht losgegangen, Argentinien gegen Ägypten. Ein möglicher Viertelfinalgegner, der ja dann erkoren wird. 3 Minuten gespielt, dort steht es noch 0 zu 0.

0: Vamos, Gromit! Vamos, Brill! Energy, Anton, an diesem Dienstagabend. Wenn er eigentlich hätte wollen, voll aus dem vollen Schöpfen, hätte er genau das müssen machen. Daraus richtig Guy Parmelin, Bundesratspräsident, der ist aktuell gerade in Mexiko und hat nämlich heute einen Post via Instagram abgesetzt, wo er Hopschwitz aus Mexiko geschickt hat. Er ist dort auf einer Wirtschaftsmission, für eine bessere Zusammenarbeit unter den Ländern. Und eben im Granit-Chaka-Trikot, Schweizer Nazi-Trikot, natürlich heute Abend im Achtelfinale gegen Kolumbien am Zufiebern. Und dazu seine Signature Cap, die rote, das rote Hütchen, das er seit letzter Woche nicht mehr abgezogen hat, im Algerien-Match zum ersten Mal. Switzerland, great since 1291, oder? Riesen Marketing-Gag. Und der, der ja das Käppli mitentwickelt, der Mario Lang von der Marke Landjäger, so ein Label für urchige Mode, der kommt jetzt wegen diesem Gag nicht mehr aus dem Arbeiten raus.
1: Wahnsinnig viel. Also das, was wir sonst immer einen Monat machen, haben wir jetzt in ein paar wenigen Tagen gemacht. Und die Produktion haben wir jetzt einzeln so angefangen mit dem Material, was wir da haben. Und ja, haben das Wochenende quasi durchgeschafft.
0: So, und dann haben wir bei Energy Downtown gedacht, ja weißt du, was kommt, dann machen wir noch ein bisschen mehr Bütz. Jetzt kannst du nämlich so ein urchiges Schweizer Käppli einfach abräumen. Alles, was du machen musst, ist mir sagen, welcher Heimatort von dir oder Lieblingsort, Ferienort, Wohnort, was auch immer, hat es verdient, auf das Käppli draufzukommen? Warum solltest du das überkommen, Trini?
2: Hoi miteinander.
0: Hoi, hoi.
2: Hey, ich glaube, es ist Gloris, die schönste Gemeinde oder die beste Gemeinde seit 1291. Ich selber wohne zwar in Wetzikon, habe aber selber 28 Jahre dahinter gelebt. Und es ist einfach mit Abstand der schönste Ort. Und es wird oft unterschätzt in der Schweiz. Darum glaube ich, es ist Gloris, die schönste bzw. beste Gemeinde von der Schweiz.
0: Gloris auf das Käppli? Nein, nein, halt schnell, da muss etwas anderes mentalis.
3: Ich sage einfach, das Dorf oder die Gemeinde Boltigen im Simmental ist das schönste Dorf. Schon aus dem Grund, weil wir einen dreifachen Olympiasieger haben.
0: Ja, ja, stimmt.
3: Und ich denke, oder es ist ja so, wir hätten das Käppli verdient.
0: Mit dem Franjo von Almen. Deine Meinung, jetzt einfach schnell. Wo steht das Käppli abräumen? Welche Gemeinde gehört drauf dort?
4: Deine WhatsApp-Sprachnachricht jetzt an 079 655 0886.
0: Und dann holen wir einfach so ein Guy Parmelin Schweizer Käppli raus. Vor der Nacht heute Abend noch vor Show. Und jetzt ein Viertel ab 6
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0: Also eigentlich wird ja heute Abend noch einmal so feiern mit unserem Sportchef Luzi Frick.
1: Jetzt muss es sein, Goal! Mann, Sambi! Nach wunderbarer Vorarbeit von Brelembolo!
0: Aber wenn es das Knie nicht wäre. Energy, da und an diesem Dienstagabend, mittlerweile 18 Minuten nach der 6. Das Knie der Nation. Offenbar ist es jetzt definitiv so. MRI-Untersuchungen haben gesagt, es geht nicht für Johan Mansambi heute Abend nicht spielen gegen Kolumbien, dem kapitalen Match WM-Achtelfinale. Und auf der Straße draussen nachrichtlich, naja, Verhalten gut aufgenommen.
1: Ja. Dass Mansambi kann nicht spielen, ja, das... Den gewinnen sie auch nicht.
0: Ja, hat gerade Flinten ins Korn schiessen. Immerhin soll gemäss ersten Gerüchten der Fabian Rieder eben dann in die Presse springen und eben der Johan Mansambi dort, wenn möglich, irgendwie möglichst adäquat können ersetzen. Heute Abend auf die 10. Abpfiff in Vancouver im BC Place Stadion. Und das wäre ja absolut historisch, oder? Man hat es an einer WM seit 1954 nicht mehr in ein Viertelfinal hineingeschafft. Darum alles, natürlich, heute alle Augen auf den Match gerichtet, ab der 10, wenn es losgeht, alle Highlights morgen Morgen bei Energy Me Morgen und selbstverständlich dann auch im Sportpodcast im Ersatzbank geflüstert. Übrigens, jetzt auch schon WM gespielt, vor ja, ein bisschen mehr als einer Viertelstunde, Argentinien gegen Ägypten abpfiffen worden, möglicher Viertelfinalgegner, der da gesucht wird für die Schweiz. 18 Minuten durch. Und Ägypten führt aktuell gegen Messi und Co. mit 1-0.
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0: spätestens jetzt finde ich Zeit, um den Feierabend einzuläuten. Energy Downtown mit der Frau, die vielleicht noch nicht den Feierabend haben, Frau, die noch in eine extra Runde gehen müssen, weil sie daheim, weißt du, Heimwerker-Fraktion.
1: Du weißt, ich kann kein Haus bauen.
0: Jetzt sind wir noch vor dem halben Haus bauen mit dem Baschi ebenfalls. Ein bisschen Sommermusik hier. Klappen wir die Beats um alle Farben. DJ aus Berlin. Body Talk ebenfalls. Jetzt gerade 7 Minuten vor der halben.
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4: Wir spielen mit der Serena und du hast jetzt gerade gesagt, wo Musik gelaufen ist. Du hast dich in einen kleinen Raum verdünnisiert, dass dir nicht alle zuhören im Grossraumbüro, um jetzt am Radio vor über 200'000 Leuten zu reden. Habe ich die Logik richtig verstanden?
5: Hast du, ja.
4: Aber du hast auch schon mitgespielt bei Grand Slam Zürich, oder?
5: Habe ich, ja.
4: Ja, und ist dir auch passiert, dass du durchaus mal einer kommst, jetzt habe ich gestern gehört im Radio?
5: Tatsächlich schon, ja.
4: 15 Seconds oder in unserem Fall 2 Minuten of Fame gibt es für dich. Und natürlich ein bisschen positiven Fame, wenn wir ja haben, indem dass du uns im weitesten Sinn unser heutigen Zürich-Slängikon-Wörtli übersetzt, wo da per Zufallsgenerator gerade mir angezeigt wird. Und den finde ich noch schön. Wenn eine Zürcherin oder ein Zürcher, liebe Serena, vom Beilupfen redet, was ist damit gemeint? Also man tut das Beilupfen. Oder man kann das Beilupfen oder man sollte das Beilupfen. Kann man alles so ein bisschen in dieser Wortkombi sagen?
5: Wenn man sich Mühe gibt.
4: Dann tust du ein Beilupfen.
5: Ja, also wenn du halt nicht so entweder du gibst Mühe oder du lupfst halt das Bein, wenn du sagst, du sollst nicht so dranteutig rumlaufen.
4: Aha, ja, reiss dir kein Bein aus, in die Richtung meinst du es, hä?
5: Ja.
4: Ja, aber es ist wirklich aufs Beilupfen bezogen. Also es hat effektiv, wie soll ich sagen, eine physische Komponente. So viel kann dir helfen. Steht da mindestens auf meinem Blättchen.
5: Ich glaube, das hat mir auch noch nie jemand gesagt.
4: Was nimmst du?
5: Beilupfen. Gibst du Mühe?
4: Gibst du Mühe?
5: Also, Rumschisszeug, ja.
4: Also gut, tun wir das einloggen. Domenico Blass, löse auf.
6: Beilupfen machen wir.
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6: Im Ausgang ist anders, ist im Ausgang viel erfreulicher. Da laufen wir das Bein, um es neben das andere stellen. Nicht auf den Fuß der Partnerin oder der Partner. Das bedeutet tanzen.
4: Also tanzen oder in Ecken schiffen, oh, wow. Somit.
5: Ah! Okay, ich muss dir etwas gelernt.
4: Dummelei, danke vielmals. Also, hey, wunderschönen Rest von dem Tag. Tschüss, ciao, ciao, Serena.
5: Ciao, merci, Sascha, ciao.
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0: Und so muss tönen, so eine zischtige Abend. Energy Downtown mit der Bodytag. Alle Farben, jetzt halbe.
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0: Ich kann dich beruhigen, alle die sagen, so, die Nacht immer zu heiß, kann nicht schlafen. Beziehungsweise heute sind wir sowieso nicht im Nest, oder? Heute, wenn im 10 Uhr die Schweizer Nazi spielt, oder? Oder dann wenigstens einfach alle Löcher aufschreissen, möglichst kein Licht machen, einfach nur den Fernseher, nicht, dass nur die Mucken reinkommen. So ist das, oder? Durch die Nacht selber, Temperaturen von um die 17, 18 Grad in den frühen Morgenstunden. Morgen Mittwoch, dann haben wir subito wieder über 30 Grad und das geht die ganze Woche so weiter.
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0: Update von unterwegs. Es ist einfach immer noch nicht durch. In der Region Zürich ist immer noch rund um den Gubrist rum, im Limmataler Kreuz, Brütisellen Kreuz. Zusätzlich noch durch den Aargau durch, auf der A1 Richtung Zürich. Ab Aarau West bis mit Aarau Ost immer noch bis zu einer halben Stunde, die du da brauchst. Dann habe ich ebenfalls Fahrt Richtung St. Gallen auf der A1 ab Zürich Seebach bis mit Wallisellen der Stocker drinnen. In Gegenrichtung, da stehst du nach einem Unfall ab Wiel bis und mit Matzingen. Dann immer wieder bremsen wegen eben einem Pannenfahrzeug auf der A1 durch den Aargau Richtung Bern, ab Dietigen bis und mit Wettigen. Sowieso auch verstopft Umfahrungsstrasse Zürich zwischen Ungerstrasse und Letterstein. Da momentan dann ebenfalls auch noch gerade auf dem Westring Richtung Basel, ab Burdorf Süd bis und mit dem Limmataler Kreuz. Westumfahrung auch Zürich Süd Richtung Wiedigen zwischen Bruno und Wiedigen, wo du da länger brauchst. Dann noch Zentralschweiz A14 Richtung Zug, ab Buri bis und mit der Verzweigung Rütihof. Immer noch bis eine Viertelstunde, wo du da länger brauchst. Viel Geduld und eine grosse Karre dir.
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0: gemeint, ob wir ready sind für den Sommer 2026. Energy Downtown nimmt dich an der Hang. Schön, bist du mit dabei, ist dafür aber am Dienstag. An dem Dienstag, wo wir schon mal an den Gotthard schauen. Ah, schön. Und das ganz ohne Stau. Aber schon mal wichtig. Im Tessin sind wir nämlich heute unterwegs. Grund, in dieser Woche geht's los mit dem wahrscheinlich schönsten Festival überhaupt. Das Moon and Stars Festival, wo du sollst mit dabei sein. Endlich! Den Traum dir mal wahr machen und das alles auf unseren Nacken. In dieser Woche geht's los. Mehrere Tage hintereinander immer Top-Acts dort auf der Piazza Grande, wo dann eben performen. Zum Beispiel am nächsten Montag, 13. Juli. Dann die amerikanische Singer-Songwriter LP vor ein paar Jahren wirklich Jahreshit rausgekommen mit Lost on You. Aufen und runtergelaufen auch bei Energy. Und selbstverständlich, dort laufen immer mindestens zwei Acts pro Tag. Heisst LP, Lost on You zuerst und er. Jamiroquai. King of Funk, sorry. Wenn sogar der Funk anfängt, funken, dann ist es er. Stell dir die Situation einfach auf der Piazza Grande vor. Du täufst entspannt am Konzert, nicht nur wegen dem Konzert an und für sich, sondern weil du dank Energy Downtown einfach ein Wochenende im Tessin abgeräumt hast. Wir schicken dir nämlich nicht nur die Konzerttickets, sondern versorgen dich auch gerade mit einem Hotel. La Palma. Wunderschönes Hotel, direkt am See, vom Balkon. Du siehst auf den See raus, nur die Strasse zwischen innen, dran, dann innen gerade das Gewässer. 5 Minuten laufen. 5 Minuten, bis du an der Piazza Grande bist, summa summarum.
1: Sehr geil, sehr geil, sehr geil.
0: Ja, und besser geht's ja eigentlich nicht. Also darum, eine Nacht im Hotel La Palma, inklusive eben einen Tickets für unter anderem den JK von der Jamiroquai zu schauen, am nächsten Montag. Alles, was du machen musst, schick mir einfach mal heute schnell Tessiner Sonne als WhatsApp direkt ins Studio. 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
0: Und unter all diesen Sonnen-Emojis, die bis Ende der Show am 8. eingehen, verlost die 2 Tickets und Hotelübernachtung. So, 19 Minuten noch, dann ist es
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1: Eine der grössten Break-Up-Songs. Ciao, adios, Anne-Marie. Das ist Energy Downtown. 10 Minuten noch, dann ist es Sydney.
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1: Und da ist der Luzi Fricker.
2: Schweizer Fußballnazi kann heute WM-Geschichte schreiben. Mit einem Sieg gegen Kolumbien wäre die Schweiz zum ersten Mal seit 72 Jahren wieder im Viertelfinal. Die Bilanz gegen südamerikanische Teams ist allerdings ausbaufähig. Von 9 Duellen hat es nur gegen den einzigen Sieg gegeben. Erschwerend kommt dazu, dass die Schweiz wegen einer neuen Verletzung auf ihren Superstar Joan Manzambi muss verzichten. Abpfiff zu Vancouver gegen die Welt Nummer 13 ist um 10 Uhr Schweizer Zeit. Der Mr. Corona Daniel Koch liegt mit einer Hirnhautentzündung im Spital. Der ehemalige BAG-Spitzenbeamte, der Anfang der Corona-Zeit Kultstatus hat erreicht, sagt gegenüber Now, ein Zeckenbiss habe trotz Impfung zu einer schweren Erkrankung geführt. Er habe vom einen auf den anderen Tag keine Kraft mehr gehabt und fast nicht mehr laufen können. Er müsse die nächsten 4 Wochen sicher noch im Berner Inselspital bleiben. Die französische Rechtspopulistin Marine Le Pen könnte theoretisch gleich zu den Präsidentschaftswahlen im Mai 2027 antreten. Das zuständige Gericht hat das Urteil von letztes Jahr wegen Veruntreuung von Geldern von 5 Jahren Berufsverbot auf 15 Monate runtergeschraubt. Das Berufsverbot ist bereits abgelaufen. Weil die 57-Jährige aber auch noch ein Jahr eine elektronische Fußfessel muss tragen, gilt die Kandidatur als praktisch ausgeschlossen.
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3: Seien wir ehrlich, eigentlich haben wir auch die perfekten Wetter, die technischen Voraussetzungen für heute Abend im Public Viewing so richtig können zu Hause zu sehen. Es wäre eigentlich angerichtet. Oder im 10 immer noch 5, 26 Grad. Perfekt. Durch die Nacht selber eine Tiefstemperatur in der frühen Morgenstunde gegen morgen zu um die 17, 18 Grad gerade einmal. Aber der Montag, Mittwoch, dann wird er wieder heiß mit über 30 Grad.
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3: 2 Minuten nach der 7. Achtung für alle, die noch in der Region Zürich unterwegs sind. Dort auf Nordring Richtung St. Gallen, am Limmataler Kreuz bis mit dem Gubrist. Stockend noch auf dem Westring Richtung Chur, am Limmataler Kreuz bis mit Urdorf Süd. Dann noch den Westring Richtung Basel, am Urdorf Nord bis mit dem Limmataler Kreuz. Wie auf der Westumfahrung Zürich Süd Richtung Wiedeke. Zwischen Brunow und Wiedeke geht es länger. Das ist übrigens auch das Motto der Zentralschweiz noch auf der A14 Richtung Zug. Ab Gisikerop bis mit der Verzweigung Rüthof immer noch 15 Minuten plus.
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3: Das fängt schon langsam, aber sicher mal an müffeln, mein Schweizer Nazi-Trikot. Guten Abend, Energy Downtown-Land. Geht noch ein Zeit, im 10 ist ja dann ein Abpfiff. Wir schauen heute Abend selbstverständlich auf einen möglichen Gegner in einem Viertelfinale, Argentinien oder Ägypten. Die ersten 45 Minuten die sind gespielt zwischeneinander. Ägypten führt mit 1-0. Hoppla, was ist denn da passiert? Dazu auch noch die Hype-Mannschaft von der Stung. Auch die diskutieren wir, geben wir heute schnell 6 Minuten.

0: erste ganz persönliche Motivationsboost an diesem angebrochenen, warmen Dienstagabend. Kelly Clarkson, Stronger, Energy Downtown. Schön, bist du mit dabei. Jetzt geht's ab 7.
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0: Nach 3 Wochen WM ist es nicht mehr von der Hand wegzuweisen. Die Hype-Mannschaft vom Turnier kommt aus Norwegen und drum gern. Nach jedem Sieg wird getrommelt und vor allem dann eben noch gerudert. Richtig Wikinger. Letztes Mal ist der Erling Haaland der Trommel gesehen, der Erling Haaland, der mit 7 Turniergoal aktuell alles kurz und klein schießt und eben auch zu einer Sensation neben dem Fußballplatz. Energy News Reporter Luzi Fricker, was läuft?
4: Er hat auch ein musikalisches Talent, er hat den Rhythmus im Blut. Und jetzt hat sich der DJ Kygo, der norwegische Star-DJ, der Kygo.
0: Kann man schnell einspielen, wie der tönt, oder? Kygo. So, der Stern,
4: genau, kennen ja alle. Aber es hat ihn schon dann vor 10 Jahren gut gegeben, als der Erling Haaland, zarte 15, war. Hat er mit zwei Kollegen gedacht, hey, wir tun doch etwas selber zu seinem Sound generieren. Und genau das, der Song, wo jetzt der Kygo einen neuen Remix daraus machen, der die Hitparade soll stürmen. Aber komm, wir lassen doch noch schnell rein, wie das dann hat tönt. Der Haaland am Rappen mit 15.
5: Gutta kan nok slutta å prate så mye, da blir det ikke noe løye.
4: Wir verschonen unsere Ohren. Ich kann besser.
0: Also shooten tut er besser.
4: Auch singen definitiv. Aber wir sind jetzt auch gespannt, was der Kygo daraus macht. Der Erling Haaland jedenfalls von dieser Remix-Idee absolut begeistert.
0: Und der Haaland ist ja nicht nur für das verantwortlich, sondern auch für Social Media. Grosse Aufruhr. Zum Beispiel gestern Abend hat es mir in meine Timeline eine US-Amerikanerin reingespielt, die 1:1 aussieht wie der Haaland selber. Die norwegischen Fußballfans sind jetzt darauf aufmerksam worden. Hey, der postet und kommentiert, bis sogar eben der Haaland selber unter einem Video kommentiert hat. Und die geht jetzt aktuell der Billy durch. Nur mal, wie sie so aussieht.
4: Ja, und jetzt auch andere Frauen mit langen blonden Haaren wollen das auch nachmachen. Es gibt jetzt x offenbar so Videos, wo junge Frauen die Haaland-Frisur generieren.
0: Ich finde so eine schöne Nebengeschichte von dem ganzen Sportlichen, was in dieser WM abgeht. Dann kommt der Song raus vom Kygo und
4: das ist offen. Er ist dran am Mixen. Er hat ihm gesagt, wenn er ein Goal schießt gegen Brasilien, dann ging er an die Zeck. Das ist jetzt ja passiert, dass wir auch in den nächsten Tagen nehmen. Ja, so lange geht das auch nicht.

0: Das müsst ihr geben, aber mir steigt der Puls immer wie mehr. 2 Stunden und nicht mehr ganz 40 Minuten, jetzt nämlich 20 ab 7 durch, bis die Schweizer Schutt-Nationalmannschaft in der WM-Achtelfinale gegen Kolumbien einsteigt. Mit anderen Worten, jetzt schon mal Bierli Kühlschrank gestellt.
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0: Voller Fokus auf den Schweizer WM-Achtelfinale heute Abend gegen Kolumbien. Aber die Nation fragt sich natürlich schon, wie sollen wir das Ding gewinnen, wenn unser Topstar von der aktuellen WM-Kampagne Juan Manzambi ja verletzt fällt, gemäss Murat Yakin, dem Coach, auf der Strasse aus.
2: Ah, der Manzambi kann nicht spielen. Ja, das. Dann gewinnen sie auch nicht, wenn der nicht spielen kann.
3: Hey, also mein Tippspiel sagt 2-1 für die Schweiz. Also von dem her, ja, sie gewinnen sicher.
4: Ja, hoffentlich, ja. Ich bin dafür. Top Schweiz!
5: Ja, es wird eine heikle Aufgabe. Ich glaube, sie gewinnen 2-1.
0: Heiko gegen Kolumbien, Energy-Sportchef Luzi Fricker. Ich sage immer noch, es ist ein Spiel, ein Mentalspiel, das Murat Yakin gemacht hat. Der ist gar nicht verletzt, Manzambi.
6: Ja, lieber Öschel, schön wär's. Aber nein, Emery hat leider Klartext geredet. Zum Glück nicht ganz so eine schwere Verletzung, aber der wird heute Abend nicht spielen. Okay. Und ich meine, 3 Goals, 2 Assists. Er ist wirklich der Kreativgeist im Schweizer Spiel gewesen. Man nimmt ihn fast ein bisschen das Herz weg, aber das heisst nichts. Wir können Hoffnung schöpfen, weil im 21. ein bisschen ähnlich dann EM-Achtelfinale gegen das grosse Frankreich, Jerdan Shaqiri, dann verletzt. Ja, alle gesagt, das wird nichts. Was passiert? Wir holen die Franzosen im Penalty-Schiessen raus. Und das kann noch eine Mannschaft zusammenschweissen. Nach dem Motto, jetzt erst recht, jeder gibt 10% mehr und 11 mal 10% gibt 110%. Also von dem her, nehmen wir es positiv, oder?
0: Für aber rechnen mit Luzi Fricker, wer springt da in die Bresche?
6: Fabian Rieder haben wir grandios, wobei er eine 100%ige, 150%ige gegen Algerien vergeben, aber der ist richtig heiß. Der hat Fähigkeiten. Ardon Yashari ist auch noch eine Möglichkeit. Vielleicht zaubert ja der Muri den raus. Ist ein grosser Fan vom Chaka. Gegenseitig, die beiden können da harmonieren. Also, wir haben noch genug Ass im Ärmel oder um sie in der Jass-Sprache zu sagen, sogar 4 Bauern, die absolut glänzen können.
0: Und dann müssten wir heute Abend endlich auch mal den Südamerika-Fluch besiegen gegen Kolumbien.
6: Ja, der ist schon da. Letzte WM, also schon länger her, aber das letzte WM-Duell 1994, dann 0-2 gegen Kolumbianer. Wobei, dann ist die Schweiz eh schon weitergekommen, von dem her ist es dann um nichts gegangen. Aber gleich von 9 WM-Duellen gegen südamerikanische Mannschaften hat es nur einen einzigen Schweizer Sieg gegeben, 2014. Gegen Ecuador, also eure höchste Zeitenfluch zu besiegen.
0: Heute Abend machen wir das. Auf die 10 Schweizer Zeit, Abpfiff in Vancouver, Schweiz gegen Kolumbien. Alle Highlights selbstverständlich morgen bei Energy Me Morgen und im Podcast Ersatzbank Geflüster. Hopp Schweiz!
6: Hopp Schweiz!
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2: Amanda und der Loris möchten es probieren. Ein 50 Franken Gutschein vom Tres Amigos gibt es für jemanden von euch beiden. Hallo zusammen.
3: Hallo.
2: Du Loris, was meinst du? Ladies first. Bist du dabei?
3: Ja, mach.
2: Alles klar. Gut, schalte ich dich kurz raus, spiele rasch mit der Amanda und hol dich gar wieder zurück, gell?
3: Tipptopp.
2: Amanda, du bekommst 20 Sekunden über, kannst mir den Countdown geben, dann geht's los. Wenn du eine Frage nicht weißt, also wenn eine Antwort nicht weißt, dann kannst du einfach schnell weiter sagen, vielleicht kommen wir nochmal drauf zurück. Ist das gut?
4: Das ist super.
2: Ah, okay, perfekt.
4: 3, 2, 1, los.
2: Welches Team hat letzte Nacht mit den USA den letzten Gastgeber von der WM rausgeschossen?
4: Keine Ahnung.
2: Welches Schulfach könnte schon gleich abgeschafft werden?
4: Sport.
2: Richtig. Welcher Bundesrat zeigt sich auf Social Media im Schweizer Käppli und Trikot?
4: Oh, weiter.
2: Das war es. Nochmal, welches Team hat letzte Nacht die USA rausgerührt?
4: Ich weiss es nicht.
2: Seid abgelaufen. Belgien wäre das gewesen und der Bundespräsident Guy Parmelin. Hey, aber das ist ein Punkt für dich. Ich spiele kurz mit dem Loris und hol dich auch wieder zurück, gell? Super. Loris, da bist du wieder. Hoi.
3: Ja, hoi.
2: Hey, 20 Sekunden gibt es auch für dich. Du kannst mir den Countdown geben und dann starten wir.
3: 3, 2, 1, los.
2: Welches Team hat letzte Nacht mit den USA den letzten Gastgeber von der WM rausgeschossen?
3: Weiß nicht.
2: Welches Schulfach könnte schon gleich abgeschafft werden?
3: Schuhe.
2: Welches Fach, Schulfach könnte abgeschafft werden?
3: Aha. Weiter.
2: Welcher Bundesrat zeigt sich auf Social Media im Schweizer Käppli und im Trikot? Ah, kein Punkt für dich, Loris. Ja. Hey, das wäre Belgien gewesen. Denn Sport könnte abgeschafft werden in Zukunft. Und der Bundespräsident Guy Parmelin. Also holen wir sie zurück. Amanda, da bist du wieder.
5: Hallo.
2: So, Freunde, es war eine klare, eine knappe Sache gewesen. Und ich muss sagen, der Sieg geht mit einem Punkt an Amanda.
3: Gratuliere.
5: Danke.
2: Hey, du bist noch ein bisschen verhalten, Amanda. Freust du dich?
5: Ja, unerwartet.
2: Gell, hast du gedacht, mit einem Punkt ist fast nicht möglich. Aber der Loris hat es geschafft, ja. Hey, Loris, für dich gibt es anderes Mal wieder eine Chance. Ist gut?
3: Ja, danke vielmals.
2: Hey, schönes Tag euch beiden. Ja, tschüss mal. Zusammen.
3: Ja,
2: merci.
3: Tschüss.
2: Ciao.
1: Verneiget euch. 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

Kelly, Rakim, Wonders. 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